0: Herzlich willkommen zu Schneller Schlau, dem kurzen Wissenspodcast von PM. Mein Name ist Christiane Löll, ich bin Redaktionsleiterin und ich spreche heute mit unserer Autorin Caroline Ring in Berlin. Caroline, wir wollen uns heute über das Küssen unterhalten, genauer gesagt über die Frage, wann Menschen angefangen haben, sich aus Liebe und Verlangen zu küssen. Und dabei ist das ja so allgegenwärtig, denkt man jetzt in den Parks und überall sind die jungen Paare draußen. Da könnte man doch denken, das haben Menschen schon immer gemacht, oder?
1: Hallo Christiane. Ja, genau, das könnte man denken. Aber wusstest du, dass sich Menschen gar nicht überall auf der Welt aus Liebe küssen? Also bei uns in Mitteleuropa ist das so weit verbreitet und deshalb nehmen wir das auch immer als so universell an. Aber in vielen Kulturen ist das romantische Küssen, also das Küssen aus Verlangen und Leidenschaft, eigentlich eher verpönt oder so unbekannt. Forschende haben einmal ermittelt, dass unter 168 verschiedenen Kulturen auf der Welt 77 sich küssen und 91 nicht. Und bei denen, die sich nicht küssen, gibt es stattdessen andere Gesten der Zuneigung. Vielleicht hast du ja auch schon mal gehört von den Inuit zum Beispiel, die in der Arktis leben, die sich zum Beispiel zärtlich ihre Nasen aneinander reiben.
0: Klar, das habe ich schon gehört und auch gesehen in Reportagen. Und natürlich gibt es auch unterschiedliche Arten von Küssen, oder?
1: Ja, genau. Also zum Beispiel gibt es die eher platonischen Küsse, die man zum Beispiel zur Begrüßung rechts und links auf die Wange verteilt oder zur Ehrerbietung auf den Handrücken oder die halt Eltern an ihre Kinder weitergeben. Aber um diese Art von Küssen geht's heute nicht. Bei uns geht's heute wirklich um die leidenschaftlichen, romantischen, die sexuell aufgeladenen Küsse, die wie sie Liebespaare austauschen.
0: Okay, dann fangen wir mal von vorne an. Wissen wir denn, wo Menschen sich zum ersten Mal geküsst haben, in welcher Kultur? Also zur Fortpflanzung braucht man es ja auch nicht unmittelbar.
1: Es gibt natürlich viele Leute, die sich wissenschaftlich mit Küssen befassen. Ist ja auch ein schönes Thema. Aber trotzdem liegen die Wurzeln des ersten Kusses immer noch verborgen. Im vergangenen Jahr wurde eine Studie publiziert, die in der Hinsicht Licht ins Dunkel bringen sollte. Die Forschenden hatten sich damals erstmal gar nicht mit Küssen beschäftigt, sondern mit einem Passagier, der ganz eng mit dem Küssen verbunden ist, nämlich mit Herpes. Diese lästigen, schmerzenden Bläschen am Lippenrand. Kennt man ja. Herpes wird durch ein Virus ausgelöst, das durch Lippenkontakt übertragen wird. Einmal infiziert, hat man dann das Virus ein Leben lang im Körper. Die Forschenden stellten damals anhand genetischer Daten fest, dass vor 3500 Jahren in Europa eine große Welle von Neuinfektionen mit Herpes einsetzte. Die Forschenden glichen das dann mit historischen Aufzeichnungen ab und da zeigte sich, dass etwa in dieser Zeit viele Menschen aus dem indischen Raum nach Europa kamen. Von diesen Menschen wiederum ist bekannt, dass sie sich bereits zu dieser Zeit aus romantischen Gründen küssten. Und für die Forschenden lag die Schlussfolgerung daher nahe, dass die Neuankömmlinge das Küssen mit nach Europa gebracht haben.
0: Ah, okay. Und diese neue Gewohnheit, die brachte dann auch den Aufwind für das Herpesvirus, richtig? Also es war ja das eigentliche Forschungsthema der Leute, eine raffinierte Herleitung. Das heißt also, der Ursprung des Liebeskusses liegt etwa 1500 Jahre vor Christi?
1: Naja, obwohl diese Schlussfolgerung sehr elegant klingt, muss man heute sagen, wahrscheinlich eher nicht. Denn es gibt nämlich Aufzeichnungen von romantischen Küssen, die sind sogar noch älter. Kürzlich schrieben Forschende im Fachblatt Science noch älter. Dass es noch viel ältere Aufzeichnungen von romantischen

0: Aufzeichnungen aus? Was steht da hinter diesen Beschreibungen?
1: Eine dieser ältesten Aufzeichnungen beschreibt zum Beispiel, wie Götter kleine Götter produzieren. Und da heißt es dann, dass die Götter Geschlechtsverkehr haben und dann küssen sie sich. Also das ist eindeutig ein sexueller, romantischer Zusammenhang. In einem anderen Text berichtet eine Frau, wie sie sich in einen Mann verliebt. Sie will ihn immer sehen, sie will ihn umarmen und sie will ihn küssen, heißt es da. Und das hat natürlich auch eindeutig mit Liebe und Verlangen zu tun. Man muss aber dabei bedenken, dass die Fähigkeit zu schreiben, solche Verhaltensweisen also überhaupt erst festzuhalten, selbst noch gar nicht so alt ist. Also die Keilschrift der Sumerer in Mesopotamien, mit der sowas dann auch festgehalten wurde, das ist die älteste Schrift der Welt und die entstand quasi erst rund 3500 Jahre vor Christi. Die Menschen haben die Neuerfindung Schrift dann erstmal verwendet, um Handelsbeziehungen festzuhalten und um politische Gegebenheiten aufzuschreiben. Und erst dann sind sie auf die Idee gekommen, auch Mythen aufzuschreiben. Geschichten von Göttern zum Beispiel, wie wir sie ja gerade gehört haben. Und erst später sind sie dann auch dazu übergegangen, persönliche Geschichten aufzuschreiben. Deshalb ist es auch nicht verwunderlich, dass zuerst einmal küssende Götter beschrieben wurden. Aber das zeigt schon, dass Küssen in einem romantischen Zusammenhang ein schon übliches Verhalten war.
0: Also wenn ich das richtig verstehe, dann sind das dann also nur die ältesten bekannten Aufzeichnungen von Küssen. Dann ist es doch theoretisch möglich, dass Küsse aus Liebe sogar noch älter sind, richtig?
1: Das kann tatsächlich sein. Ja, aber wie gesagt, weil die Menschen noch früher keine Schrift hatten, fehlen uns derartige Beschreibungen als Beweis. Es gibt aber Indizien dafür, dass romantische Küsse wirklich noch älter sein könnten. Zum Beispiel existiert eine kleine Figur, die man heute als die Liebenden von Eins Hakri bezeichnet. Das ist eine etwa faustgroße Plastik aus Stein, die zwei Menschen beim Sex zeigt. Die umschlingen einander sehr eng und man kann sogar noch ihre Geschlechtsteile erkennen. Allerdings sind ihre Gesichter, obwohl sie sehr eng aneinander zugewandt sind, mittlerweile verwittert. Es ist also gut möglich, dass die auch einen Kuss dargestellt haben. Und heute vermutet man, dass die Liebenden von Eins Hakri um die 11.000 Jahre alt sind. Man hat sie in den 1950er Jahren in der Nähe von Bethlehem gefunden. Das wäre also ein Hinweis darauf, dass Küssen tatsächlich noch viel älter sein könnte. Und dann gibt es noch eine Studie, in der an paläontologischen Funden Mundbakterien von Neandertalern und Menschen verglichen wurden, die damals zur gleichen Zeit gelebt haben. Diese Studiendaten deuten darauf hin, dass Neandertaler und Menschen einander schon vor über 100.000 Jahren küssten. Ob das aber auch aus romantischen Gründen passiert ist, kann man natürlich nicht mehr heute rekonstruieren.
0: Okay, aber das bedeutet ja alles darauf hin, dass diese leidenschaftlichen Küssen ein sehr altes und ein weit verbreitetes Verhalten sind. Kann man dann überhaupt von einem einzigen Ursprung ausgehen auf der Welt oder ist das dann irgendwo mehrfach geschehen, zeitgleich?
1: Das ist eine gute Frage. Also wenn man die Fakten heranzieht, dann muss man sagen, gibt's wahrscheinlich keinen einfachen, einzigen Ursprung. Ich meine, nochmal, um das zusammenzufassen. Es gibt 4500 Jahre alte Aufzeichnungen aus Mesopotamien und dann noch die 3500 Jahre alten Aufzeichnungen aus Indien. Und auch aus Ägypten gibt es übrigens sehr alte Beschreibungen von Küssen aus Liebe. Das sind aber also ganz unterschiedliche Regionen. Daher ist es gut möglich, dass auch in anderen Gegenden der Welt Küsse aus Liebe bereits sehr früh praktiziert wurden. Und es gibt noch ein weiteres Indiz dafür, dass Liebesküsse schon sehr alt sein könnten. Denn Bonobos, die Affen, die artspezifisch unsere engsten lebenden Verwandten sind, die küssen einander auch im sexuellen Kontext. Es ist also gut möglich, dass auch unsere Urahnen schon einander geküsst haben. Und dann wäre es vielleicht sogar ein universelles Verhalten von Menschen überall auf der Welt, ganz unabhängig von kulturellen Strömungen. Allerdings Schimpansen, mit denen wir ebenfalls sehr eng verwandt sind, die küssen sich auch, aber nur aus platonischen Gründen wiederum, nämlich um die Gruppenzugehörigkeit zu stärken.
0: Also das klingt ganz danach, als könnten wir so bald nicht erfahren, wann die Menschen einander zum ersten Mal aus Liebe geküsst haben. Ich nehme ganz unromantisch eine Zahl mit, die ich spannend finde. 77 Kulturen oder 77 von 168 Ländern auf der Welt, in denen wird sich geküsst und im Rest nicht. Also in Mehrzahl der Länder wird sich nicht aus Liebe geküsst. Das wusste ich so noch nicht. Schade eigentlich. Vielleicht tauchen ja eines Tages doch noch deutlichere Hinweise auf, Höhlengemälde oder sowas. Aber vielen Dank, Caroline, dass du uns auf diese Reise um die Welt des Kusses eingeführt hast. Und allen Zuhörerinnen und Zuhörern wünsche ich einen schönen romantischen Tag. Bis dann.
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1: Wir drei, also Lisa, Nala und ich, Mareike, wir treffen uns ja inzwischen irgendwie fast jede Woche zum Spazierengehen und nehmen für euch neue Podcast-Folgen auf. Aber Lisa muss mit Nala natürlich noch viel, viel öfter raus, denn ein Hund, die wenigsten wird es überraschen, braucht Bewegung. Und Lisa, gibt es denn eigentlich so irgendwie einen Richtwert oder irgendwie, ja, einen Orientierungswert, an dem ich mich als Hundehalter orientieren kann, wie viel Bewegung mein Hund so bräuchte?
2: Einen groben Richtwert gibt es in der Tat. Man sagt halt, dass Welpen natürlich nicht so viel Auslauf oder Beschäftigung brauchen wie ein erwachsener Hund. Ein Senior, also ein älterer Hund, braucht dann wiederum ein bisschen weniger vielleicht. Also daran kann man das, glaube ich, ganz gut bemessen. An Hunderassen kann man das eventuell auch bemessen, obwohl es da auch immer Unterschiede gibt. Also es gibt kleine Hunde, die bewegen sich sehr gerne, sehr viel, laufen kilometerweise am Fahrrad mit. Und es gibt große Hunde, die sagen, boah, nee, Fahrradfahren, das ist mir zu anstrengend. Also man kann das ein bisschen abschätzen, aber ich glaube, das ist immer so ein bisschen auch charakterabhängig, wie der Hund wirklich tickt und was er wirklich an Bewegung individuell auch verlangt.
1: Jetzt hast du gerade gesagt, dass es im Prinzip nicht so rassenabhängig ist, aber gibt es zum Beispiel Rassen, die man eher dann mit dem Berufsleben vereinbaren könnte, wo man grundlegend sagt, okay, die sind vielleicht ein bisschen fauler und brauchen nicht so viel Bewegung?
2: Ja, das kann man vielleicht schon.
1: Welche
2: ich denke, eher andersrum. Ich denke eher an die Hunde, die wirklich eher Arbeit brauchen.
1: Okay.
2: Das sind die ganzen Border Collies, die ganzen Australian Shepherds, diese Hütehunde, die vielleicht doch eher für die Arbeit geeignet sind. Die ganzen belgischen Schäferhunde, die eher so für die Sucharbeit oder für die Polizeiarbeit geeignet sind. Oder Therapiehunde, die dann doch eher so ein ganz sanftes Gemüt mitbringen sollten, sich gerne anfassen lassen sollen, wo dann vielleicht eher so Labradore gut geeignet sind. Die ganzen Jagdhunde, die wirklich gerne auch jagen, also dass man eher so denkt, was ist mein Job, was macht mein Job aus, muss ich meinen Hund im Job mitnehmen und ja, passt dann die jeweilige Rasse, die ich mir vielleicht vorstelle, eher mit meinem Job zusammen.
1: Warum ist Bewegung denn überhaupt so wichtig für den Hund?
2: Ja, Bewegung ist wichtig, weil er ausgelastet werden möchte. Ein unausgelasteter Hund kann ordentlich viel Dönixen machen. Ein unausgelasteter Hund ist, wie das Wort schon sagt, unausgelastet. Das heißt, er kann sich im Zweifel eben auch nicht konzentrieren. Er kann einfach nicht das gerne oder er kann nicht das erfüllen, was wir vielleicht auch von ihm wollen. Und er braucht natürlich auch Beschäftigung und einfach, ja, sich wohlzufühlen und seiner Freizeit nachzugehen, um selber Spaß zu haben. Also das ist grundlegend.
1: Welche Anzeichen gibt es denn, dass der Hund nicht ausgelastet ist oder dass einfach eine gewisse Unterforderung vorliegt?
2: Das ist bei jedem Hund anders.
1: Ja.
2: Also es gibt tatsächlich Hunde, die neigen dann dazu, den Tag zu verschlafen. Das wären dann so richtige Schlaftabletten. Oder es gibt die Hunde, die dann draußen sind und völlig frei drehen. Also die wirklich kein Halten mehr kennen, die auch dann sich nicht mehr konzentrieren können, die nicht mehr zuhören können, weil sie einfach das alles, was draußen ist, total überfordernd wahrnehmen, weil für die kurze Sequenz, die sie es dann mal haben, einfach alles wie so ein Schwamm aufsaugen und es dann eigentlich gar nicht gezielt aufnehmen können.
1: Und was für Folgen kann das denn haben, wenn der Hund nicht ausgelastet ist?
2: Also zum einen kann es natürlich geistige Folgen haben, das heißt, dass der Hund unterfordert ist und sich nicht komplett geistig entwickeln kann.
1: Wie äußert sich das dann?
2: Ja, dass einfach vielleicht das Potenzial des Hundes gar nicht richtig rausgekitzelt wird. Dass Kommandos vielleicht, die noch längst eintrainiert werden könnten, wie ein Rückruf, wie eine gute Leinführigkeit, einfach stecken bleiben, weil wir Menschen es vielleicht auch nicht fordern, weil wir die Hunde unterfordern. Oder weil wir einfach platt sagen, ach, das kann der nicht. Okay, vielleicht könnte der Hund es aber, braucht vielleicht einfach nur ein bisschen mehr Input und ein bisschen mehr. Und dann könnte er das vielleicht. Was auch Folgen natürlich sind, sind wirklich auch körperliche. Das heißt, wenn ein Hund Langeweile hat, dann gibt es Hunde, die fangen an sich selber rumzuknabbern, sich wirklich selber Schaden zuzufügen. Ja, und dann gibt es natürlich diese ganzen Unterforderungssachen wie an den Sessel knabbern, Tapeten runterreißen,
1: okay.
2: Spielzeuge zerfetzen.
1: Ja, da kennt man ja mal die schönen ganzen bunten Bilder von völlig zerstörten
2: genau.
1: Wohnzimmern.
2: Die natürlich lustig aussehen, ja. Klar, ich schmunzle da auch drüber, ganz klar. Aber wenn du einen Kunden auf einmal im Einzeltraining hast und der zeigt dir ein reales Bild davon, ohne lustigen Untertitel, dann ist das natürlich gar nicht mehr witzig.
1: Jetzt ist es ja nun mal so, dass die meisten, die einen Hund haben, halt berufstätig sind. Und wir haben ja jetzt gerade irgendwie angesprochen, das Gängigste, was man, glaube ich, so kennt, ist halt einfach das normale Gassigehen. Aber gibt es denn auch andere Sachen, die mich vielleicht nicht ganz so viel Zeit kosten, die aber im Prinzip das gleiche Ergebnis beim Hund bringen?
2: Also erstmal ist ja die Frage, klar, ich gehe arbeiten, aber ich gehe ja in der Regel vielleicht vor der Arbeit mit meinem Hund und nach der Arbeit mit meinem Hund. Wie lange man da gehen muss, wie gesagt, das ist so lange, wie der Hund es braucht oder ich das auch leisten kann. Wenn ich meinen Hund langfristig daran trainiere, immer 2 Stunden vor der Arbeit und 2 Stunden nach der Arbeit zu gehen, das heißt am Tag vielleicht 4 Stunden Spaziergang zu haben, fordert der Hund das auch irgendwann ein.
1: Okay.
2: Das heißt, wenn ich irgendwann mal 4 Stunden vielleicht nicht schaffe, weil ich vielleicht krank bin und am Tag nur 1 Stunde gehen kann, dann wird er hibbeln, weil er es natürlich gewohnt ist. Deswegen sage ich meinen Kunden immer, achtet darauf, dass euer Hund auch mal weniger zu tun hat, damit er auch mal mit weniger zufrieden ist.
1: Also das ist okay.
2: Das ist absolut okay, weil ein Hund, der ständig gefordert wird, der verlangt das natürlich auch irgendwann, weil er es als normal ansieht. Um jetzt aber nochmal auf deine Frage zurückzukommen. Also natürlich, man kann innerhalb des Spazierganges ganz viel Kleinigkeit machen. Dummy-Arbeiten, Suchtraining, Leinführigkeit, normale Grundkommandos. Meinetwegen geht man auf einen Spaziergang und sagt, heute nehme ich mir den Rückruf vor. Und ich nehme mir einen Spaziergang vor, wo ich dich mal nur abrufe und das nochmal gezielt trainiere. Oder ich nehme mir Leckerlis mit und verstecke die irgendwo am Baumstamm, im Busch und der Hund darf das suchen. Ich mache gezielte Arbeit, vielleicht Mantrailing. Das ist ja, wenn ich eine spezielle Person suchen muss und der Hund muss dieser einen Person und dieser Fährte hinterhergehen. Dazu brauche ich natürlich eine zweite Person.
1: Ja.
2: Aber wenn man vielleicht jetzt als Pärchen zusammen mit dem Hund unterwegs ist, kann man das natürlich gut machen.
1: Und das klappt auch schon mit dem eigenen Hund, weil ich habe zum Beispiel immer die Vorstellung, das machen halt Polizeihunde. Mein Hund wird das nicht hinkriegen.
2: Ja, das stimmt tatsächlich überhaupt gar nicht. Also wir haben die meisten Hunde, die bei uns beim Mantrailing sind, und Mantrailing ist wirklich ein Kurs, der sehr, sehr beliebt ist, sind die unterschiedlichsten...
1: Und Nala hat ein Stöckchen gefunden.
2: Ja, ein besonders schönes. Sind die unterschiedlichsten Hunde. Also wirklich von ganz klein bis ganz groß, von kleinen Chihuahuas bis hin zur deutschen Dogge. Also wirklich alles vertreten. Und die meisten Hunde machen das richtig gerne. Natürlich muss man das kleinschrittig auftrainieren, wie alles. Aber da die Nase ja nun mal das Organ ist, was beim Hund am besten entwickelt und ausgebildet ist, ist es auch das, was am naheliegendsten für den Hund ist.
1: Wie bereite ich mich denn darauf vor, wenn ich jetzt sage, okay, das würde ich gerne mal ausprobieren?
2: Dann sucht man sich die Hundeschule, in der man vielleicht ist. Oder wenn die eigene Hundeschule das nicht anbietet, vielleicht eine andere. Meldet sich dafür ein Schnuppertraining, Probetraining an oder ein Einzeltraining, je nachdem, was die Hundeschule anbietet. Lässt sich da ein Probetraining eben mal anbieten und testet sich aus. Einfach auch mal, um zu testen.
1: Das war übrigens ein Rückruf sozusagen, glaube ich. Die Schnipser.
2: Die Schnipser, ja. Wenn ich nicht rufen kann, schnipse ich. Das klappt auch ganz gut. Um das einfach mal auszuprobieren, ob das überhaupt für meinen Hund was ist. Ob mein Hund überhaupt Spaß daran hat und ob ich da auch Spaß dran habe. Das ist ja auch ganz wichtig, weil nur weil mein Hund Spaß an irgendeiner Tätigkeit hat, kann es ja auch sein, dass ich an der Leine hänge und mir denke, oh nee, das ist nichts für mich. Andersrum natürlich genauso. Habe ich Spaß an irgendwas, aber ich merke, mein Hund hat keinen Spaß, macht das ja auch keinen Sinn. Von daher, sich in dem Hobby, was man vielleicht gemeinsam entwickelt, gucken, ist es für uns beide was.
1: Aber wie viel Zeit sollte ich denn, abgesehen vom Gassigehen, für sowas auch einplanen?
2: Also ich kann das ja nur an meinem Beispiel oder an vieler meiner Kunden mal darstellen, dass man 2 Stunden am Tag für Gassi-Zeit einplant. Ob das jetzt nun am Stück ist oder gestückelt in 2-mal Gassi oder 5-mal Gassi, ist ja jetzt egal. Aber ich sage jetzt mal so grob, 2 Stunden Gassi für einen ausgewachsenen Hund.
1: Ja.
2: Und dann würde ich sagen, dass man nochmal so 1,5 Stunden drin einplant für gemeinsame Kuschelzeit, für gemeinsame Trainingszeit, für Beschäftigung drin, für alles Mögliche, was drin noch so ansteht, sodass man am Tag vielleicht so auf 3,5-4 Stunden aktive Zeit mit seinem Hund kommt.
1: Das ist auf jeden Fall eine Menge Zeit, aber das ist ja auch dann, glaube ich, eine Zeit, die man als Hundebesitzer sehr gerne investiert.
2: Total, also diese 2 Stunden am Tag, die macht man ja mal aktiver, gestaltet man die und mal passiver. Also man darf sich nicht vorstellen, dass ich täglich 2 Stunden spazieren gehe und 2 Stunden mit Nala trainiere. Das ist natürlich totaler Quatsch.
1: Ich glaube, das ist ja auch immer, glaube ich, für einen Hundehalter auch echt wichtig, dass man sich selber nicht unter diesen Stress setzt. Ich muss so viel Zeit jetzt investieren. Nur dann ist mein Hund wirklich ausgelastet.
2: Absolut. Und genau das meinte ich mit vorhin. Ja. Gewöhnt euren Hund auch mal daran, weniger zu machen. Weil es gibt auch die Tage, da regnet es. Das hatten wir in letzter Zeit auch vermehrt. Da will man nicht 2 Stunden draußen sein. Da ist es vielleicht am Tag mal nur 1 Stunde insgesamt. Aber auch da muss der Hund lernen, das okay zu finden. Und nicht nur, weil es dann nur 1 Stunde war, drin auf einmal total Rambazamba zu machen.
1: Ich glaube, eine Wunschvorstellung, zumindest so von mir, wäre es, ich könnte meinen eigenen Sport mit dem Hundesport verbinden. Gibt es da überhaupt Angebote?
2: Oh, da gibt es unendlich viele. Dann wäre die Gegenfrage, was machst du gerne für Sport?
1: Ich fahre super gern Inliner zum Beispiel.
2: Dann könnte man, wenn man jetzt sagt, mein Hund ist gar nicht an Inliner gewöhnt, mit der Hundetrainerin oder mit dem Hundetrainer gemeinsam Inline Sport betreiben. Das heißt, man würde den Hund erstmal überhaupt an rollende Gegenstände gewöhnen, wenn er das vielleicht noch nicht kennt. Dann zieht sich der Hundebesitzer mal die Inliner an und dann testet man mal, wie ist es denn, wie reagiert der Hund darauf, wenn der eigene Besitzer auf einmal dran vorbeirollt. Ja. Ist das problemlos Haken hinter? Und dann geht man immer weiter, sodass man tatsächlich die Kunden mit dem Hund dabei unterstützt, gemeinsam auf die Inliner zu kommen. Hm. Und dass das einfach ein gutes Team wird. Also das habe ich auch schon öfter gemacht, dass wir dann gemeinsam zum Beispiel bei uns hier in Hannover um den Maschsee rollern.
1: Ja.
2: Wir einmal so eine Runde drehen, wir gucken, was können wir noch optimieren, dem Hund auch das Halt- und Stoppsignal beibringen, also auch so nützliche Sachen oder links und rechts, damit das dann einfach eine sichere Sportart auch wird, besonders beim Inlinern. Dasselbe gilt für Fahrrad. Dasselbe gilt allerdings auch fürs Joggen.
1: Ja.
2: Da gibt es ja jetzt diese bekannte Sportart Carnicross. Es gibt mittlerweile richtige Wettkämpfe, wo Mensch und Hund gemeinsam...
1: Für die, die das nicht kennen, magst du das noch ein bisschen ausführen?
2: Ja, Carnicross ist wirklich das gemeinsame Joggen mit dem Hund, aber nicht nur das normale Joggen, sondern da hat der Hund wirklich ein Zughundegeschirr an. Okay. Ich habe einen speziellen Gurt an, der so über den Po geht und an den Hund geschnallt wird mit einer Zugleine und der Hund vor mir läuft und wirklich auch auf Spannung läuft und mich ziehen darf. Da ist das Ziehen wirklich erlaubt und dann rennt man gemeinsam in einem recht guten Tempo durch die Gegend und der Hund darf vorwegziehen und dann baut man Hindernisse ein, wie gemeinsam über Baumstämme springen, drüber balancieren oder was auch immer und hat so einen gemeinsamen Parcours. Also da gibt es echt ganz, ganz unendlich viele Möglichkeiten.
1: Also das ist dann eher was für die richtig Aktiven unter euch, glaube ich.
2: Ach ja, aber wir bieten, also ich kann ja, wie gesagt, immer nur für mich sprechen, wir bieten in unserer Hundeschule auch an Anfängerkurse eben genau für so Fitness-Stock, wo man gemeinsam mit seinem Hund joggen geht. Und wir machen es auch ganz viel, wenn der Hund den Menschen jetzt nicht zieht, weil das vielleicht für den Hund gar nicht das Angenehmste ist. Er geht zwar gerne joggen, aber ziehen ist es jetzt vielleicht gar nicht. Dann darf der natürlich auch nebenher laufen. Das ist doch überhaupt kein Problem. Also das ist natürlich immer alles sehr individuell. Und wie gesagt, Hauptsache Mensch und Hund haben gemeinsam Spaß, bilden ein gutes Team. Und die Beschäftigung gilt für beide als positiv und macht Spaß und ist toll. Und das soll es sein.
1: Das ist schön. Nun gibt es ja aber auch, oder fast alle Frauen, glaube ich, machen irgendwann mal diesen berühmten Bauchbeine-Po-Kurs. Kann man sowas auch mit dem Hund vereinbaren?
2: Absolut. Absolut.
1: Ach, ehrlich?
2: Ja. Ja, also wir bieten tatsächlich auch gezielte Fitness-Doc-Kurse an. Das heißt, wir machen Zirkeltraining.
1: Ja.
2: Dort gibt es dann vielleicht 8 verschiedene Stationen, wo der Mensch verschiedene Übungen machen muss, Armübungen, Beinübungen, Po-Übungen, Bauchübungen und wir binden den Hund aktiv mit ein. Also eine gute Übung ist zum Beispiel, wir setzen uns auf den Boden, wir machen Sit-Ups und der Hund kommt zwischen unsere Beine und immer wenn wir hochkommen, gibt es ein Hundeküsschen. Und das ist
1: Belohnung
2: total
1: auf beiden Seiten.
2: Ja, genau. Ist schön, der Hund muss aushalten, dass wir immer weggehen und wiederkommen. Das heißt, es ist ein bisschen Impulstraining für den Hund. Wir machen was für uns und das Küsschen ist für beide Seiten schön. Und das ist jetzt nur mal eine Übung, also da ist der Kreativität überhaupt gar keine Grenzen gesetzt.
1: Das klingt echt nach viel, woran ich zumindest bisher nicht gedacht habe. Irgendwie das, was mir immer in den Sinn kam, ist halt Fahrradfahren und Joggen. Muss ich denn das öfter machen oder ist das einfach auch so, ich sag, wenn ich darauf Lust habe, mache ich das oder brauche ich da auch eine Regelmäßigkeit?
2: Auch da kommt es ein bisschen auf die Sportart drauf an. Ja. Also ich finde, wenn ich jetzt nur alle 4 Wochen einmal joggen gehe, dann ist der Hund genauso Schlagalle, wie ich danach Schlagalle bin. Ist die Frage, ob das dann so sinnvoll ist und ob das dann auch Spaß macht. Beim Mantrailing ist es ähnlich. Der Hund kann nur gut suchen, wenn er es regelmäßig macht. Das heißt, es sollte schon regelmäßig trainiert werden. Schwimmen. Der Hund wird nur gut schwimmen können, wenn er es regelmäßig trainiert.
1: Ja.
2: Dummy-Training, Agility, das sind alles so Beispiele. Umso öfter der Hund es macht oder je regelmäßiger, sagen wir es so, je besser wird der Hund es machen. Im Zweifel hat er auch mehr Spaß dran, weil sich eben auch mehr Erfolge einschleichen.
1: Okay, und ich vermute mal auch einfach, dass das Ganze unheimlich die Bindung zwischen Hund und Mensch stärkt und sozusagen nochmal auf eine andere Ebene hebt, oder? Wenn man das gemeinsam macht?
2: Absolut. Also bei uns in den Erziehungskursen, ich sage mal, Erziehung ist total wichtig und muss sein.
1: Och, jetzt ist, glaube ich, Nala ab im Bach.
2: Ja, das muss sein, eine gewisse Grunderziehung in den Hund reinzubringen, sage ich jetzt mal platt. Aber Hundesport, Beschäftigung ist genauso wichtig. Man soll doch ein Team werden. Und wann wird man ein Team, wenn man gemeinsam Erfolgserlebnisse hat, wenn man gemeinsam Zeit verbringt, wenn man schöne Zeit verbringt? Und das macht man nicht nur in den Erziehungskursen, das macht man eben in der Freizeit. Und dafür ist Beschäftigung da.
1: Gibt es denn auch eigentlich die Form, sag ich mal, dass man einfach seinen Hund vollkommen überfordert?
2: Oh ja, das gibt es absolut. Also es gibt tatsächlich auch Burnout beim Hund.
1: Ach, wirklich?
2: Und wenn ein Hund einfach massivst übertrainiert wird. Heute bin ich bei der Sportart, morgen bei der nächsten und übermorgen mache ich noch die neue. Das ist einfach zu viel Input. Das kann der Hund nicht mehr verarbeiten.
1: Okay, krass.
2: Und da muss man wirklich auch aufpassen, weil ein Hund, der übertrainiert ist, das klingt jetzt erstmal nicht so katastrophal, ist es aber doch ganz, ganz dolle, weil da muss man ihn ja erstmal auf Entzug setzen.
1: Mhm.
2: Das ist der Hund ja auch nicht gewohnt, wenn er ständig immer gefordert.
1: Ja, ne?
2: Genau. Worden ist, dann fordert er weiterhin. Das ist also schon mal schwer. Und ein Hund, der dann erstmal auf Entzug gesetzt worden ist, dann wieder in die Arbeit zu stecken, ist auch nicht so einfach. Also das ist wirklich ein sehr schmaler Grat. Von daher tendiere ich immer dazu, lieber ein bisschen weniger und langsam aufbauen, als volle Kanne, alles will ich machen und der Hund weiß überhaupt nicht mehr, wo oben und unten ist.
1: Ja, ich glaube, da muss man einfach für sich dann gucken, okay, was passt zu mir, was passt zu meinem Hund, ne?
2: Ja.
1: Was macht uns beiden am meisten Spaß? Und dann ist es vielleicht ja auch okay, wenn man nur ein, zwei Sachen davon macht.
2: Ja, absolut, absolut. Und die Sachen lieber gründlich, ausführlich, ordentlich, als alles ein bisschen und alles verschwimmt vielleicht miteinander.
1: Ja, und falls ihr es noch nicht getan habt, wir sind ja jetzt auch bei Instagram und wir würden uns sehr freuen, wenn ihr uns da folgt und uns auch mal eine nette Nachricht schreibt und wir vielleicht auch eure Vierbeiner kennenlernen dürfen.
2: Ja, sehr, sehr gerne.
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1: Ich bin Thomas Brock. Nach der Sturzflut im Grenzgebiet zwischen Nepal und China bergen Retter immer mehr Tote. Nach neuen Angaben der nepalesischen Polizei sind mindestens 389 Menschen ums Leben gekommen. Mehr als 1300 Menschen werden noch vermisst, darunter auch einige deutsche Touristen.
2: Die Bilder sind wie aus einem Katastrophenfilm. Die ganze Region liegt unter dickem Schlamm. Dörfer und Infrastruktur sind zerstört. Erste Untersuchungen deuten auf einen gewaltigen Abbruch von Eis und Felsen hin. Dadurch könnte sich ein Fluss aufgestaut haben. Als die Blockade brach, wurden enorme Wassermassen freigesetzt. Die Armee hat derweil damit begonnen, hunderte Überlebende auszufliegen, darunter auch Ausländer. Auch der Dalai Lama zeigte sich heute bestürzt. Das Oberhaupt des tibetischen Buddhismus sprach allen Betroffenen sein Mitgefühl aus. Aus Bangkok, Carola Frenzen.
1: Die Fraktionen von Union und SPD schließen Änderungen am Rentenkonzept der Koalition nicht aus. Kein Gesetz gehe so aus dem Bundestag, wie es hineinkomme, sagte Unionsfraktionschef Frei bei einer gemeinsamen Klausurtagung in Münster.
3: Der Koalition stehen turbulente Wochen bevor. Die drei Landtagswahlen könnten CDU und SPD durchrütteln. Parallel dazu will die Regierung ihr Reformpaket umsetzen und hier gibt es noch Streitpunkte, vor allem bei der Rente mit 63. Die soll abgeschafft werden, doch daran gibt es intern Kritik. Es könnte auf Ausnahmen hinauslaufen für alle, die nicht in der Lage sind, länger als 45 Jahre zu arbeiten, wegen des harten Jobs oder der Gesundheit. Das Treffen in Münster soll die Fraktionen zusammenschweißen und Vertrauen schaffen, damit die Regierung stabil bleibt. Thomas Bremser, Redaktion.
1: Bei einer Gewalttat an einer Schule in Gosen-Neu-Zittau in Brandenburg sind eine Frau und ein Mann getötet worden. Ein Verdächtiger wurde vorläufig festgenommen. Die getötete Frau soll seine Ex-Freundin gewesen sein. Zunächst gab es Gerüchte um eine Amoktat an der Schule, was sich aber nicht bestätigte. Der SC Freiburg ist souverän in die Ligaphase der Fußball Conference League eingezogen. Die Freiburger setzten sich im Playoff-Rückspiel gegen den FC Motherwell mit 4:1 durch. Schon das Hinspiel in Schottland hatte der SC mit 3:1 gewonnen.

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1: Ich bin Thomas Brott. Bei der katastrophalen Sturzflut in der Gebirgsregion zwischen Nepal und China sind laut jüngsten Angaben der nepalesischen Polizei 389 Menschen ums Leben gekommen. Zuletzt war von 359 Toten allein in Nepal die Rede. China hat bisher 3 Tote bestätigt. Dort hatte die Flut unter anderem einen Grenzübergang schwer getroffen. Hunderte Menschen werden noch vermisst. Auch deutsche Touristen sind darunter. Der Absturz einer Germanwings-Maschine in den Alpen mit 150 Toten ist auch nach mehr als 10 Jahren juristisch noch nicht abgeschlossen. Vor Gericht wird heute in Braunschweig in einem neuen Verfahren um zusätzlichen Schadenersatz gestritten. Hinterbliebene fordern bis zu 110.000 Euro vom Staat.
2: Der Co-Pilot hat die Maschine damals bewusst zum Absturz gebracht. Zu diesem Ergebnis kommen die offiziellen Untersuchungen. Ein Arzt hatte 2 Wochen vorher eine mögliche Psychose festgestellt. Die Lufthansa zahlte den Hinterbliebenen mehrere 10.000 Euro, einige fordern noch Geld vom Staat. Denn der ist verantwortlich für die flugmedizinischen Untersuchungen der Crew. Die hätte der Co-Pilot gar nicht bestehen dürfen, sagen die Kläger. Thomas Bremser, Redaktion.
1: Die UEFA bereitet im Streit um einen gescheiterten WM-Investorendeal ein Strafverfahren gegen FIFA-Präsident Infantino vor. Der Europäische Fußballverband verlangt dafür von der FIFA und beteiligten Finanzinstituten die Herausgabe von Dokumenten. Das geht aus einem Schreiben an ein Gericht im US-Bundesstaat Florida hervor.
3: Damit eskaliert der Machtkampf zwischen dem Europäischen Fußballverband und dem FIFA-Boss. Verdacht auf untreue Geschäftsbesorgung, so der Vorwurf gegen Infantino, den der UEFA-Präsident den europäischen Verbänden heute in Monaco im Detail erläutert hat. Was nichts anderes bedeutet als, jetzt soll Infantino auf juristischem Weg gestürzt werden. Wenn er verurteilt würde, könnte ihn das laut UEFA sogar ins Gefängnis bringen. Thomas Thonfeld, Sportredaktion.
1: Der FC Bayern München trifft in der Fußball-Champions-League-Gruppenphase daheim unter anderem auf den diesjährigen Finalisten Arsenal London. Das ergab die Auslosung in Monaco. Auswärts warten auf den FCB auch Atletico Madrid und Manchester United. Borussia Dortmund trifft auf Inter Mailand und ebenfalls auf Arsenal. RB Leipzig bekam schwierige Gegner in Real Madrid und Manchester City sowie Manchester United zugelost. Der VfB Stuttgart trifft unter anderem auf Inter Mailand, Atletico Madrid und Galatasaray Istanbul.

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2: Verstehe.
1: Können alle mitmachen heute. Bin gespannt.
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1: Ich bin Thomas Rockt. Nach der Sturzflut im Grenzgebiet zwischen Nepal und China bergen Retter immer mehr Tote. Nach neuen Angaben der nepalesischen Polizei sind mindestens 389 Menschen ums Leben gekommen. Mehr als 1300 Menschen werden noch vermisst, darunter auch einige deutsche Touristen.
2: Die Bilder sind wie aus einem Katastrophenfilm. Die ganze Region liegt unter dickem Schlamm. Dörfer und Infrastruktur sind zerstört. Erste Untersuchungen deuten auf einen gewaltigen Abbruch von Eis und Felsen hin. Dadurch könnte sich ein Fluss aufgestaut haben. Als die Blockade brach, wurden enorme Wassermassen freigesetzt. Die Armee hat derweil damit begonnen, hunderte Überlebende auszufliegen, darunter auch Ausländer. Aus Bangkok, Carola Frenzen.
1: Mehr als 10 Jahre nach dem Absturz einer Germanwings-Maschine in den Alpen beginnt heute in Braunschweig ein neuer Prozess um zusätzliches Schmerzensgeld. Hinterbliebene fordern bis zu 110.000 Euro vom Staat. Im März 2015 war eine Germanwings-Maschine auf dem Weg von Barcelona nach Düsseldorf in den französischen Alpen abgestürzt. 150 Menschen kamen ums Leben. Ermittlungen ergaben, dass der damalige Co-Pilot das Flugzeug absichtlich gegen einen Berg gesteuert hatte. Nach Überzeugung der Kläger ist die Flugtauglichkeit des Co-Piloten damals nicht ausreichend überwacht worden. Die Auslosung der Ligaphase der Fußball Champions League hat den deutschen Clubs überwiegend machbare Aufgaben beschert. Nur für RB Leipzig kommt es hart. Der BVB muss lange Reisen machen.
3: Für Borussia Dortmund stehen dabei Reisen ins mehr als 4000 Kilometer entfernte Baku in Aserbaidschan zu Sabah FK und zum Vorjahresüberraschungsteam aus Norwegen Bodø Glimt an. Auf Bayern München wartet ein Auswärtsspiel bei Atletico Madrid an jenem Ort, wo auch das Endspiel stattfinden wird. Auf dem Weg dorthin dürfte der englische Meister FC Arsenal in der Ligaphase der stärkste Gegner sein. Reihenweise attraktive Gegner erhielt RB Leipzig. Neben dem Gastspiel bei Real Madrid geht es auch zu Manchester United und der VfB Stuttgart bekommt es unter anderem mit Galatasaray Istanbul zu tun. Dirk Zeitler, Nachrichtenredaktion.
1: Der SC Freiburg ist souverän in die Ligaphase der Fußball-Conference-League eingezogen. Die Freiburger setzten sich im Playoff-Rückspiel gegen den FC Motherwell mit 4:1 durch. Schon das Hinspiel in Schottland hatte der SC mit 3:1 gewonnen.
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4: Ja, oder besser gesagt, alleine um 4:45 Verkehrskai. Tiziana flittert ja.
5: Ja, richtig.
4: Und Sabrina?
5: Die hält die Augen ganz offen. Mal schauen, ob sie etwas entdecken kann, was man vielleicht heute nicht ganz überall sieht.
4: Wer hat den Kleinsten, fragen wir uns heute. Sabrina hat gute Chancen. Mehr dazu gleich um 5:45 bei uns. Guten Morgen.
5: Morgen.

0: Um kurz nach 5 am Freitag. Die Antenne Niedersachsen Moin Show. Sabrina ist unterwegs. Verkehrskar ist da.
1: Guten Morgen.
0: Und ich bin's, der Flücki. Und die Äpfel, die werden weniger, aber süßer. Mit dieser Erkenntnis rein in den Freitag. Das sind die Infos, die uns aus dem alten Land erreichen. Die Ernte fällt nämlich etwas geringer aus als vor einem Jahr, ist aber trotzdem solide. Und durch den Hitzesommer schmecken die Äpfel etwas süßer, weil, klar, mehr Zucker.
1: Ja, weil die Ernte im letzten Jahr so gut ausgefallen ist, hat sich ein Landwirt aus dem alten Land was ganz Besonderes einfallen lassen. Antenne Niedersachsen-Reporter Daniel Flüss bei Niklas Eckhoff auf dem Hof in Rolland-Zwielenfleet. Da gibt's morgen am Sonnabend ein Obstoutlet.
2: Ja, das Prinzip ist ganz einfach. Du kaufst eine leere Tüte für 4 Euro und dann kannst du da so viele Äpfel reinstopfen, wie passen, bis die Tüte dann reißt. Also das ist die Obergrenze. Ihr geht einfach ran an die unsortierten Obstkisten auf dem Hof und habt dann freie Auswahl. Vor ein paar Wochen gab es das hier in der Nähe von Stade schon mal, da allerdings mit weniger Resonanz. Aber jetzt kommen halt die alte und auch die neue Ernte zusammen.
0: Ich habe gerade mal geguckt. Die KI sagt, in so eine normale Supermarkttüte passen so 15 bis 20 Äpfel, also mal gucken, was ihr so schafft.

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7: Tja, Sabrina ist unterwegs, um sich die partielle Mondfinsternis anzusehen. Aber du hast das Wetter natürlich auch im Blick. Moin.
8: Ja, guten Morgen. Überraschend warm dieser Start in den Freitag. Wir haben so um die 20 Grad. Die gröbsten Gewitter sind jetzt auch durch, schieben sich so langsam über die Elbe raus. Das war es aber leider heute noch nicht mit Gewittern. Am Nachmittag zieht nochmal ordentlich was durch. Vor allem im Norden wird es heftig mit Starkregen, mit Hagel, mit Windböen. Ihr kennt das ganze Spiel. Höchstwerte heute um 25 Grad. Und wir wollen mal nicht vergessen, dass der Vormittag recht hübsch wird und auch der Abend ganz gut aussieht. Ja, apropos ganz gut aussehen. Aktuell hängen die Wolken über Hannover ganz schön tief. Also vom Mond habe ich aktuell noch nichts gesehen. Aber ich mache mich ja jetzt auf den Weg zum Kronsberg, dem höchsten Punkt in Hannover. Vielleicht ist die Sicht ja da schon ein bisschen besser. Bis gleich.
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9: Mit Kai van Heven, guten Morgen. Kinder und Jugendliche bis 15 können auch in Garbsen ab heute schon mal Wahlluft schnuppern. Mitarbeiter der Jugendarbeit kommen dafür in die Schulen und bringen mobile Wahlkabinen mit. Frederik Heimann, was unterscheidet die U16-Wahl denn von der Kommunalwahl und was ist gleich?
10: Also erstmal stehen alle Parteien auf dem Wahlzettel, die dann auch am 13. September gewählt werden können. Das schon mal gleich. Aber natürlich zählen die Stimmen jetzt nicht offiziell. Sie fließen also nicht in das Ergebnis der Kommunalwahl mit ein. Trotzdem ist die Wahl wichtig. So soll das demokratische Bewusstsein der jungen Menschen gefördert werden.
9: Heute Nachmittag startet das Hamelner Pflasterfest. Auf 6 Bühnen stehen dann jede Menge Bands. Mehr als 260 Musiker und Musikerinnen sind dabei. Los geht's heute um 17 Uhr, morgen schon ab 12. Erwartet werden dann um die 80.000 Besucher.
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7: Der Antenne Niedersachsen Stau- und Blitzer-Service um 6:02 Verkehrskai ist noch alles frei, ne?
11: Noch alles frei auf den Straßen, aber trotzdem ein etwas anstrengender Morgen, wie ich finde. Das ist so eine schwüle Wärme draußen. Es war so unangenehm vor der Haustür. Die letzte Stunde vorm Aufstehen war schon so, dass ich gedacht habe, boah, was ist das so warm? Dann vor der Tür ein niedlicher, sehr pummeliger Igel im Vorgarten, aber ansonsten soweit alles frei. Wir schauen mal in Richtung Wochenende, denn da haben wir heute Abend eine Vollsperrung, mein Frühwarnservice, zur A1-Vollsperrung in Hamburg. Es geht um Bauarbeiten an der Süderelbbrücke. Zwischen Hamburg-Harburg und Stillhorn machen die ab heute Abend 22 Uhr die A1 zu. Das geht übers ganze Wochenende bis Montag früh. Die ersten Blitzer heute früh, da haben wir im Kreis Wolfenbüttel den schwarzen Blitzeranhänger draußen zwischen Alchter und der A36 am Parkplatz Oderwald, da ist 60. Und im Wendland Blitzeranhänger in Sarchem in Richtung Itzhaka.
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0: Mit Gigi D'Agostino rein in diesen Freitag mit der Antenne Niedersachsen. Moin Show. Sabrina ist auf dem Weg zum höchsten Punkt bei uns hier in Hannover, um sich die partielle Mondfinsternis ein bisschen besser anschauen zu können.
1: Hoffentlich kann man was sehen.
0: Wir schalten gleich mal rüber. Verkehrskai und ich, wir halten die Stellung und schauen mal drauf, was sonst noch so wichtig ist. Unter anderem gibt es ein besonderes Schiff bei uns in Niedersachsen. Das entdeckt mal neue Inseln oder bahnbrechende Forschungsergebnisse kommen da zum Vorschein. Das Forschungsschiff Polarstern aus Bremerhaven, das hat schon einiges erreicht und jetzt eine besondere Marke ist dazu gekommen, nämlich die 2 Millionen Seemeilen für ein Forschungsschiff. Wahnsinn. Kai von Heven, unser Niedersachsen-Reporter, erzähl mal, du kannst das vielleicht ein bisschen einordnen, diese Strecke.
2: Ja, ich habe mal nachgerechnet. Das sind etwa 92 Erdumrundungen und mal in Kilometer umgerechnet 3,7 Millionen, also fast die zehnfache Entfernung von der Erde zum Mond. Und weite Distanzen zurückzulegen, ist ja eigentlich gar nicht die Kernaufgabe der Polarstern. An Bord wird ja vor allem geforscht.
0: Geforscht. Ne? Morgen aber nicht nur, sondern zur 2-Millionen-Marke, da wird auch ordentlich gefeiert. Das an einem besonderen Ort, ne? Habe ich gehört?
2: Genau, gefeiert wird nämlich im Blauen Salon. Das ist sozusagen die gute Stube der Polarstern. Und da waren auch schon einige Persönlichkeiten zu Gast, unter anderem auch Helmut und Loki Schmidt.
0: Ob man da auch rauchen darf? In ein paar Jahren ist die große Reise der Polarstern dann aber vorbei. 2030 soll sie dann durch einen Neubau ersetzt werden. Antenne Niedersachsen hier um 20 Minuten vor 6. Guten Morgen.
1: Morgen.

0: 6.46 Uhr. Antenne Niedersachsen, die Moin Show, heute Morgen mit Verkehrskai.
1: Morgen.
0: Ich bin's, der Flücki, moin. Vielleicht haben wir heute Morgen sogar ein paar mehr Zuhörerinnen und Zuhörer als sonst. Vielleicht sind ein paar mehr Niedersachsen früh aufgestanden, denn da oben am Himmel, da passiert wieder was Aufregendes. Nach der partiellen Sonnenfinsternis heute Morgen, jetzt gerade, die partielle Mondfinsternis. Und wir haben uns ja gestern schon erklären lassen, Verkehrskai, so eine partielle Mondfinsternis ist sogar viel besser als so eine komplette Mondfinsternis.
1: Ja, Robert Schumann von der Sternwarte, der konnte das ja so toll erklären.
0: Weil man nämlich die Farben ganz anders sieht und das bloße Auge reicht auch, um dieses Spektakel am Himmel beobachten zu können. Und unsere Sabrina, die war natürlich nicht zu halten, die hat gesagt, das will ich sehen. Ich bin unterwegs, hat sich den höchsten Punkt in Hannover gesucht, 12 Höhenmeter.
1: Oho.
0: Ja. Sabrina, wie läuft's denn bei dir?
2: Ja, guten Morgen ins
1: Morgen.
2: Studio.
1: Moin.
2: Es ist ganz verrückt, ich bin hier auf einen Feldweg gefahren, ja, direkt am Kronsberg und ich bin hier Mutterseelen alleine. Also hier steht noch ein Auto. Keine Ahnung, ob da drin jemand schläft oder ob derjenige auch auf der Suche nach dem Mond ist. Aktuell ist es hier noch ein bisschen bewölkt, aber wir haben ja noch knapp eine halbe Stunde Zeit.
1: Ja.
2: 6.12 Uhr soll der Höhepunkt der partiellen Mondfinsternis sein. Da soll der Mond ja dann um 93% bedeckt sein. Gut, aktuell ist er 100% von Wolken bedeckt, aber drückt mir mal weiter die Daumen. Ich gehe jetzt hier noch ein bisschen höher und schau mal, ob ich den Mond doch noch zu sehen bekomme.
0: Ach, wir freuen uns schon auf eure Bilder. Hoffentlich klappt das heute. Die partielle Mondfinsternis. Ja. Präsentiert von Antenne Niedersachsen. 12 Minuten vor 6. Guten Morgen.

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0: hier bei Antenne Niedersachsen. Ja, vielleicht donnert es auch heute Morgen noch mal ein bisschen. Regen und Wolken haben wir ordentlich schon mit dabei. Gucken wir uns mal genauer an.
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0: Und dabei ist Sabrina extra unterwegs, um sich die partielle Mondfinsternis ansehen zu können. Ne? Wie bist du unterwegs? Erzähl mal.
2: Also ihr wisst ja, wie sportlich ich bin. Diese Höhenmeter rauf auf den Kronsberg. Machen mir schon ein bisschen zu schaffen. Das sind bestimmt 10 oder 12 Meter, die ich hier gerade hochgehe. Oh, und ich sehe da jemanden mit einer Taschenlampe. Ich gucke gleich mal, ob die mit dem Hund gehen oder ob die auch den Mond suchen. Aber schauen wir erstmal aufs Niedersachsenwetter.
0: Ja.
2: Das ist heute Morgen wirklich angenehm mild. Auch hier auf dem Kronsberg, auf dem höchsten Punkt Hannovers. Um die 20 Grad, leichtes Windchen weht, Gewitter sind soweit durch. Gott, ich muss erstmal zu Atem kommen. Also, Gewitter sind soweit durch. Heute Nachmittag gibt es neue Gewitter. Vor allem im Norden von Niedersachsen, das wird nochmal richtig heftig. Höchstwerte dazwischen 25 Grad und die Sonne kommt auch immer mal wieder raus.
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4: Ich bin Diana Kramer. Bei der katastrophalen Sturzflut in der Gebirgsregion zwischen Nepal und China sind nach jüngsten Angaben der nepalesischen Polizei mehr als 470 Menschen ums Leben gekommen. Mehr als 1500 wurden gerettet, darunter viele Verletzte. Es können auch Tage dauern, um ein klares Bild vom Ausmaß der Katastrophe zu bekommen, heißt es. Es wird vermutet, dass auch die Zahl der Opfer noch steigen wird. Mehr als 1400 Menschen gelten weiterhin als vermisst. Der Absturz einer Germanwings-Maschine in den Alpen mit 150 Toten ist auch nach mehr als 10 Jahren juristisch noch nicht abgeschlossen. Ab heute wird in Braunschweig in einem neuen Verfahren um zusätzlichen Schadenersatz gestritten. Hinterbliebene fordern bis zu 110.000 Euro vom Staat.
5: Der Co-Pilot hat die Maschine damals bewusst zum Absturz gebracht. Zu diesem Ergebnis kommen die offiziellen Untersuchungen. Ein Arzt hatte 2 Wochen vorher eine mögliche Psychose festgestellt. Die Lufthansa zahlte den Hinterbliebenen mehrere 10.000 Euro. Einige fordern noch Geld vom Staat. Denn der ist verantwortlich für die flugmedizinischen Untersuchungen der Crew. Die hätte der Co-Pilot gar nicht bestehen dürfen, sagen die Kläger. Ob das Gericht das auch so sieht, ist aber unklar. Es könnte die Klage auch zurückweisen. Thomas Bremser, Redaktion.
4: Die Grünen fordern die Bundesregierung angesichts der niedrigen Füllstände der Gasspeicher zum Handeln auf. Die Regierung müsse jetzt einen Gipfel zur Versorgungssicherheit mit Gas machen, sagte der Energiepolitiker Michael Kellner. Es sei frustrierend, schon wieder über leere Gasspeicher sprechen zu müssen, aber die Lage sei ernst. Die Füllstände der Gasspeicher lägen nur bei 52% und es sei unklar, wieso die Speicherziele erreicht werden sollten, sagte er. Damit zum Sport. Heute Abend startet die Bundesliga. Meister Bayern München eröffnet mit einem Heimspiel gegen den VfB Stuttgart die 64. Saison.
6: Mit 16 Punkten Vorsprung sicherten sich die Bayern in der letzten Saison den Titel. Und die große Frage ist natürlich, kann sie ein Team stoppen und die Liga zumindest ganz oben etwas spannender machen? Vize Dortmund, der sich gut verstärkt hat, Leipzig oder vielleicht auch der erste Gegner der Bayern aus Stuttgart? 14 Auftaktspiele in Serie haben die Münchner nicht verloren bei 12 Siegen. Thomas Thonfeld, Sportredaktion.
4: Anstoß in München ist heute um 20.30 Uhr.
0: Der Antenne Niedersachsen Stau- und Blitzerservice 2 Minuten vor 6. Es sind Helfer unterwegs auf der A1, Verkehrskai.
7: Denn ein Reifen eines Lasters liegt verloren auf der A1 zwischen Posthausen und Euthen. Ansonsten ist aber jetzt noch freie Fahrt. Trotzdem hier der Frühwarnservice, denn am Abend wird in Hamburg die A1 für Bauarbeiten an der Süderelbbrücke gesperrt. Zwischen Hamburg-Harburg und Stillhorn, das wird der gesperrte Abschnitt. A1 ab heute Abend 22 Uhr, übers ganze Wochenende Vollsperrung bis Montag früh. Und hier sind die neuesten Blitzer. Wir haben im Kreis Aurich, ein Blitzeranhänger in Spitzerfehn, steht da beim alten Kompaniehaus an der Mühle. Und im Kreis Lüneburg, Blitzeranhänger in Erbsdorf, Gemeinde Scharnebeck, auf der Erbsdorfer Landstraße.
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0: Kurz vor 6, Tiziana in den Flitterwochen, deswegen ist Sabrina eigentlich bei uns, aber heute findet ja nach der partiellen Sonnenfinsternis das nächste Highlight am Himmel statt, die partielle Mondfinsternis. Und das will sich Sabrina natürlich nicht entgehen lassen, ist unterwegs. Wie sieht's aus bei dir, Sabrina?
2: Ja, guten Morgen vom höchsten Punkt Hannovers, vom Kronsberg. Wetter ist fantastisch, abgesehen von den vielen Wolken. Also ich habe den Föhn schon in der Hand. Wenn mir jemand sagen könnte, wo ich hier die nächste Steckdose finde, um diese Wolken wegzupusten, da wäre ich sehr dankbar. Wir haben ja jetzt noch so ungefähr 12 bis 15 Minuten, dann ist der Höhepunkt der Mondfinsternis. Ja,
0: wir würden das alle gerne sehen, glaube ich. Ne? Wir drücken uns allen die Daumen und wenn ihr ein schönes Foto habt, gerne her damit. Kurz vor 6, guten Morgen.
7: Morgen.

0: Und guten Morgen um 5:05. Antenne Niedersachsen hier. Heute Morgen guckt ganz Niedersachsen zum Himmel.
1: Wer Zeit hat.
0: Ja, wird da was mitbekommen von dieser partiellen Mondfinsternis. Wäre natürlich schön, wenn die Wolken mal so eine kleine Lücke lassen würden. Ja, und heute Abend, da gucken dann alle Fußballfans in die Röhre. Es geht nämlich wieder los, nachdem die zweite Bundesliga ja schon gestartet ist, startet jetzt auch die erste Bundesliga. Ein bisschen ernüchternd für unsere Nordclubs. Also klar, Werder Bremen, HSV mit dabei, aber ansonsten alle anderen ja mittlerweile zweitklassig. Auch Wolfsburg ja mittlerweile in der zweiten Liga. Aber wir können uns trotzdem freuen, wir Fußballfans. Denn so viel erste Bundesliga im Free-TV gab es schon ganz lange nicht mehr. Saisonauftakt heute zeigt Sat.1. Bayern München gegen VfB Stuttgart, live und kostenlos. Und dazu kommen in dieser Saison erstmals ganz viele Bundesliga-Partien bei RTL. Möglich macht das die Fusion mit Sky. Also Sky hat ja die Rechte für ganz viele Bundesliga-Spiele. Und RTL hat gesagt, naja gut, dann zeigen wir halt auch ein paar Spiele. Das erste gleich morgen, RB Leipzig gegen Borussia Mönchengladbach. Und die dürfen wohl im Free-TV bis zu 10 von diesen Spielen zeigen. Und RTL hat schon angekündigt, das werden wir entsprechend ausnutzen. Also, gute Nachrichten für die Fußballfans. Ach, nach der Fußball-WM vielleicht auch bitter nötig. Mal wieder ein paar gute Nachrichten. Ein bisschen schön Fußball gucken. 7:06. 7 Minuten nach 6.
1: Ja, dann.
2: So.

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1: Um 13 nach 6. Moin. Mensch, Spanier müsste man sein. Hier ist die Moin Show. Verkehrskar und ich bin Morgen. Sehr glücklich im Studio. In Madrid kann man es nämlich richtig gut gerade sehen. Die Spanier, die haben es ja eh gut in diesem Jahr. Die Sonnenfinsternis hatten sie schon ganz und jetzt die partielle Mondfinsternis ohne Wolken. Ja, kann man wirklich von Neid erblassen. Gerade ja ungefähr der Höhepunkt. Und unsere Sabrina, die hat sich extra auf den Weg gemacht nach draußen, um in den Himmel gucken zu können. Hier im Studio sehen wir nichts. Sabrina, bei dir draußen, vorhin schwierig, viele Wolken. Wie sieht's denn jetzt gerade bei dir aus?
2: Ja, guten Morgen ins Studio vom höchsten Punkt Hannovers, vom Kronsberg. Ja, wie sagte Hans-Joachim Kuhlenkampf damals schon, wie Sie sehen, sehen Sie nichts. Bei ihm waren es damals ja ausgefallene Scheinwerfer während einer Live-Show. Bei uns sind es heute die dichten Wolken über Niedersachsen. Vielleicht habt ihr euch den Wecker auch extra ein bisschen früher gestellt, in der Hoffnung, was sehen zu bekommen. Schade, hat nicht geklappt. Oder vielleicht doch, dann schickt uns gerne ein Foto rüber. Ich sehe hier wirklich nur diesigen Himmel, aber es ist angenehm mild. Immerhin. Und das Wochenende haben wir vor der Brust. Also es gibt sicherlich noch genug Gutes, das diesen Tag ausmacht. Aber ich gebe zu, ein bisschen enttäuscht bin ich jetzt schon. Ich mache mich jetzt auf den Weg. Kocht ihr schon mal einen Kaffee?
3: Na ja, klar. Guck mal, eine Kanne, wenn du willst.

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1: Mit Sabrina unterwegs heute, um die partielle Mondfinsternis mitzuerleben. Allerdings bei den ganzen Wolken bislang ohne Erfolg. Moin erstmal.
2: Ja, moin. Mein Morgen in drei Zahlen. 0, 2, 20. Null Blick auf die partielle Mondfinsternis, ja. Zu viele Wolken. Zwei zuckersüße Jogger heute Morgen schon, die auch richtig freundlich gegrüßt haben. Und gut 20 Grad, mit denen wir in diesen Freitag starten. Wow. Na, es geht doch. Ein bisschen Nieselregen setzt jetzt hier gerade rund um Hannover ein, ist aber nichts Wildes. Der fieseste Regen schiebt sich gerade über die Elbe raus. Der Vormittag wird eigentlich recht angenehm, aber am Nachmittag, da kommen noch mal richtig fiese Gewitter auf uns zu. Über ganz Niedersachsen erstrecken die sich mit Hagel, mit Starkregen, mit ordentlich Wind. Ja, das wird noch mal richtig heftig. Zum Abend klingt's zum Glück ab und das Wochenende ist deutlich ruhiger.
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4: 6:35, ich bin Hannes Westermann, guten Morgen. Vor dem Landgericht Braunschweig wird heute wieder um Schmerzensgeld nach dem Germanwings-Absturz vor 11 Jahren verhandelt. 30 Angehörige verlangen vom Luftfahrtbundesamt jeweils zwischen 500 und 110.000 Euro. Ihr Vorwurf, die Behörde hat die Flugtauglichkeit des Co-Piloten damals nicht ausreichend überwacht. 150 Menschen sind bei dem Absturz gestorben. In Friseute im Landkreis Kloppenburg ist gestern Abend ein Lkw-Fahrer in einen Gülleanhänger gestürzt und dabei lebensgefährlich verletzt worden. Zu dem Zeitpunkt des Sturzes war keine Gülle im Auflieger. Die Feuerwehr hat den 46-Jährigen befreit und ins Krankenhaus gebracht. Und heute Nacht ist eine Produktionshalle in Bad Bentheim in Flammen aufgegangen. Getroffen hat es einen Holzverarbeitungsbetrieb. Das Dach der Halle ist eingestürzt, verletzt wurde aber zum Glück niemand. Die Polizei schätzt den Schaden auf rund 500.000 Euro. Und jetzt mehr aus eurer Region.
5: Mit Kaffernhäfen, guten Morgen. Dass Bürgerbeteiligung funktionieren kann, zeigt sich in Hannover-Linden. Anwohner haben sich dort mit einer Petition für Tempo 30 an die Stadt gewandt und damit Erfolg gehabt.
6: Die Wunsdorfer Straße wird künftig zwischen Limmerstraße und Kanalbrücke durchgehend zur Tempo-30-Zone. Dort gibt es ja viele Schulen, Kitas oder auch Spielplätze. Die Verwaltung hat geprüft, Auswirkungen auf Busse oder Bahnen oder Ausweichverkehr in Wohnstraßen sind nicht zu erwarten. Die Petition sei ein gutes Beispiel dafür, wie Bürgerengagement, politisches und Verwaltungshandeln zusammenwirken können, sagt auch Oberbürgermeister Onay. Frederik Heimann, Regionalredaktion.
5: Morgen steht bei der Bundespolizei in Hannover ein Bürgerfest zum 75-jährigen Bestehen an. Dabei kann zum Beispiel ein Polizeihubschrauber besichtigt werden. Außerdem werden auch Fallschirmsprünge der GSG 9 gezeigt. Los geht's morgen um 10.
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1: 6:54, der Antenne Niedersachsen Stau- und Blitzerservice Verkehr Sky. Leider ein Unfall in Langenhagen.
8: Genau, und das bedeutet, die Flughafenstraße ist gerade voll gesperrt zwischen Pferdemarkt und der A352. Nun habe ich zufällig auf Instagram gesehen, dass meine Freundin Silvia heute Morgen nach Malaga unterwegs ist. Die ist aber schon in der Luft. Ich hoffe, ihr müsst nicht zum Flieger, denn da kommt ihr im Moment nicht über die Flughafenstraße durch. Die Antenne Niedersachsen Umleitungsempfehlung. In Richtung Airport müsst ihr jetzt über Krähenwinkel fahren. Außerdem, wenn ihr in Richtung Langenhagen unterwegs seid, also die Gegenrichtung, dann weicht ihr im Berufsverkehr jetzt am besten über Evershorst, Rodenburg und Krähenwinkel aus. Wir haben auf der A27 Bremen Richtung Cuxhaven einen Helfereinsatz, denn in der Einfahrt Ilpol gibt es eine Ölspur und Frühwarnservice. Die A1 wird am Abend in Hamburg voll gesperrt. Das ist eine Baustelle, die übers ganze Wochenende geht. Es geht um Bauarbeiten an der Süderelbbrücke zwischen Hamburg-Harburg und Stillhorn. Machen Sie die A1 von heute Abend 22 Uhr übers ganze Wochenende zu bis Montag früh.
1: Danke dir, Verkehrskai. Ein Schützenfest, von dem niemand etwas mitbekommt.
8: Aha.
1: Klingt kurios. Die ganze Geschichte gleich bei uns, hier bei Antenne Niedersachsen, in gut 5 Minuten.

0: kann ich mir auch sehr gut vorstellen, dass der Song läuft im Norden beim Nordersommerfest
1: ja,
0: oder in Wielstedt,
1: natürlich.
0: Beim Beachvolleyballturnier ja. oder beim Drachenbootrennen in Wiener.
1: Na klar.
0: Ist ja wieder eine Menge los an diesem Wochenende. Hier ist Antenne Niedersachsen, 4 Minuten nach 6:30 an diesem Freitag. Verkehrskai und Glücki für euch im Studio. In Osnabrück, da findet das Schützenfest statt an diesem Wochenende. Da erwartet man natürlich eigentlich auch viel Rumtata und Uftata.
1: Ja, sicher.
0: Wimpelkettelchen hier und da geschmückt dort. Aber Niedersachsen-Reporterin Sarah Boletta, ihr fahrt da so mehr, ja, sagen wir mal, die traditionelle Schiene, ne?
2: Guten Morgen. Ja, wer hier in Osnabrück nicht im Schützenverein ist, der kriegt von diesem ganzen großen Bürgerschützenfest eigentlich so gut wie überhaupt nichts mit. Wir haben hier keinen zentralen Festplatz, wo ein großes Zelt steht mit Karussells und so, wo dann dick gefeiert wird. Das machen die Schützen hier alles eher so unter sich.
0: Ein Schützenfest, von dem man quasi nichts mitbekommt. Aber so ein Schützenrock oder so tragen die schon, ne?
2: Das ist ja, unbedingt. Das ist ein absolutes Muss. Ohne geht nicht. Vor allen Dingen, wenn die Oberbürgermeisterin dann in diesem ganz offiziellen Akt die 600 Jahre alte Lederkette mit dicken Silberplaketten aus der Schatzkammer rausholt. Hängt die dann bei der aktuellen Majestät um den Hals, dann geht das Ganze los. Dann gehen die alle in so einen alten Wehrturm, worin die Schützen früher die Stadt also im Mittelalter verteidigt haben. Und da gibt es dann ein sogenanntes Kommas. Das ist so eine hochoffizielle Feier. Da gibt es auch ganz bestimmte Regeln. Mhm. Aber am Ende natürlich auch wie überall auf dem Schützenfest eine Menge Bier.
0: Okay, da schließt sich dann der Schützenfestkreis.
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0: Wann wart ihr denn das letzte Mal auf einem Konzert?
1: Das ist ein bisschen her.
0: Auf dem nächsten seid ihr in einer Woche. Und dann erlebt ihr ihn hier.
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0: Ganz toller Rahmen. Ganz klein, ganz fein, ganz eng wird alles. Dicht dran sein am Star am 5. September im Embracer Resort am Dümmer. Die nächste Person setzen wir genau jetzt auf die Gästeliste. Denn die erste Einladung, die lief ja bereits heute Morgen hier bei uns im Programm. Elke hat gut aufgepasst. Elke aus Westerstedt im Landkreis Ammerland. Moin.
3: Einen wunderschönen guten Morgen. Hallo ihr zwei.
0: Elke, heute vor 32 Jahren, wie war's denn da am Dümmer?
3: Also ich kann mich an wirklich nicht mehr viel erinnern, aber es war auf jeden Fall lustig, weil Klassenfahrten sind ja prinzipiell immer lustig.
0: Ja.
3: Aber ja, also was genau und wie, das weiß ich wirklich nicht mehr.
0: Fünfte Klasse, ja. ich glaube in der fünften Klasse, da ging bei uns so das Thema Knutschen los.
1: Da wart ihr aber spät dran.
0: Fünfte?
3: Bei uns auf dem Dorf war das glaube ich auch so ab der Zeit.
0: Ja. Ja. Ja. Ob du ihn knutschen kannst, weiß ich nicht, den Michael Schulte, aber zumindest bist du ziemlich dicht dran. Also ich sag mal, so ein Luftkuss, das sieht er. Also den würde er abkriegen.
1: Ach, papalapap,
3: den
1: Elke.
3: Den würde er abkriegen, geil.
1: Lass ihn nicht aufhalten. Du sitzt ganz vorne, dann greif ihn dir.
3: Lieber nicht, der hat doch eine Frau.
0: Stimmt. Oh, nicht, dass es da Ärger gibt. Du, wir klären das einfach vor Ort. Wir sehen uns. Wir setzen euch auf die exklusive Gästeliste.
3: Wie geil ist das denn? Danke, danke, danke. Oh, da freue ich mich.
0: Mensch, und ihr könnt die Nächsten sein. Und zwar immer dann, wenn Michael Schulte ganz höchstpersönlich bei uns im Programm einlädt. Das macht er immer wieder. Einfach dranbleiben. Und dann braucht ihr die Antenne Niedersachsen App. Da gibt es auch alle Infos zum Mitmachen. 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

0: Und wir wünschen euch schon jetzt ein schönes Wochenende. 7:12, oder? Die Moin Show hier. Verkehrskai und ich bin's, der Flücki im Studio. Sabrina gerade auf dem Weg zurück. Die hat sich die partielle Mondfinsternis angesehen.
1: Was man denn sehen konnte.
0: Oder eben, besser gesagt, die Wolken angesehen, die davor waren. Genau. Kennt ihr aber dieses Gefühl, wenn sich auf einmal aus dem Nichts ein alter Bekannter, eine alte Bekannte bei euch meldet und ihr kommt so ins Plaudern und ihr habt gleich wieder dieses wohlig warme Gefühl von damals mit all den Erinnerungen, die man gemeinsam damals geteilt hat. Mhm. Kennt ihr das?
1: Ja.
0: Genau so ein Gefühl wird es wahrscheinlich jetzt auch geben, wenn ihr diesen Song hier hört. Lange nicht mehr gehört. Celine Dion.
1: Meine alte Bekannte.
0: Ja. Und trotzdem sind all die Gefühle von damals wieder da.
1: Ja.
0: That's the way it is.
1: Mensch, was ist denn nur aus dir geworden?
0: Gleich hier bei uns, der Lieblingshit vor den Nachrichten.
1: Gut siehst du aus.
0: Bei Antenne Niedersachsen.
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1: Sabrina wieder zurück im Studio. Der Sommer verabschiedet sich nicht ganz leise, ne?
2: Nee, erste Gewitter sind ja schon heute Nacht über uns hinweggezogen. Meine Balkonblumen haben heute Morgen kein anderes Gesprächsthema. Heute Nachmittag wird uns das ähnlich gehen. Von oh oh, da braut sich ja ganz schön was zusammen bis, ach, hoffentlich ist bei euch auch alles heile geblieben. Immer wieder zum Teil schwere Gewitter heute Nachmittag. Bis dahin Sonne und Wolken bei bis zu 26 Grad.
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4: 5:07. Ich bin Hannes Westermann. Guten Morgen. Der Germanwings-Absturz mit 150 Toten wird 11 Jahre danach nochmal juristisch aufgearbeitet, und zwar heute vor dem Landgericht Braunschweig. Es geht da um Schmerzensgeld.
5: Die 30 Kläger, die damals Angehörige verloren haben, verlangen jeweils 500 bis 110.000 Euro Schadenersatz, und zwar vom Luftfahrtbundesamt. Das hat seinen Sitz in Braunschweig, deswegen findet hier auch der Prozess statt. Im März 2015 hatte der Co-Pilot den Flieger auf dem Weg von Barcelona nach Düsseldorf absichtlich in den französischen Alpen in den Abgrund gesteuert. Er hatte Ermittlern zufolge psychische Probleme. Die Kläger sagen, die Behörde habe die Flugtauglichkeit in der Zeit vor dem Absturz nicht ausreichend überwacht. Alena Tribold, Regionalredakteurin.
4: Und in einem Hotel im Steintorviertel in Hannover hat die Polizei gestern Abend einen Verdächtigen geschnappt. Laut Polizei hat jemand mit einer Waffe im Hotel Suizid angedroht. Die Beamten haben das Gebiet dann rund um das Hotel erstmal abgesperrt, weil die Lage unklar war. Gegen 8:30 wurde der Verdächtige dann verhaftet. Verletzt wurde niemand, auch unbeteiligte Menschen waren nicht in Gefahr. Und die weiteren Meldungen des Morgens hat Diana Kramer.
6: Die Grünen fordern die Bundesregierung angesichts der niedrigen Füllstände der Gasspeicher zum Handeln auf. Die Regierung müsse jetzt einen Krisengipfel zur Versorgungssicherheit einberufen, sagte der Energiepolitiker Michael Kellner. Nach der verheerenden Sturzflut im Himalaya-Gebirge zwischen China und Nepal müssen die Rettungskräfte in den kommenden Tagen mit weiteren Regenfällen rechnen. In der Region werden immer noch mehr als 1.400 Menschen vermisst. Darunter sind auch viele Touristen. Die Behörden bestätigten bisher über 470 Todesopfer. Die Fraktionsspitzen von Union und SPD beenden heute ihre 2-tägige Klausurtagung in Münster, bei der sie ihre Arbeit der nächsten Monate vorbereiten. Im Mittelpunkt steht das vor der Sommerpause im Koalitionsausschuss beschlossene Reformpaket zum Umbau der Sozialsysteme.
1: 6:58, der Antenne Niedersachsen Stau- und Blitzer-Service. Es läuft gerade eine Unfallaufnahme in Langenhagen, Verkehrskai.
7: Und eine ganz wichtige Strecke, die Flughafenstraße, ist jetzt voll gesperrt. Ein Unfall zwischen Pferdemarkt und A352. Falls ihr in Richtung Airport unterwegs seid, das ist ja mal so ein Ding, da tickert ja schon mal ein bisschen die Uhr. Die Antenne Niedersachsen Umleitungsempfehlung: Solange die Flughafenstraße zu ist, bitte weicht aus über Krähenwinkel. Für den Berufsverkehr in Richtung Langenhagen, ihr fahrt am besten über Evershorst, Rodenburg und dann über Krähenwinkel. Für die A1 habe ich einen Frühwarnservice, denn am Abend gibt es eine Vollsperrung in Hamburg für Bauarbeiten an der Süderelbbrücke. Ab 22 Uhr wird der Abschnitt zwischen Hamburg-Harburg und Stillhorn bis Montag früh auf der A1 voll gesperrt. Und die neuesten Blitzer haben wir einmal auf der B209 in Walsrode im Blitzeranhänger Pferdener Straße bei Farmila, und im Kreis Hildesheim stehen sie in Saarstedt in der Hildesheimer Straße am katholischen Friedhof bei Netto, aber stadteinwärts.
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1: Guten Morgen mit Sabrina für Tiziana heute.
2: Moin.
1: Es war vorher schon Stoff für eine Doku, nach der sich wirklich alle Streaming-Dienste die Finger geleckt haben. Aber was jetzt in den letzten Tagen passiert ist, hat diese ganze Geschichte wirklich noch unglaublicher gemacht.
2: Betrug, Ausbruch, ein charismatischer, wenn auch wahnsinnig unsympathischer Protagonist, und das alles made in Niedersachsen.
1: Mhm. Die ganze aufregende Geschichte. In einer guten Viertelstunde hier bei uns bei Antenne Niedersachsen. Guten Morgen.
8: Moin. Moin.

0: Der sechste Backstreet Boy. Ich wusste immer, es gibt einen sechsten.
1: Ich?
0: Ja.
1: Ja, ich.
0: Was eine Performance.
2: Guckst du ertappt.
3: Kann nicht so gut tanzen wie die Jungs, das ist natürlich.
0: Noch.
3: Das ist so. Noch. Die Antenne Niedersachsen Moin Show hier. Sabrina ist wieder im Studio, Verkehrsgeist
1: Moin.
3: Ist da.
1: Morgen.
3: Ich bin's, der sechste, nein, ich bin's, der Flücki. Guten Morgen. Und Sabrina, du warst ja heute Morgen unterwegs, um dir die partielle Mondfinsternis anzusehen. Wir hier im Studio, wir haben viel davon mitbekommen. Es haben viele internationale Nachrichten, TV-Stationen Bilder gezeigt aus Rom, aus Madrid, Rio de Janeiro, ja. Los Angeles. Es war herrlich anzusehen, wie der Mond sich oder beziehungsweise die Erde ganz langsam quasi zwischen Restsonnenlicht und Mond geschoben hat. Also für uns war es ein unglaublich emotionales Ereignis.
1: Das darf ich dich fragen?
4: Genauso wie der Astronom, wie der Robert Schumann uns das gerade beschrieben hatte. Also genau das hat sich wiederholt.
0: Kupferfarben.
4: Man konnte es so schön sehen.
3: Mhm. Und Verkehrskai, also wir waren beide auch begeistert. Ich meine auch ein kleines Tränchen.
4: Wir lassen uns beide auch ein Mond-T-Shirt machen jetzt.
3: Aber wir reden jetzt nur von uns. Sag mal, du warst ja den ganzen Morgen draußen. Wie war es für dich?
0: Ich hatte auch so ein Tränchen im Auge.
3: Ja?
0: Einfach, weil ich gar nichts gesehen habe. Es ist ja nicht so, dass ich mich nicht seit Tagen um den Wetterbericht gekümmert habe und immer wieder gedacht habe, ja, sieht nicht so richtig gut aus, aber so eine ganz kleine Restchance ist doch da. Und ich bin einfach vom Typen Optimist. Also habe ich mich heute Morgen ins Auto gesetzt, zack, Richtung Kronsberg gefahren. Und es war dann doch ein bisschen gruselig, muss ich sagen, so das Auto am Wegesrand abzustellen, festzustellen, man ist hier Mutterseelen alleine. So ein großer Busch sieht auf einmal aus wie eine Person und denkst so, grüße ich da jetzt oder gehe ich einfach unauffällig
1: immer grüßen,
0: vorbei?
1: Immer grüßen.
3: Moin.
1: Morgen.
0: Also ich war schon wirklich ein bisschen enttäuscht, gebe ich ehrlich zu, dass ich das hier mit Spektakel verpasst habe. Aber nächste Chance, Silvester 2028, dann halt mit Schal und Wunderkerzen, dann ist es eben so. Und diesen Freitag erwachen zu sehen, ne? Wie die Vögel so zwitschern, wie die Farbe des Himmels sich zu sehen, ne? Wie die Vögel so zwitschern, wie die Farbe des Himmels sich verändert. Man sieht erste Radfahrer, Jogger, so ein junges Paar.

0: schwerer verurteilter Betrüger, der sitzt im Knast, wird aber trotzdem von einem Kamerateam begleitet. Es gibt eine Doku über ihn.
1: Das ist ein Biopic, da habe ich mich erst mal 2 Stunden lang gefragt, was haben die da für einen tollen Schauspieler dafür gekriegt, bis ich mittendrin auf einmal begriffen habe, das ist der selber, der Hochstapler, der Windkraftbetrüger, der mit Bestechung und bandenmäßigem Betrug verurteilt eigentlich hinter Gittern sitzen sollte.
0: Henrik Holt heißt er, der kommt aus Haselünne im Emsland. Warum erzählen wir euch das heute? Der ist nämlich beim Freigang abgehauen.
2: So, und jetzt gibt's die erste, wie ich finde, ziemlich kuriose Spur. Angeblich soll er in Moskau sein. Hannes Westermann aus den Antennen Niedersachsen Nachrichten. Was wissen wir denn bisher über seine Flucht?
3: Ja, fest steht, Holt hätte am Dienstag von einem genehmigten, unbegleiteten Ausgang in ein Gefängnis bei Berlin zurückkehren müssen. Das hat er aber nicht gemacht. Die warten noch immer auf ihn. Seitdem wird jetzt nach ihm gefahndet und er sitzt ja wegen schweren Betrugs im Gefängnis. Ne? Ihr habt ja schon angedeutet, er und andere Familienmitglieder hatten frei erfundene Windparkprojekte angeboten und damit Millionen ergaunert. Und dafür wurde er 2022 zu fast 9 Jahren Haft verurteilt. Er hätte also noch einiges abzusitzen. Und jetzt gibt's eben diese komische Moskau-Spur. Auf einem Instagram-Account, hinter dem anscheinend Holt steckt, wurde ein Foto gepostet mit dem Spruch Liebesgrüße aus Moskau.
2: Und alle jetzt so, Moskau, das ist ja mal ein eindeutiger Hinweis. Ist denn inzwischen klar, ob er da wirklich ist?
3: Nee, eben das ist der entscheidende Punkt. Bestätigt ist dieser Aufenthaltsort nicht. Man weiß ja nicht, ob es Holt jetzt wirklich selber gepostet hat. Es gibt außerdem ein Schreiben aus Holts Umfeld, in dem es sinngemäß heißt, Henrik Holt kommt nicht zurück. Das ist auch einer meiner Favoriten für den Titel der Netflix-Serie, die es hoffentlich dafür gibt. Henrik Holt kommt nicht zurück. Ist kurz nach Holt mich hier raus, der längste Freigang der Geschichte. Mal schauen, was es wird. Ich bin ein bisschen interessiert an dem Thema. Aber eben wegen diesem Satz, der jetzt da gekommen ist, gehen die Ermittler davon aus, dass er wohl geflohen ist. Wo er jetzt aber wirklich steckt, ist aber weiterhin unklar.
0: Ein Instagram-Gruß aus Moskau also. Okay, Henrik Holt. Gucken, wie diese Geschichte weitergeht. Guten Morgen.

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19: Heute ist wirklich alles mit dabei. Außer Schnee vielleicht, ne Sabrina?
20: Vielleicht. Hagel ist ja schon mal nicht ganz ausgeschlossen, wenn heute Nachmittag die Gewitter über uns hinwegziehen. Also dieser Sommer verabschiedet sich wirklich mit einem lauten Knall. Donner und Blitz sind heute Nachmittag eigentlich überall mal drin. Dazu, wie gesagt, schwere Sturmböen, Hagel, Dauerregen möglich. Das Ganze zieht zum Abend zum Glück wieder raus. Das Wochenende etwas entspannter. Die Höchstwerte liegen weiterhin bei 20 bis 25 Grad.
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21: Fünf vor halb acht. Ich bin Hannes Westermann. Guten Morgen. Der verurteilte Windkraftbetrüger Henrik Holt aus Haselünne ist auf der Flucht. Der 36-Jährige ist am Dienstag nach einem genehmigten Ausgang nicht in die JVA bei Berlin zurückgekommen. Die Staatsanwaltschaft Osnabrück geht inzwischen von einer Flucht aus. Holt war 2022 wegen bandenmäßigen Betrugs, Bestechung und Urkundenfälschung zu fast 9 Jahren Haft verurteilt worden. In einem Hotel im Steintorviertel in Hannover hat die Polizei gestern Abend einen Verdächtigen geschnappt. Laut Polizei hatte jemand mit einer Waffe im Hotel Suizid angedroht. Die Beamten hatten das Gebiet dann rund um das Hotel abgesperrt. Gegen 21:30 wurde der Verdächtige dann aber verhaftet. Verletzt wurde niemand. Und in Bad Bentheim ist heute Nacht eine Produktionshalle in Flammen aufgegangen. Getroffen hat es einen Holzverarbeitungsbetrieb. Das Dach der Halle ist eingestürzt. Verletzt wurde aber auch hier zum Glück keiner. Die Polizei schätzt den Schaden auf 500.000 Euro. Und jetzt mehr aus eurer Region.
0: Mit Kai van Heven, guten Morgen. Kinder und Jugendliche bis 15 können auch in Garbsen ab heute schon mal Wahlluft schnuppern. Mitarbeiter der Jugendarbeit kommen dafür in die Schulen und bringen mobile Wahlkabinen mit. Frederik Heimann, was unterscheidet die U16-Wahl denn von der Kommunalwahl und was ist gleich?
15: Also erstmal stehen alle Parteien auf dem Wahlzettel, die dann auch am 13. September gewählt werden können. Das schon mal gleich. Aber natürlich zählen die Stimmen jetzt nicht offiziell. Sie fließen also nicht in das Ergebnis der Kommunalwahl mit ein. Trotzdem ist die Wahl wichtig. So soll das demokratische Bewusstsein der jungen Menschen gefördert werden.
0: Heute Nachmittag startet das Havelner Pflasterfest. Auf 6 Bühnen stehen dann jede Menge Bands. Mehr als 260 Musiker und Musikerinnen sind dabei. Los geht's heute um 17 Uhr, morgen schon ab 12. Erwartet werden dann um die 80.000 Besucher.
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19: 3 Minuten vor 8:30 der Antenne Niedersachsen, Stau- und Blitzer-Service Verkehr Sky, Helfer immer noch auf der Flughafenstraße in Langhagen
23: tätig. Da geht es um eine Unfallaufnahme, deshalb leider auch die Vollsperrung. Wichtige Strecke, nicht nur in Langhagen, sondern in der Region Hannover. Die Flughafenstraße ist zu, zwischen Pferdemarkt und der A352, beide Richtungen nach dem Unfall blockiert. Für euch die Antenne Niedersachsen, Umleitungsempfehlung, zunächst in Richtung Airport, falls ihr zum Flieger müsst, deshalb voran. Fahrt am besten jetzt über Krähenwinkel. Alle anderen im Berufsverkehr, also in Richtung Langenhagen unterwegs, ihr fahrt am besten aus über Evershorst, Rodenburg und Krähenwinkel. Ansonsten ist das schönes Autofahren, alles noch frei, wobei ich finde, es ist ja widerlich warm geworden über Nacht. Wir haben auf der A1 einen Frühwarnservice, deshalb die Info zur Vollsperrung in Hamburg. Ab 22 Uhr gibt es Bauarbeiten an der Süderelbbrücke und die machen den Abschnitt zwischen Hamburg-Harburg und Stillhorn. Ab heute Abend zu, das geht über das ganze Wochenende bis Montag früh. Damit sind wir bei den neuesten Blitzern im Radar. Auf der B75 in Bremen-Kirch-Huchting in Richtung Grolland, da stehen sie kurz vor der Abfahrt Grolland. Jens unterwegs im Heidekreis hat einen Blitzer-Anhänger auf der B71 gemeldet. Stadt Soltau, Habert stehen sie. Und schwarzer Blitzer-Anhänger im Kreis Diepholz in Sturbaum, Ortsteil von Stur, in Richtung Brinkum.
19: Danke dir, Verkehrskai. Tja, die Weinlese geht los.
24: Gleich in der Moin-Show.
19: Nicht nur weltweit, sondern bei uns in Niedersachsen auch. Und wie schmeckt denn so ein Wein aus Niedersachsen eigentlich?
20: Also Entschuldigung, Flücki, es ist 7:55. Ich glaube nicht, dass wir uns durch die ganze Karte
19: Zeit
20: probieren.
19: Für die wichtigen Fragen und die Antworten. Wir haben einen Sommelier gleich bei uns in der Show. Guten Morgen.
25: Morgen. Hey.

0: so ein gutes Gefühl, ne? Wenn man so realisiert, es ist schon Freitag, das Wochenende naht. 7.34 Uhr, hier ist Antenne Niedersachsen, Sabrina ist mit dabei.
1: Verkehrsguten
0: Morgen. Und ich bin's, der Flücki. Ja, wir haben diese Woche schon viel gelernt, unter anderem, dass Niedersachsen ein Weinanbaugebiet mittlerweile ist. Es sind mittlerweile 60 genehmigte Hektar Weinanbaufläche bei uns in Niedersachsen.
1: Also ich habe noch nichts gesehen.
0: Im Landkreis Uelzen, ganz vorneweg, etwa 7 Hektar, dann die Region Hannover dann der Landkreis Göttingen mit etwa 5 Hektar.
2: Die Weinlese ist jetzt gerade losgegangen und Gregor ist ja Sommelier mit eigenem Weinladen und ein echter Fachmann, heute zu Gast bei uns in der Show. Moin!
3: Guten Morgen!
0: Hast du so einen Wein schon mal probieren dürfen?
3: Ja, habe ich. Ja, ist eine lustige Geschichte. Mit richtigen Weinen ist das noch ein bisschen entfernt, sagen wir mal so. Ne? Es braucht noch ein bisschen andere Bodenstrukturen und Klimastrukturen, aber so grundsätzlich als kleiner Gag ist das okay.
1: Ich denke auch, es gibt ja zwei Wege, einen Wein kaputt zu machen. Das eine ist durch den Anbau und das andere ist, wie du kälterst. Und da ist halt die Frage, kriegen wir das in Niedersachsen beides so hin?
3: Irgendwann bestimmt, aber das dauert noch sehr lang.
0: Okay. Wie erkennt ein Laie einen guten Wein?
3: Wenn er schmeckt.
0: So einfach ist das.
3: Bei Wein ist es sehr einfach. Also es ist keine Doktorarbeit. Ne? Mhm. Am Ende, egal wer den trinkt, ob das ein Vollprofi ist oder ein Laie, der Wein muss A schmecken und B muss die Flasche schnell leer werden. Das sind die zwei Regeln.
2: Ich bin ja so eine Kundin, da ich selber gar keinen Wein trinke, gehe ich in den Laden und sage sowas wie, ich suche einen Rotwein für meine Eltern für Weihnachten, die mögen das und das ganz gerne. Und dann bin ich immer überrascht, dass ich nicht die teuerste Flasche im Laden angedreht bekomme, weil ich wäre ja eigentlich genau der Typ, der die aus Prinzip kauft. Mhm. Aber die sagen immer, leckerer Wein, der muss gar nicht teuer sein.
3: Ja, ich sag mal so, umso hochpreisiger man geht im Wein, umso schwieriger oder komplizierter wird auch ein Wein. Ne? Perfekter Wein für mich ist zwischen 10 und 20 Euro. Aber alles, was drüber ist, wird schon so ein bisschen anspruchsvoller, ein bisschen erwachsener, komplizierter teilweise. Und das ist natürlich der bessere Wein, gar keine Frage. Aber weiß das auch dann der Beschenkte zu schätzen? Das ist die Frage. Oder versteht er den Wein? Ja? Mhm. Nein, ist das gar nicht sein Ding. Und dann lieber zwei Flaschen.
2: Das ist die Einstellung, die wir brauchen.
0: Wir mögen, wie du denkst, Gregor. Und deswegen wollen wir dich gleich auch nochmal auf die Weinprobe stellen. Nein, auf die Wissensprobe.
2: Stark.
0: Ja? Schaffst du es in unserer Antenne Niedersachsen Hall of Fame? Gleich für dich. 60 Sekunden Zeit, so viele richtige Antworten wie möglich zu geben, um kurz nach 8 hier bei Antenne Niedersachsen. Guten Morgen.
1: Morgen.

0: das klingt doch schon nach Wochenende, oder? Licky Lee, I Follow Rivers.
1: Ja, aber verrückt.
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2: Oh,
0: Sabrina.
2: Apropos Wochenende, Entschuldigung, Flücki, wenn ich dich da unterbreche, aber da macht was auf. Ich glaube, da haben die alles, was du liebst, zusammengefasst am Steinhuder Meer. Ganz, ganz neu, da öffnet jetzt der Skyloop.
0: Habe ich gesehen.
2: Das ist
0: dieser hohe Turm.
2: Für jemanden mit Höhenangst genau das, was er sich schon immer gewünscht hat.
1: Ich erinnere an die St. Andreaskirche in Hildesheim.
0: Ja, da muss ich auf der halben Strecke abbrechen. Ne? Höhenangst. Es ist wirklich, weiß nicht, wer es kommt, aber es ist so.
2: Aber der Skyloop ist ja nochmal was ganz anderes. Du guckst da einfach nicht runter. Das geht 40 Meter in die Höhe. Du guckst einfach hoch. Ist auch alles barrierefrei. Da kann wirklich jeder mitkommen. Und dann stehst du da auf der Aussichtsplattform. Und dann kannst du ja immer noch überlegen, ob du eine von den Attraktionen machst. Megarutsche, Zipline, Giant Swing, Bassjump, Skytrail. Ist alles möglich.
1: Sieht nicht so ganz begeistert aus.
0: Nee. Also das ist eine tolle Sache. Ich will das jetzt nicht kaputt reden.
2: Also ich gehe da zweimal hin.
0: Ich wünsche allen viel Spaß. Aber ich glaube, die Attraktion müsst ihr erstmal ohne mich ausprobieren. Öffnet heute, ne?
2: Mhm.
0: Vielleicht ist eher Rock am Beckenrand was für mich. Da kann man nämlich rocken, man kann planschen, man kann feiern. Heute und morgen Waldfreibad in Wolfshagen im Harz, da wieder zur Freilichtbühne, zur Festivalbühne. Rock am Beckenrand, das Besondere ist, da kann man wirklich, also eine Bühne steht da direkt am Pool und man kann quasi aus dem Pool mitfeiern. Wir waren letztes Jahr da, haben ganz viele tolle Menschen kennengelernt, wir haben ganz viele Seepferdchen zusammen da gemacht. Aber so wie es aussieht, hören wir in diesem Jahr, wird das Ganze wahrscheinlich zum letzten Mal stattfinden. Wirklich zum Leidwesen der Fans.
3: Sehr, sehr traurig. Darum haben wir eine kleine Träne drin. Also ich habe ein kleines Klebetattoo auf dem Arm mit einer Ente, schwarzen, die eine Träne im Auge hat. Weil es einfach schade ist, das letzte Mal. Weil das einfach eines der schönsten Konzerte, Festivals ist, wo ich bis jetzt war.
4: Je näher es rückt, umso schlimmer ist es. Also jetzt geht's noch so, ne? Man feiert ja noch schön. Und wenn das letzte Lied gespielt wurde und dann alle das Licht ausmachen, ist glaube ich schon, da kriege ich Gänsehaut.
0: Kann ich mir vorstellen.
2: Das richtig nachfühlen, aber ja, man muss es wirklich mal sagen, es war immer ein ehrenamtliches Fest, da haben sich immer jede Menge Menschen wirklich ein Bein ausgerissen, aber jetzt kommt irgendwann Familie dazu, man hat einen Job, man hat nicht mehr so die Zeit und ja, deswegen alle mit einer Träne im Auge sagen, es geht halt nicht mehr.
0: Genießt dieses tolle letztes Festival-Wochenende Rock am Beckenrand und Volkert schreibt hier gerade nochmal, schön, dass ich nicht der Einzige bin mit Höhenangst. Und er fragt nochmal, wie hoch ist der Skyloop nochmal?
2: 39 plus 1. Klingt das besser?
0: Deutlich besser als 40. Viertel vor 8. Schönen guten Morgen.
2: Morgen.

0: Confetti in the Heartbreakers. Ehrliche, handgemachte Musik. Hier bei Antenne Niedersachsen, 12 Minuten vor 8. Und das ist gleich der Lieblingshit von den Nachrichten. Justin Timberlake. Nächstes Wochenende sehen wir uns alle bei Michael Schulte und dann wartet schon das nächste Highlight auf euch. Hört mal.
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0: Ich liebe diesen Sound von Justin Timberlake. Das ist cool, modern. Und es darf endlich mal wieder mitgeschnipst werden, ne? Achso, Entschuldigung.
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0: War gerade so im Schnipsmodus.
2: Das ist völlig in Ordnung.
0: Aber Sabrina sagt, im Studio ist die Sonne aufgegangen.
2: Ja, weil Kim vom Vormittag da ist. Die bringt euch mit einem strahlenden Lächeln durch einen sonnigen Vormittag. Noch ist es in Niedersachsen allerdings dick bewölkt. Das sind die Überbleibsel der Schauer der Nacht. Und es kommen heute noch jede Menge Schauer und auch heftige Gewitter dazu. Die toben sich nachmittags und abends aus. Am Wochenende dann zum Glück wieder ruhigeres Wetter. Sonne, Wolken, ein paar Tropfen bei weiterhin 20 bis 25 Grad.
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4: 8:05. Ich bin Hannes Westermann. Guten Morgen. Der Germanwings-Absturz mit 150 Toten wird 11 Jahre danach nochmal juristisch aufgearbeitet, und zwar heute vor dem Landgericht Braunschweig. Es geht da um Schmerzensgeld.
5: Die 30 Kläger, die damals Angehörige verloren haben, verlangen jeweils 500 bis 110.000 Euro Schadenersatz, und zwar vom Luftfahrtbundesamt. Das hat seinen Sitz in Braunschweig, deswegen findet hier auch der Prozess statt. Im März 2015 hatte der Co-Pilot den Flieger auf dem Weg von Barcelona nach Düsseldorf absichtlich in den französischen Alpen in den Abgrund gesteuert. Er hatte Ermittlern zufolge psychische Probleme. Die Kläger sagen, die Behörde habe die Flugtauglichkeit in der Zeit vor dem Absturz nicht ausreichend überwacht. Alena Triebold, Regionalredaktion.
4: Der verurteilte Windkraftbetrüger Henrik Holt aus Haselünne ist auf der Flucht. Der 36-Jährige ist am Dienstag nach einem genehmigten unbegleiteten Ausgang nicht in die JVA bei Berlin zurückgekommen. Die Staatsanwaltschaft Osnabrück geht inzwischen von einer Flucht aus und fahndet nach ihm. Für Aufsehen sorgt ein Instagram-Post, der offenbar aus Holts Umfeld kommt und Grüße aus Moskau enthält. Ob er jetzt aber wirklich dort ist, ist noch unklar. Holt war 2022 wegen bandenmäßigen Betrugs, Bestechung und Urkundenfälschung zu fast 9 Jahren Gefängnis verurteilt worden. Und die weiteren Meldungen des Morgens hat Diana Kramer.
6: Bei der katastrophalen Sturzflut in der Gebirgsregion zwischen Nepal und China sind nach aktuellen Angaben der nepalesischen Polizei mehr als 470 Menschen ums Leben gekommen. Mehr als 1.500 wurden gerettet. Es wird aber befürchtet, dass die Zahl der Opfer noch steigen könnte. Mehr als 1.400 Menschen gelten weiterhin als vermisst, darunter auch noch viele Touristen. Die Grünen fordern die Bundesregierung angesichts der niedrigen Füllstände der Gasspeicher zum Handeln auf. Die Regierung müsse jetzt einen Krisengipfel zur Versorgungssicherheit einberufen, sagte der Grünen-Energiepolitiker Michael Kellner. Die Lage sei ernst. Die Füllstände der Gasspeicher lägen nur bei 52% und es sei unklar, wie die Speicherziele vor dem Winter erreicht werden sollten. Damit zum Sport. Heute Abend startet wieder die Bundesliga. Im Auftaktspiel ist der VfB Stuttgart zu Gast bei Meister FC Bayern München.
0: Der Antenne Niedersachsen Stau- und Blitzerservice, 8:02. Jetzt hat sich doch ein Stau gebildet auf der A27, Verkehrskeim.
7: Das ist ein Baustellenstau in Bremerhaven auf der A27 vor Geestemünde. Wir haben 8 Minuten in Richtung Cuxhaven. Ansonsten ist das wirklich ein sehr, sehr ruhiger Morgen. Wir haben allerdings eine Stelle in Langenhagen. Da hat es einen Unfall auf der Flughafenstraße gegeben. Im Abschnitt zwischen Pferdemarkt und A352. Die Antenne Niedersachsen Umleitungsempfehlung. In Richtung Airport fahre ich dir am besten über Krenwinkel aus und in Richtung Langenhagen über Evershorst und Rodenburg. Ich habe einen Frühwarnservice, denn am Abend wird in Hamburg eine Vollsperrung eingeleitet zwischen Hamburg-Harburg und Stillhorn. Es geht um Bauarbeiten an der Süderelbbrücke. Ab heute am 22 Uhr machen sie die A1 über das ganze Wochenende zu bis Montag früh. Und jetzt die neuesten Blitzer im Radar. Wir haben auf der B75 in Bremen einen Blitzer in Kirchhuchting in Richtung Grolland, also stadteinwärts. Und im Kreis Wesermarsch blitzen sie mit dem Anhänger in Jade in der Außendeicher Straße.
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0: die Moin Show. Sabrina ist mit dabei für Tiziana, die in den Flitterwochen ist.
2: Moin.
0: Und wir haben es ja gerade schon angekündigt, wir spielen heute eine Runde von unserem Antenne Niedersachsen Hall of Fame Quiz. Und zwar zum Thema Wein.
2: Ja, Wein. Gregor ist Sommelier und Weinhandelbesitzer aus Isernhagen in der Region Hannover und du bist immer noch bei uns. Wie schön.
8: Grüß euch.
0: Es geht gleich für dich um den Einzug in die Ehrenwerte Hall of Fame. Bist du bereit, oder?
8: Boah, macht mich nicht fertig.
0: Doch.
8: Aber ich gehe das Risiko ein.
0: 60 Sekunden Zeit, 5 richtige Antworten brauchen wir. Und bin gespannt, ob das gleich klappt.
7: Dann quizzen wir dich unter den Tisch.
0: Gucken, ob das klappt. Atomic Kitten, Hole Again gleich. Und das hier ist Teddy Swims. Mr. Know-It-All.
2: Wie passend.

0: Tommy Kitten aus dem Jahr 2000, Whole Again. Ich habe gerade mal die schlaue KI gefragt, gibt es denn der Tommy Kitten noch? Ja, gibt es noch. Die Antwort laut Wikipedia, aber die treten heute nur noch recht unregelmäßig und wenn dann auch nur in wechselnder Besetzung auf. Eigentlich schade, ne? Die Sugar Babes haben ja auch großes Comeback gefeiert, vielleicht der Tommy Kitten auch nochmal.
1: Warum nicht?
0: Originalbesetzung. 6:08, hier ist Antenne Niedersachsen. Auch nicht ganz die Originalbesetzung. Sabrina Fetiziana, die hat ja gerade geheiratet. Verkehrskai ist da.
2: Und das ich Original.
0: Der Flücki, moin. Wir reden heute Morgen über die Weinlese bei uns in Niedersachsen. Ja, wird gemacht, beginnt gerade. Und wir haben gedacht, Grund genug, mal einen Weinkenner hier aus Niedersachsen auf die Probe, auf die Weinprobe zu stellen.
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4: Gregor ist bei uns, Sommelier und Weinhändler aus Isernhagen bei Niedersachsen, hat uns gerade ja schon erzählt, dass sich zu teure Flaschen Wein für die meisten von uns überhaupt nicht lohnen. Sehr schöne Antwort, aber jetzt erstmal moin nochmal.
5: Moin, guten Morgen.
0: So, wir wollen dich auf die Probe stellen, wir wollen wissen, reicht es bei dir für die Antenne Niedersachsen Hall of Fame im Fach- und Wissensgebiet Wein?
5: Na dann legen wir los.
0: 60 Sekunden Zeit. Wir stellen so viele Fragen wie möglich. 5 richtige Antworten brauchen wir von dir und dann wärst du ein Antenne Niedersachsen Superfan.
5: Ich bin gespannt.
4: Wir auch. Ich habe die Stoppuhr am Start. Ich habe einen Stift und einen Zettel und zähle brav mit.
0: Okay. Die Zeit läuft, wenn ich die erste Frage vollständig gestellt habe. Wo finden wir das älteste Weingut Deutschlands? An welchem Fluss?
5: Also im Rheingau. Also das älteste Riesling-Weingut.
0: Wie viele Rebsorten gibt es ungefähr?
5: Wie viele Rebsorten es gibt?
0: Ja.
5: Boah. In Deutschland oder insgesamt?
0: Insgesamt.
5: Insgesamt. 800.
0: Ja. 10.000 hätte ich hier stehen.
5: Echt?
0: Ja. Okay, krass. Wahnsinn. Welches Holz wird häufig für Rotweinfässer verwendet?
5: Ja, na klar. Barrik, also Eichenholz.
0: Ja. Was bedeutet, der Wein hat einen Böxer?
5: Böxer ist ein Fehler, ein Stinker im Glas.
0: Oder? Sehr gut. Aus welcher französischen Region stammt Chablis?
5: Burgund.
0: Ja. Wie heißt das spanische Anbaugebiet des Rioja?
5: Rioja?
0: Ja. Wie nennt man die Weinlese auf Französisch?
5: Scheiß Französisch. Vendage, Vendage.
6: Und da ist die Zeit vorbei. Klasse.
5: Scheiß Französisch. Vendage, Vendage.
6: Und da ist die Zeit vorbei. Klasse, den nehmen wir noch mit.
0: Okay.

0: Viertel nach acht. Die Äpfel werden weniger, aber süßer.
1: Dann kaue ich länger.
0: So, mal wieder was gelernt hier in der Antenne Niedersachsen Moin Show. Sabrina Verkehrsgeil Flücki hier. Ja, das sind die Meldungen, die wir aus dem alten Land bekommen. Also die Ernte fällt in diesem Jahr wohl ein bisschen geringer aus als in dem vergangenen Jahr. Immer noch solide, aber eben ein bisschen geringer. Und durch diesen Hitzesommer haben die Äpfel ordentlich Süße produziert. Also mehr Zucker. Es geht süßer zu bei der aktuellen
1: Produktion. Weil die Ernte im letzten Jahr wirklich gigantisch gut ausgefallen ist, hat sich ein Landwirt aus dem alten Land was ganz Besonderes einfallen lassen. Antenne Niedersachsen-Reporter Daniel Flüß, du stehst schon parat in Holland, wie in Vliet. Da gibt es nämlich morgen ein Obst-Outlet.
2: Ja, das Prinzip ist ganz einfach. Du kaufst eine leere Tüte für 4 Euro und dann kannst du da so viele Äpfel reinstopfen, wie passen, bis die Tüte dann reißt. Also das ist die Obergrenze. Ihr geht einfach ran an die unsortierten Obstkisten auf dem Hof und habt dann freie Auswahl. Vor ein paar Wochen gab es das hier in der Nähe von Stade schon mal, da allerdings mit weniger Resonanz. Aber jetzt kommen halt die alte und auch die neue Ernte zusammen.
0: Hört sich gut an.
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0: Und für süße Äpfel. Guten Morgen.

0: Netto 22.
1: Gleich geht's weiter.
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0: 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Es sind Helfer gerade auf der A30, Verkehrskai.
3: Da sind Autoteile auf der Fahrbahn. Vorsicht zwischen Bissendorf und Nattbergen. A30 Bad Dünhausen Richtung Osnabrück. Komplette Übersicht gleich nach den Nachrichten.
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0: Ja, das Niedersachsenwetter, das kann sich heute nicht so richtig entscheiden, ne, Sabrina?
22: Sonne, Wolken, Schauer, später auch zum Teil schwere Gewitter, vor allem am Nachmittag und Abend kann es da wirklich ordentlich zur Sache gehen. Örtlich mit Unwettergefahr, Starkregen, Hagel, Sturmböen. Zwischendurch bleibt zum Glück etwas Zeit für Sonne und trockene Phasen. Das Ganze heute bei 22 bis 26 Grad. Aktuell sind es 21 Grad in Alverde, in Hemmingen und Hoyershausen. In Lehrte-Immensen ist ja Zytanien Open Air. Musik, Kunst, Camping, Zeltaufbau. Bau heute am besten vor 16 oder nach 18 Uhr, da ist es trockener und bleibt's am Wochenende bei bis zu 25 Grad.
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24: 9:05. Ich bin Hannes Westermann. Guten Morgen. Vor dem Landgericht Braunschweig geht's heute nochmal um den Germanwings-Absturz von 2015. Denn 30 Angehörige der 150 Opfer verlangen Schadenersatz vom Bund. Ihr Vorwurf, das Luftfahrtbundesamt hat die Flugtauglichkeit des Co-Piloten nicht ausreichend überwacht. Der hatte die Maschine damals absichtlich in den Alpen abstürzen lassen. Der verurteilte Windkraftbetrüger Hendrik Holt aus Haselünne ist anscheinend auf der Flucht. Der 36-Jährige ist am Dienstag nach einem genehmigten Ausgang nicht in die JVA bei Berlin zurückgekommen. Er war 2022 wegen bandenmäßigen Betrugs, Bestechung und Urkundenfälschung zu fast 9 Jahren Haft verurteilt worden. Und in einem Hotel im Steintorviertel in Hannover hat die Polizei gestern Abend einen Verdächtigen geschnappt. Laut Polizei hatte jemand mit einer Waffe im Hotel Suizid angedroht. Die Beamten hatten das Gebiet rund um das Hotel deshalb abgesperrt. Verletzt wurde niemand. Und jetzt mehr aus eurer Region.
1: Mit Kevin Hefen, guten Morgen. Dass Bürgerbeteiligung funktionieren kann, zeigt sich in Hannover-Linden. Anwohner haben sich dort mit einer Petition für Tempo 30 an die Stadt gewandt und damit Erfolg gehabt.
2: Die Wunsdorfer Straße wird künftig zwischen Limmerstraße und Kanalbrücke durchgehend zur Tempo-30-Zone. Dort gibt es ja viele Schulen, Kitas oder auch Spielplätze. Die Verwaltung hat geprüft, Auswirkungen auf Busse oder Bahnen oder Ausweichverkehr in Wohnstraßen sind nicht zu erwarten. Die Petition sei ein gutes Beispiel dafür, wie Bürgerengagement, politisches und Verwaltungshandeln zusammenwirken können, sagt auch Oberbürgermeister Onay. Frederik Heimann, Regionalredaktion.
1: Morgen steht bei der Bundespolizei in Hannover ein Bürgerfest zum 75-jährigen Bestehen an. Dabei kann zum Beispiel ein Polizeihubschrauber besichtigt werden. Außerdem werden auch Fallschirmsprünge der GSG 9 gezeigt. Los geht's morgen um 10.
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0: 8:58, der Antenne Niedersachsen Stau im Blitzer-Service mit einem Baustellenstau auf der A1, Verkehrskai.
4: Osnabrück Richtung Bremen. Der Stau ist hier an der Weserbrücke ab Brenkum. 8 Minuten mehr. Jetzt kommt gerade eine Meldung über die A30 rein. Osnabrück-Nahne bis Haderberg. Da ist gerade was gesperrt in Richtung Bielefeld. Oh, dann muss das die A33 sein. Ich korrigiere das gleich mal. Das wird hier falsch angezeigt. Wir haben in Langenhagen eine Unfallaufnahme an der Flughafenstraße. Vollsperrung zwischen Pferdemarkt und A352. Für euch die Antenne Niedersachsen Umleitungsempfehlung. In Richtung Airport fahrt ihr am besten über Krähenwinkel und in Richtung Langenhagen über Evershorst und Rotenburg. Ich habe einen Frühwarnservice, denn am Abend wird die A1 in Hamburg voll gesperrt für Bauarbeiten an der Süderelbbrücke. Es geht um den Abschnitt zwischen Hamburg-Harburg und Stillhorn. Den machen die heute Abend 22 Uhr zu, über das ganze Wochenende bis Montag früh. Und hier die zwei neuesten Blitzer im Radar. In Peine steht auf der B444 ein Blitzeranhänger. Wenn ihr nach Navi fahrt, wird euch das als schwarzer Weg angezeigt, so heißt die Straße, vor der A2 in Richtung Stederdorf. Und ein schwarzer Blitzeranhänger, der steht im Kreis Wolfenbüttel zwischen Halchter und A36 Parkplatz Oderwald. 60 dürft ihr.
0: 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Die Einladung eben von Michael Schulte für unser Antenne Niedersachsen Stars for Free am See. 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Gleich ist es wieder soweit. In 10 Minuten.

0: Die Antenne Niedersachsen Moin Show ist hier. Woche geschafft, also fast, oder? An diesem Freitag, 8.38 Uhr. Wir hoffen, ihr habt einen wunderschönen Plan schon geschmiedet fürs Wochenende, für die kommenden zwei Tage.
1: Ja.
0: Und für das Wochenende danach dann bitte aber nichts mehr vornehmen, denn da hätten wir ja was im Angebot.
2: Unser Stars war Free am See, im Marissa Resort am Dümmer. Und mit etwas Glück steht ihr ja damit drauf auf der exklusiven Gästeliste. Einladung abwarten, App aufmachen, raufschreiben. Das kann schon einer. Jan aus Papenburg, moin.
3: Moin, hi.
2: Was für ein Glück, dass du kleine Kinder hast. Dann warst du doch heute Morgen bestimmt auch schon ganz früh wach und hast nach der Mondfinsternis gespäht, oder?
3: Ja, versucht, aber leider nur den dunklen Himmel gesehen.
2: So habe ich mich heute Morgen auch gefühlt. Irgendwie haben wir diese wunderbare Mondfinsternis verpasst.
0: Ja.
3: Aber wir haben sie innerlich gefühlt.
1: Das ist die richtige Herangehensweise.
0: Pass auf. Und Michael Schulte, sein Konzert am Dümmer wirst du auch innerlich spüren und nicht verpassen, denn ihr seid mit dabei. Wir setzen euch auf die Gästeliste.
3: Klasse. Dann wird das ein richtig toller Tag mit euch zusammen und mit Michael Schulte und ganz vielen tollen Menschen.
0: Wir lieben deine Einstellung.
2: Aber wirklich, kannst du bitte nochmal gucken in der Verwandtschaft, ob du noch einen Zwillingsbruder hast oder so, dass wir den noch mit draufsetzen?
3: Ich hätte noch eine Zwillingsschwester.
1: Nehmen wir.
0: Tatsächlich.
2: Da freuen wir uns jetzt schon darauf, mit ihr zu schnacken. Du erklärst ihr einfach kurz, wie es geht. App runterladen, auf die Einladung von Michael Schulte warten und dann ist die auch mit dabei. Das wäre doch ein Knaller.
3: Ja, das wäre mega.
0: Mega, ja. Und hier ist er schon mal. Michael Schulte mit Afterlife. Antenne Niedersachsen, 20:09. Moin.
2: Moin.

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1: Heute brauchen wir beim Wetter eigentlich zwei Pläne, oder Sabrina?
2: Einmal für den Vormittag, da ist es ja überwiegend trocken. Gut, wir haben so ein bisschen Regen gerade zwischen Weser und Elbe, aber eigentlich nichts Wildes, auch im Emsland so ein paar Tröpfchen. Am Nachmittag sieht das leider ein wenig anders aus. Da müssen wir vielleicht auch noch mal ein bisschen flexibel mit unserer Freitagsplanung sein. Zum Teil schwere Gewitter, die über Niedersachsen hinwegziehen und es trifft uns fast alle. Da kann Sturm dabei sein, Hagel, Starkregen, das volle Programm. Davor, also am Vormittag, noch entspannte 20 bis 25 Grad. Danach, am späten Abend, beruhigt sich das Wetter auch wieder. Das Wochenende, Sonne und Wolken, kaum Regen bei bis zu 25 Grad.
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4: 9:05, ich bin Hannes Westermann, guten Morgen. Die norddeutschen Werften erleben einen kräftigen Aufschwung. Laut der neuesten Schiffbaubefragung der IG Metall Küste erwarten Betriebsräte im kommenden Jahr rund 1700 neue Arbeitsplätze.
5: Und seit September sind demnach auch schon über 1100 neue Jobs bei den Werften entstanden. Die Auslastung liegt bei 90% und in 2 Jahren wird Vollauslastung erwartet. Treiber ist dabei vor allem der Marineschiffbau. Außerdem bilden etwas mehr Betriebe aus. IG Metall-Bezirksleiter Friedrich fordert trotzdem mehr Ausbildungsplätze und bessere Bedingungen, um Fachkräfte zu gewinnen und zu halten. Frederik Heimann, Nachrichtenredaktion.
4: Und vor dem Landgericht Braunschweig geht's heute nochmal um den Germanwings-Absturz von 2015. Denn 30 Angehörige der 150 Opfer von damals verlangen Schadenersatz vom Bund. Ihr Vorwurf gegen das Luftfahrtbundesamt: die Behörde habe die Flugtauglichkeit des Co-Piloten nicht ausreichend überwacht. Der hatte die Maschine damals absichtlich in den Alpen abstürzen lassen. Und die weiteren Meldungen des Morgens hat Diana Kramer.
6: Die Grünen fordern die Bundesregierung angesichts der niedrigen Füllstände der Gasspeicher zum Handeln.

0: 10 Minuten nach 9. Antenne Niedersachsen, die Moin-Show hier. Der norwegische König Harald V. ist heute Morgen im Alter von 89 Jahren friedlich eingeschlafen. So hören wir es gerade aus dem norwegischen Königshaus. Hannes Westermann aus den Antenne Niedersachsen Nachrichten.
1: Ja, 30 Jahre saß er auf dem Thron. Die konkrete Todesursache ist noch gar nicht offiziell bekannt. Wir wissen, dass er eine Form der Blutarmut hatte und auch eine bakterielle Infektion vom Blutkreislauf. Ob das jetzt wirklich die Todesursache ist, das hat das Königshaus noch nicht bestätigt. Wie es jetzt weitergeht, steht aber schon fest, sein Sohn Hakon wird der neue König von Norwegen. Er ist 53 Jahre alt und steigt damit auf den Thron. Und was so ein bisschen anders ist in Norwegen als zum Beispiel bei den Briten, die ja die Königlichen bei sich immer so wie so ein glamouröses Stars ein bisschen anhimmeln, das ist in Norwegen nicht so. Da wird das Königspaar immer so ein bisschen als Teil der Gesellschaft gesehen. Also wenn du die Norweger heute fragst, wie es sie mit der Situation jetzt bei ihnen geht, die werden sagen, da ist einer von uns gegangen.

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1: Damit ihr beim nächsten Reckenspiel bei Handballfragen nicht passen müsst. Was ist dein Block? Das ist eine Abwehraktion, bei der ein Spieler versucht, einen Wurf des Gegners mit gestreckten Armen oder dem Körper zu stoppen. Ein Block kann von einer einzelnen Person oder mehreren nebeneinander ausgeführt werden, wobei meist gerade nach oben gesprungen wird. Ein guter Block hilft dem eigenen Torhüter, kann ein Tor verhindern und im besten Fall den Ball sogar direkt zur eigenen Mannschaft bringen.
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1: Ja, der Sommer, der verabschiedet sich heute, aber auch nicht ganz lautlos, ne Sabrina?
16: Nee, eher mit einem großen Knall. Erste Gewitter sind ja schon heute Nacht über uns hinweggezogen. Könnt euer Hochbeet sprechen. Es gäbe wahrscheinlich heute Morgen kein anderes Thema zwischen den Gurken und Tomaten. Heute Nachmittag könnte uns das ähnlich gehen von, da braut sich aber was zusammen bis, hast du schon mal geguckt, ob die Kellerfenster wirklich gehalten haben. Nachmittags und auch am frühen Abend immer wieder zum Teil schwere Gewitter mit Blitz, Donner, Starkregen, Hagel kann dabei sein. Bis dahin gibt's Sonne und Wolken bei bis zu 26 Grad.
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17: Mit Kai von Heven, guten Morgen. Kinder und Jugendliche bis 15 können auch in Garbsen ab heute schon mal Wahlluft schnuppern. Mitarbeiter der Jugendarbeit kommen dafür in die Schulen und bringen mobile Wahlkabinen mit. Frederik Heimann, was unterscheidet die U16-Wahl denn von der Kommunalwahl und was ist gleich?
18: Also erstmal stehen alle Parteien auf dem Wahlzettel, die dann auch am 13. September gewählt werden können. Das schon mal gleich. Aber natürlich zählen die Stimmen jetzt nicht offiziell. Sie fließen also nicht in das Ergebnis der Kommunalwahl mit ein. Trotzdem ist die Wahl wichtig. So soll das demokratische Bewusstsein der jungen Menschen gefördert werden.
17: Heute Nachmittag startet das Havelner Pflasterfest. Auf 6 Bühnen stehen dann jede Menge Bands. Mehr als 260 Musiker und Musikerinnen sind dabei. Los geht's heute um 17 Uhr, morgen schon ab 12. Erwartet werden dann um die 80.000 Besucher.
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20: 2 Minuten vor 10:30, der Antenne Niedersachsen Stau- und Blitzer-Service Verkehrskai an der Elbfähre in Wischhafen. Da ist es jetzt wieder voll geworden, ne?
21: Genau, wir haben 1 Stunde Wartezeit in Richtung Schleswig-Holstein. Ansonsten sind die Straßen frei. Ich habe allerdings nochmal den Frühwarnservice, wirklich nur, damit das nicht an euch vorbeirutscht. Die A1 wird übers Wochenende voll gesperrt. In Hamburg wird es ab heute Abend bei einer Baustelle an den Süderelbbrücken geben. Zwischen Hamburg-Harburg und Stillhorn machen sie heute Abend 22 Uhr die A1 zu. Das geht übers ganze Wochenende bis Montag früh. Jetzt die neuesten Blitzer. In Bremen steht ein Blitzer auf der B75 Kirchhochting in Richtung Grolland, also stadteinwärts. Und im Kreis Hildesheim haben wir einen Blitzeranhänger in Sarstedt, Hildesheimer Straße am katholischen Friedhof gegenüber von Netto stadteinwärts.
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0: ist und bleibt eine der außergewöhnlichsten Stimmen unserer Zeit. Whitney Houston.
1: Absolut.
0: How will I know? 9.37 Uhr an diesem Freitag, so in Richtung Wochenende gleich mit Kim Brugsch hier bei Antenne Niedersachsen am Vormittag. Aber vorher fragen wir noch, was bleibt von diesem Morgen? Was bleibt von dieser Morgenshow? Was nehmen wir mit?
2: Ein kleines bisschen Enttäuschung. Ich hatte mir ja wirklich ganz, ganz dolle gewünscht, dass ich heute die partielle Mondfinsternis zu sehen bekomme. Und ich wusste, dass die Wettervorhersage sagt, es gibt viele Wolken. Dass es dann wirklich so gekommen ist, war einfach ein bisschen schade. Ihr schreibt es auch bei Facebook. Hatte mir extra den Wecker auf 5 gestellt, höre das Gewitter und dachte so, ach nö, dann schlafe ich lieber weiter. Kann ich gut nachvollziehen. Jetzt haben wir ja die Chance in der kommenden Nacht auf was ganz Besonderes. Stichwort Polarlichter. Ihr habt es mitbekommen, es gab eine Explosion auf der Sonne. Das heißt, jetzt rasen geladene Teilchen in Richtung Erde. Und dieses Naturschauspiel könnten wir heute Nacht theoretisch sehen. Aber wir haben ja gestern schon mit Robert Schumann von der Volkssternwarte in Hannover gesprochen. Und der hat uns gesagt:
3: Ich würde gern jedem erzählen, es gibt am 17. Oktober um 23 Uhr Polarlicht.
2: Ja. Ich falle da drauf rein, ich komme trotzdem.
3: Wenn ich das wüsste, würde ich es allen offen und ehrlich sagen. Das Problem ist, man weiß es nie. Ja. Im Januar zum Beispiel hatte ich gesehen, da gab es einen Ausbruch, da war ich schon so ein bisschen gespannt. Aber da haben die Vorhersagen von den Profis 15 Stunden daneben gelegen, was die Ankunftszeit angeht. Das liegt nicht daran, dass die dumm sind. Die haben einfach keine Möglichkeit, das zu messen.
2: Also müssen wir uns weiter die Daumen drücken. Aber hey, wer die Mondfinsternis verpasst hat, hat ja wohl ein Recht auf Polarlichter heute Nacht, oder?
1: Das sehe ich aber ganz genau so.
0: Gut. In diesem Sinne, die Forderung ist aufgestellt. Alles Weitere, wir schauen. 9.38 Uhr, schönen Freitag euch.

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0: kurz mal raus hier aus dem Alltag mit Justin Timberlake. Und rein in den Antenne Niedersachsen Vormittag. Hier ist Kim Brooks. Moin.
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0: Tja, ich glaube, nass werden wir heute alle mal. Wir haben wirklich Regen in allen Varianten. Wir haben heute Starkregen mit dabei. Das ist so ein Fisselregen. Dann haben wir Sturm und Hagel. Zwischendurch gibt es auch mal trockene Momente. Und wenn es richtig gut läuft, guckt sogar mal ganz kurz die Sonne durch. Eher die Ausnahme heute. 22 bis 26 Grad.
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3: 5 vor 10, ich bin Hannes Westermann. Guten Tag. Der Germanwings-Absturz mit 150 Toten wird 11 Jahre danach nochmal juristisch aufgearbeitet, und zwar in wenigen Minuten vor dem Landgericht Braunschweig. Es geht da um Schmerzensgeld.
4: Die 30 Kläger, die damals Angehörige verloren haben, verlangen jeweils 500 bis 110.000 Euro Schadenersatz, und zwar vom Luftfahrtbundesamt. Das hat seinen Sitz in Braunschweig, deswegen findet hier auch der Prozess statt. Im März 2015 hatte der Co-Pilot den Flieger auf dem Weg von Barcelona nach Düsseldorf absichtlich in den französischen Alpen in den Abgrund gesteuert. Er hatte Ermittlern zufolge psychische Probleme. Die Kläger sagen, die Behörde habe die Flugtauglichkeit in der Zeit vor dem Absturz nicht ausreichend überwacht. Alena Tribold, Regionalredakteurin.
3: Die norddeutschen Werften stecken mitten in einem richtigen Boom. Laut der neuesten Schiffbaubefragung der IG Metall Küste erwarten die Betriebsräte im nächsten Jahr rund 1700 neue Arbeitsplätze. Seit September sind schon über 1100 neue Jobs entstanden. Die Auslastung liegt bei 90%. In 2 Jahren soll sogar die volle Auslastung sein. Haupttreiber ist der Marineschiffbau. Und die weiteren Meldungen des Tages hat Diana Kramer.
5: Er war der älteste regierende Monarch Europas, hatte in den vergangenen Jahren aber immer wieder mit Krankheiten zu kämpfen. Jetzt ist der norwegische König Harald im Alter von 89 Jahren im Reichskrankenhaus von Oslo gestorben. Er sei heute Morgen um 6.35 Uhr friedlich eingeschlafen, teilte das norwegische Königshaus mit. Im Flutkatastrophengebiet zwischen Nepal und China sorgt eine Warnung vor einer möglichen neuen Flut für Unruhe. Man habe Informationen erhalten, dass auf der tibetischen Seite ein Damm gebrochen sei, teilte die nepalesische Polizei mit. Rettungskräfte und Bevölkerung in der betroffenen Region sollten sich unverzüglich an einen sicheren Ort begeben, heißt es. Die Fraktionsspitzen von Union und SPD beenden heute ihre 2-tägige Klausurtagung in Münster. Im Mittelpunkt steht das im Koalitionsausschuss beschlossene Reformpaket zum Umbau der Sozialsysteme.
0: 3 Minuten vor 10 der Antenne Niedersachsen. Stau- und Blitzerservice für euch. A7 Hamburg Richtung Flensburg, seid da bitte vorsichtig. Zwischen Othmarschen und Hamburg-Bahrenfeld, da liegen Plastikteile auf der Fahrbahn. Dann habt ihr uns noch lange Wartezeiten an der Elbfähre Glückstadt für Schafen gemeldet. Ein Stündchen braucht ihr mehr Richtung Schleswig-Holstein. Und es blitzt auf der B71 im Heidekreis. Ist ein Anhänger da in Haber, Stadt Soltau, da nicht zu schnell fahren. Gute Fahrt euch.
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0: Da musste ich ein bisschen schmunzeln. Ich dachte ja, Faxgeräte sind irgendwie schon längst Geschichte. Die sind ausgestorben. Offenbar nicht. Jedes 5. Unternehmen faxt anscheinend noch. So, und jetzt habe ich mich gefragt, wer kann denn überhaupt noch faxen? Und wofür braucht man das noch? Also, wer faxt noch? Schreibt mir gerne mal, wenn ihr noch faxt da draußen, an die 0180 3123 200, ist kostenlos. Und die Antworten haben wir dann gleich in 10 Minuten. Jetzt erstmal Baby Rexa für euch. New Religion, starten wir rein. Diesen Freitag, ab ins Wochenende mit uns.

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1: Ihr macht alles richtig. Ihr hört Antenne Niedersachsen bei der Arbeit. Hi, Kim Brooks hier. Und manchmal liest man so Statistiken und denkt sich, echt jetzt? Jedes fünfte Unternehmen in Deutschland faxt noch. Ich dachte, dass es vielleicht noch so 1-2% gibt, die das vielleicht noch machen, die so ein Gerät da rumstehen haben, aber das eigentlich nicht mehr benutzt wird. Aber jeder fünfte? Finde ich schon viel. Ich habe tatsächlich noch nie gefaxt in meinem Leben. Musste ich noch nie machen. Wie sieht's bei euch aus? Meine Kollegin Tabea Jandl, die hat mal den Test auf der Straße gemacht. Faxt noch jemand?
2: Mal Hand aufs Herz, kannst du noch faxen?
3: Faxen? Ach je, was ist das überhaupt noch?
4: Wir hatten zwar damals so ein Faxgerät, haben wir früher auch mal benutzt, aber heutzutage kann ich nicht mehr mit umgehen.
2: Glaub schon. Wirklich, weißt du, wie es funktioniert?
3: Faxen machen im Büro. Nee, aber kann ich? Also Blatt rein und dann Nummer drücken und drücken, oder?
5: Nee, keine Ahnung, kann ich nicht.
2: Noch nie gemacht?
5: Nee, noch nie gemacht. Nur E-Mail oder WhatsApp, wenn ich.
2: Reicht ja auch.
5: Ja.
2: Ich faxe jetzt ein Dokument an die und die Nummer und dann geht's halt digital raus. Ganz lustig ist, man kann diese Telefonnummer leider Gottes auch anrufen und dann klingelt halt das Faxgerät. Und wie gehst du dann ran? Gar nicht, geht ja nicht.
1: Ja, das hatte ich auch schon tatsächlich. Dann hat man so ein Piepen am Telefon, dann weiß man, ah ja gut, ruf dich wieder ein Faxgerät an. Also, mich würde mal interessieren, wer faxt noch und vielleicht auch mal erklären, warum. 0803 123 200 ist die Nummer, die WhatsApp-Nummer. Es kommt 123 200 ist die Nummer. Die WhatsApp-Nummer ist kostenlos. Jetzt erstmal für euch. Marsch.

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0: durch den Freitag ab Richtung Wochenende. Hier ist Antenne Niedersachsen. Hi, ich bin's, Kim Brugsch. Und habt ihr es auch gerade gehört? Die Einladung von Michael Schulte hier gerade im Programm. Ihr wisst, was das heißt, oder? Aktuell könnt ihr euch anmelden in der Antenne Niedersachsen-App für Stars for Free am See mit Michael Schulte. Und vielleicht hören wir uns gleich. Gleich haue ich nämlich die nächsten Gästelistenplätze raus.
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0: Es sieht irgendwie schon nach Herbst da draußen aus. Jetzt habe ich es gesagt. Aber es ist mild. Immerhin, also die Temperaturen erinnern noch an Sommer. Maxi-Werte heute bis 22 Grad auf Wangerooge, 26 Grad nochmal in Lüchow und im Oberharz bekommen wir 23 Grad. Dazu viel Regen und zwar in allen Formen. Alles, was ihr kennt, wir haben Starkregen, wir haben Sturm, wir haben Hagel, wir haben Nieselregen, Fisselregen. Naja, alles mit dabei. Zwischendurch mal kurz die Sonne. Ganz genau, 5 Minuten vor 11:30, jetzt für euch der Antenne Niedersachsen. Stau- und Blitzerservice noch. A1 Bremen Richtung Osnabrück ab Opusen-Mahndorf, 10 Minuten hier mehr. A27 Bremen Richtung Cuxhaven ab Bremen-Fahr, 8 Minuten, dann habt das geschafft. Lange Wartezeiten an der Elbfähre Glückstadt-Wischhafen. Ein Stündchen braucht ihr da mehr in Richtung Schleswig-Holstein. Und Jürgen hat noch einen Blitzer gesehen auf der B75 in Bremen. Kirchhuchting in Richtung Grolland stadteinwärts. Da stehen sie. Nicht zu schnell fahren. Ich wünsche euch jetzt erstmal eine gute Fahrt hier durch den Freitag. Wir geben Gas Richtung Wochenende. Schöner 90er jetzt für euch. Mike and the Mechanics, Over My Shoulder. Kim Brugsch hier.

0: mit Lady Gaga hier. Durch den Freitag mit uns, Antenne Niedersachsen. Gleich habe ich Katy Perry noch für euch. Vor der Kirche, beziehungsweise nach der Kirche, Katy Perry. Vorher nochmal schnell der Blick aufs Wetter. Finde, können wir heute einen Haken hintermachen. Ist gruselig da draußen. Wir haben Regen, wir haben Gewitter, wir haben Starkregen. Wir haben Hagel mit dabei. Es ist stürmisch. Lasst uns schnell gucken, was hat das Wetter am Wochenende zu bieten. Bisschen besser. 20 bis 25 Grad sind angesagt. Es gibt weiterhin Regen, aber auch mehr Sonne mit dabei. Und der Sonntag, ich finde, der sieht gut aus. Trockener, also klingt auf jeden Fall besser als das Programm heute.
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2: Was ist eine Seligsprechung? Das ist unsere Religionsfrage der Woche. Wie immer an Theologe Professor Dr. Wolfgang Reinbold aus Hannover.
3: Das ist der Begriff für ein formales Verfahren in der römisch-katholischen Kirche. Auf Antrag kann eine bestimmte Person als Seliger bzw. Selige bezeichnet werden mit den lateinischen Worten Beatus für die Männer oder Beata für die Frauen.
2: Und wer macht das?
3: Das macht eines der, ja man kann sagen, im Grunde Ministerien des Vatikan. Davon gibt es 16 zurzeit und eines davon ist das sogenannte Dikasterium der Selig- und Heiligsprechungsprozesse.
2: Hui.
3: Das klingt bürokratisch, genau. Und so ist es auch. Also das sind exakt vorgeschriebene Vorgänge, die da geprüft werden, wenn solche Anträge auf Seligsprechung gestellt werden.
2: Weshalb kann denn jemand selig gesprochen werden?
3: Es gibt im Wesentlichen drei Gründe. Zunächst, wenn ich ein vorbildliches christliches Leben geführt habe, dann Personen, die den Märtyrertod gestorben sind oder, dritte Version, ihr Leben freiwillig für andere dahingegeben haben. Das Dikasterium prüft das dann sehr genau und wenn das erfolgreich ist, gibt es eine große öffentliche Feier.
2: Wie oft wird denn sowas gemacht?
3: Sehr häufig. Der aktuelle Papst hat bereits in seinem ersten Amtsjahr etwa 200 Personen selig gesprochen.
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0: Freitag, Leute, mit uns Antenne Niedersachsen. Ich bin's, Kim Brugsch, moin. Ja, noch ein bisschen bis zur Mittagspause. Ich gebe es zu, vielleicht seid ihr gerade im Büro oder heute auch im Homeoffice, auch sehr beliebt am Freitag, ne? Deshalb habe ich gedacht, wir drehen einfach jetzt schon mal auf. Ich habe die Spice Girls für uns. Wannabe fühlt sich schon ein bisschen nach Wochenende bei uns an. Der Lieblingshit vor den Nachrichten gibt's gleich schon für euch hier.
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1: Ja, das sieht regnerisch da draußen aus. Sonne gibt's aber auch heute. Ich habe mal die Sonnenstündchen gezählt für euch. 4 Stunden bei euch in Einbeck, immerhin 3 Stunden in Wittmund. Auch bei euch in Neuwürmsdorf kommt die Sonne so ein bisschen durch. Ansonsten haben wir heute 4 Grau mit dabei, 4 Regen und in allen Variationen. Später kann es auch nochmal ein Gewitter geben und es ist auch noch ziemlich stürmisch. 22 bis 26 Grad.
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3: 5:11. Ich bin Hannes Westermann. Guten Tag. Die norddeutschen Werften erleben gerade einen kräftigen Aufschwung. Laut der neuesten Schiffbaubefragung der IG Metall Küste erwarten Betriebsräte im kommenden Jahr rund 1700 neue Arbeitsplätze.
4: Und seit September sind demnach auch schon über 1100 neue Jobs bei den Werften entstanden. Die Auslastung liegt bei 90% und in 2 Jahren wird Vollauslastung erwartet. Treiber ist dabei vor allem der Marineschiffbau. Außerdem bilden etwas mehr Betriebe aus. IG Metall-Bezirksleiter Friedrich fordert trotzdem mehr Ausbildungsplätze und bessere Bedingungen, um Fachkräfte zu gewinnen und zu halten. Frederik Heimann, Nachrichtenredaktion.
3: Und der verurteilte Windkraftbetrüger Henrik Holt aus Haselünne ist anscheinend auf der Flucht. Der 36-Jährige ist am Dienstag nach einem genehmigten unbegleiteten Ausgang nicht in die JVA bei Berlin zurückgekommen. Die Staatsanwaltschaft Osnabrück geht inzwischen von einer Flucht aus und fahndet nach ihm. Für Aufsehen sorgt ein Instagram-Post, der offenbar aus Holts Umfeld kommt und Grüße aus Moskau enthält. Ob er aber wirklich dort ist, ist unklar. Holt war 2022 wegen bandenmäßigen Betrugs, Bestechung und Urkundenfälschung zu fast 9 Jahren Haft verurteilt worden. Und die weiteren Meldungen des Tages hat Diana Kramer.
5: Nach der Sturzflut zwischen Nepal und Tibet werden immer noch 8 Deutsche vermisst. 4 davon gehörten einer Pilgergruppe an. Das hat jetzt eine nepalesische Reiseagentur mitgeteilt. Sie seien gerade auf dem Rückweg vom Heiligenberg Kailash in Tibet gewesen, als der Kontakt abriss. Die Zahl der Arbeitslosen in Deutschland ist auch im August über der Marke von 3 Millionen geblieben. Sie stieg im Vergleich zum Vormonat um 54.000 auf 3,061 Millionen, teilte die Bundesagentur für Arbeit in Nürnberg mit. Das waren 36.000 mehr als im August 2025. Nach dem US-Prozess gegen Meta fordern Verbraucherschützer auch für Deutschland strengere Social-Media-Regeln. Schutzmaßnahmen wie Zeitlimits oder nächtliche Sperren könnten den Nutzungsdruck von Minderjährigen verringern, so die Chefin des Bundesverbands der Verbraucherzentralen Ramona Popp.
1: 11:03, jetzt noch für euch der Antenne Niedersachsen Stau- und Blitzerservice. A1 Bremen Richtung Osnabrück, ab Uphusen-Marndorf, hier sind es 18 Minuten mehr. Hallo auf die A7 Hamburg Richtung Hannover, ab Schneverding 17 Minuten. A27 Bremen Richtung Cuxhaven, ab Bremen-Fahr 12 Minuten plus. Und immer noch lange Wartezeiten an der Elbfähre Glückstadt-Wischhafen, hier müsst ihr 1,5 Stunden in Richtung Schleswig-Holstein oben drauf rechnen. Und im Kreis Oldenburg, gerade reingekommen, gab es noch einen Unfall in Wildeshausen, voll gesperrt. Die Feldstraße aktuell zwischen der Pestrupper Straße und dem Kreisel aktuell voll gesperrt.
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1: Ich habe mich ja gerade gefragt, wer faxt eigentlich noch und warum macht man das? Und dann haben Andi und Verena geschrieben, die beiden sind gerade mit dem Wohnwagen in Rerik an der Ostsee unterwegs und faxen jedes Wochenende ihre Bingo-Lose zu Mama nach Sachsen. Und sie haben geschrieben, ja, weil es da kein Bingo gibt. Also, ich finde, wenn das mal kein Grund zu faxen ist, dann weiß ich auch nicht mehr. Ihr beiden, schönen Urlaub und jetzt für euch Gläser.

0: bisschen 90er Vibes hier bei euch im Büro. No Doubt, Don't Speak bei uns. Antenne Niedersachsen. Moin, Kim Brooks hier. Und es gibt so Konzertabende, die bleiben einfach hängen. Da, wirklich, da erzählt man noch Jahre später von. Und das hier ist definitiv so einer.
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0: Wir laden euch ein am 5. September ins Marissa Resort am Dümmer. Und jetzt geht's hier um die nächsten Gästelistenplätze. Ich hoffe, Julia aus Stemwede ist dran.
2: Ja, hallo. Ja, das bin ich.
0: Mensch, das ist eine freudige Begrüßung. Das ist schön.
2: Ja, wirklich. Ich bin auch jetzt gerade ein bisschen überrascht.
0: Ich habe gehört, du hast richtig Bock auf einen Mädelsabend mit deinen vier Mädels.
2: Oh ja, definitiv.
0: Wie lange kennt ihr Mädels euch schon?
2: Tatsächlich schon seit 2014.
0: Wo habt ihr euch kennengelernt?
2: In der Ausbildung. Kaufraum Einzelhandel haben wir gelernt.
0: Wie war denn eure Ausbildungszeit so? Wild? Habt ihr viel Party zusammen gemacht? Oder wie müssen wir euch so einschätzen?
2: Ja, doch. Also auf jeden Fall. Wir hatten immer eine schöne Partyzeit. Jetzt hat sich das so ein bisschen geändert. Wir haben Kinder bekommen und lebt man ja halt ein bisschen anders. Aber sonst alles toll.
0: Und wie lange ist der letzte Mädelsabend jetzt her?
2: Tatsächlich, glaube ich, 2 Wochen.
0: Oh, das ist aber gut.
2: Wir versuchen halt so oft wie möglich uns zu sehen.
0: Und der nächste Mädelsabend, der findet bei uns statt. Mit Michael Schulte bei Stars for Free am See.
2: Ja, mega, mega cool. Ehrlich, da freue ich mich richtig drauf.
0: Was meinst du, wie die Mädels reagieren?
2: Gut.
0: Davon gehe ich aus.
2: Ich habe noch nichts dazu, dass ich mich hier beworben habe bei euch. Deswegen bin ich mal gespannt, was die da gleich schreiben werden.
0: Ja, wahrscheinlich hören sie das jetzt schon und werden dich gleich erstmal antickern. Ich reserviere euch 4 Plätze, das kann ja was werden. 4 Mädels und Michael Schulte, du.
2: Mega, mega, mega. Dankeschön. Ich freue mich.
0: Dann sehen wir uns in knapp einer Woche und so ein paar Gästelistenplätze. Gibt's tatsächlich noch. Meldet euch noch mal schnell an in der Antenne Niedersachsen-App für Stars for Free am See. Und hier ist er jetzt für euch, Michael Schulte mit Waterfall.

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12: Also wenn man so rausguckt, könnte man heute auch denken, Herbst irgendwie. Aber Temperaturen sind warm. Wir haben 22 Grad bei euch auf Wangerooge, 26 Grad in Lüchow und 23 Grad schaffen wir nochmal im Oberharz. Dazu heute viel Regen mit dabei, wirklich in allen Variationen. Könnt ihr euch heute aussuchen. Wir haben Starkregen, wir haben Fisselregen, wir haben Nieselregen. Naja, ich könnte noch so weitermachen. 5 Minuten vor 11:30. Hallo liebe Autofahrer der Antenne Niedersachsen. Stau- und Blitzerservice. A1 Bremen Richtung Osnabrück ab Opusen-Mahndorf. Hier sind es 22 Minuten mehr. Hallo auf die A7 Hamburg Richtung Hannover ab Schneverding. 24 Minuten plus. A27 Bremen Richtung Cuxhaven ab Bremen-Fahr. 10 Minuten, dann habt ihr es da geschafft. Lange Wartezeiten habt ihr uns gemeldet an der Elbfähre Glückstadt-Wischhafen. Ihr müsst da mittlerweile 1,5 Stündchen mehr einrechnen Richtung Schleswig-Holstein. Und im Kreis Oldenburg, gerade noch reingekommen, hat es einen Unfall gegeben. In Wildeshausen, voll gesperrt, die Feldstraße da aktuell. Seid da bitte vorsichtig. Gute Fahrt in die letzte Mittagspause. Ja, es ist die letzte. Mensch, wir haben es fast geschafft. Freitag, das feiern wir. Schön, dass ihr bei uns seid. Hier ist Kim Brooks. Moin.
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0: mit Adel Tawil Richtung Wochenende. Hier ist Antenne Niedersachsen bei der Arbeit. Grüßt euch. Heute Morgen, 6.35 Uhr, ihr habt das vielleicht auch mitbekommen, ist der König Harald von Norwegen im Alter von 89 Jahren verstorben. 1991 wurde er zum König gekrönt und war bei den Norwegern immer sehr, sehr, sehr beliebt. Und anders als im britischen Königshaus wird in Norwegen der König halt nicht so wie so ein Popstar gefeiert und verabschiedet. Also wenn wir die Norweger wahrscheinlich heute fragen würden, würden viele sagen, da ist einer von uns gegangen. Und dieser eine von uns, der hatte ein ganz besonderes Hobby.
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0: König Harald ist nämlich dreimal bei den Olympischen Spielen als Regattasegler angetreten. 1964 in Japan, 1968 in Mexiko und 1972 hier bei uns in Deutschland. Da wurde vor Kiel nämlich gesegelt. Eine olympische Medaille hat er leider nie gewonnen. Dafür wurde er später noch Weltmeister und zwar auch in Kiel. Und das Verrückte, seine Profisegelkarriere hatte er erst 2022 mit 85 Jahren beendet.
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0: Mit Leonie geht's hier rein in die Mittagspause, kurz vor 12. Die gute Nachricht, der Vormittag ist fast geschafft, immer weiter Richtung Wochenende. Vielleicht hockt ihr auch gerade noch im Büro fest oder auf der Baustelle. Ich sag's euch, das Wochenende kommt auf jeden Fall und ich helfe euch da rein. Wir geben Gas bis zur Mittagspause. The Rasmus in the Shadow. Euer Lieblingshit vor den Nachrichten gibt's gleich schon bei mir.
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0: Perfekt hier gegen diesen grauen Vormittag.
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0: Ich würde sagen, das Wetter haken wir heute einfach mal ab. Da ist viel Regen mit dabei, auch das ein oder andere Gewitter. Wir haben Starkregen, wir haben Wind, zwischendurch trocken. Naja, gucken wir mal, was das Wochenende so zu bieten hat. 25 Grad in der Spitze sind angesagt. Es gibt auch weiterhin so ein bisschen Regen, aber mehr Sonne mit dabei. Und der Sonntag, der sieht deutlich besser aus. Trockener und auch ein bisschen sonniger. Das Programm nehmen wir, oder?
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3: 11:55, ich bin Hannes Westermann. Guten Tag. Die Meyer-Werft in Papenburg steckt weiter tief in den roten Zahlen. Im letzten Jahr hat die Werft rund 384 Millionen Euro Verlust gemacht. Sarah Boletta, im Jahr davor war es deutlich weniger.
4: Vor 2 Jahren waren es noch fast 570 Millionen Euro minus. Das Gute, der Umsatz, der hat sich in der Zeit etwa verdoppelt auf rund 2,8 Milliarden Euro. Grund dafür waren unter anderem 2 fertiggestellte Kreuzfahrtschiffe. Das Problem sind vor allem die älteren Aufträge, mit denen die Werft kein Geld verdient und für die sie weiter Kosten zurückstellen muss. Für dieses Jahr rechnet die Meyer-Werft mit einer weiteren Verbesserung. Ziel ist, beim Verlust erstmal wieder auf Null zu kommen.
3: Und vor Gericht in Braunschweig sieht's schlecht aus für die Hinterbliebenen vom Germanwings-Absturz. 30 Angehörige wollen ja zusätzliches Schmerzensgeld vom Bund. Die Richterin hat aber klargemacht, die Klage hat wohl keine Chance. Ansprüche müssten da eher gegen die Fluggesellschaft laufen. Der Vorwurf der Kläger, das Luftfahrtbundesamt habe die Flugtauglichkeit des Co-Piloten nicht ausreichend überwacht. Der hatte die Maschine vor 11 Jahren ja absichtlich gegen einen Berg gesteuert. 150 Menschen sind dabei gestorben. Und die weiteren Meldungen des Tages hat Diana Kramer.
5: Am deutschen Arbeitsmarkt zeigt sich weiter wenig Bewegung. Die Zahl der Arbeitslosen ist im August um 54.000 auf 3.061.000 gestiegen. Ganz überraschend ist ein Plus im August allerdings nicht. Der Fraktionschef der Thüringer AfD, Björn Höcke, ist erneut mit einem Misstrauensantrag gegen CDU-Regierungschef Mario Vogt gescheitert. Höcke kandidierte für das Ministerpräsidentenamt. Er bekam 33 Ja-Stimmen, 45 wären nötig gewesen. Es war der 2. AfD-Versuch in diesem Jahr, Vogt aus dem Amt zu drängen. Anlass war erneut Vogts aberkannter Doktortitel und sein erfolgreicher Widerspruch dagegen. Norwegen trauert um seinen König. Der älteste regierende Monarch Europas, Harald V., starb heute Morgen im Alter von 89 Jahren. Das teilte das norwegische Königshaus mit.
0: Ganz genau, 11:54 der Antenne Niedersachsen. Stau- und Blitzerservice noch für euch. Kleinen Moment. Na, jetzt sieht's gut aus. A1 Bremen Richtung Osnabrück. Ab Opus-Marndorf, hier braucht ihr 30 Minuten mehr. A1 Lübeck Richtung Bremen. Ab Hamburg-Billstedt 17 Minuten plus. A7 Hamburg Richtung Hannover. Ab Allerteil, hier sind's 20 Minuten mehr. A7 Hamburg Richtung Hannover. Ab Schneverding, hier braucht ihr ein bisschen mehr Geduld. 44 Minuten plus. A7 Hamburg Richtung Hannover, neuer Unfall gerade reingekommen zwischen Schwarmstedt und Berghof auf der linken und mittleren Spur. A7 Hannover Richtung Kassel, ab Hannover Süd 20 Minuten mehr. A27 Bremen Richtung Cuxhaven, ab Bremen-Fahr 13 Minuten plus. Und A33 Osnabrück Richtung Bielefeld, ab Kreuz Osnabrück Süd 10 Minuten mehr. Immer noch lange Wartezeiten an der Elbfähre Glückstadt-Wischhafen. 1,5 Stunden müsst ihr da oben drauf rechnen Richtung Schleswig-Holstein. Und es hat einen Unfall gegeben bei euch im Kreis Oldenburg in Wildeshausen. Voll gesperrt aktuell immer noch die Feldstraße.
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0: 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Also, wenn man irgendwann feststellt, dass man die Jugendwörter googeln muss, dann weiß man, ja, man ist kein Jugendlicher mehr. Ich meine, Ragebait zum Beispiel. Das klingt für mich eher wie so ein Computerspiel, ist aber anscheinend voll im Trend. Welche Begriffe es dieses Jahr in die Top 3 der Jugendwörter geschafft haben, das verrate ich euch gleich. Jetzt kommt erstmal Harry Styles. Habe ich mir sagen lassen. Ist auch angesagt. American Girls jetzt für euch. Schönen Freitag.

0: 667, du bist gut genug und Digga, die Wörter standen alle zur Auswahl, aber keins davon hat es in die Top 3 geschafft. Hier ist Antenne Niedersachsen. Hi, Kim Bruckstein an eurer Seite und ihr ahnt es wahrscheinlich schon, worum es geht. Das Jugendwort des Jahres. Seit einem Monat konnte man jetzt online abstimmen für die Top 3 und jetzt stehen die Finalisten fest. Und ich meine, wer könnte das jetzt besser präsentieren als Tagesschausprecherin Susanne Daubner? Susi, let's go.
1: Crash out. Peak. Rage bait.
0: Tja, und was heißt das jetzt? Das ist die große Frage. Ich gebe zu, ich habe gegoogelt. Also, Crash out heißt so viel wie durchdrehen, die Fassung verlieren. Peak ist dagegen das komplette Gegenteil. Also das Beste vom Besten, dein persönlicher Höhepunkt. Wenn du sagst, das war Peak, dann wird es eigentlich nicht mehr besser. Und dann haben wir noch Rage Bait. Das kennen viele wahrscheinlich aus dem Internet. Ein Video, ein Post, bei dem jemand offensichtlich provoziert, einfach nur damit viele, viele Leute kommentieren und sich aufregen. Ja, also die drei Worte stehen zur Auswahl. Bis zum 28. September kann jetzt noch abgestimmt werden. Und am 10. Oktober wissen wir dann, was das Jugendwort des Jahres 2026 ist. Ich muss sagen, am meisten freue ich mich, wenn Susi wieder das Jugendwort präsentiert. Jetzt für euch, Ellie Goulding mit Power.

0: Gleich geht's weiter.
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21: Es ist grau und es sieht auch irgendwie total nach Regen aus, aber immerhin sommerliche Temperaturen. Aktuell messen wir bei euch in Kissenbrück 25 Grad, 24 in Ahrstedt und bei euch in Rautenberg ebenfalls 24 Grad. Ein bisschen was geht noch. Topwerte sind angesagt bis 26. Ja, aber ansonsten bleibt das heute so grau. Gewitter am Nachmittag sind angesagt. Starkregen, es ist auch ziemlich windig da draußen. Das Wochenende, das sieht ein bisschen netter aus. Es bleibt zwar nass, aber am Sonntag mehr Sonne mit dabei und auch längere trockene Phasen.
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21: 4 Minuten vor 12:30. Hallo, liebe Autofahrer. A1 Bremen Richtung Osnabrück. Ab Opusen-Marndorf. Hier braucht ihr 34 Minuten mehr. A1 Lübeck Richtung Bremen. Ab Hamburg-Billstedt 24 Minuten plus. Hallo auf die A7 Hamburg Richtung Hannover. Ab Allertal auch hier 24 Minuten mehr. A7 Hamburg Richtung Hannover. Ab Schneverdingen gibt es auch Stau, 31 Minuten plus. Neuer Unfall passiert auf der A7 Hamburg Richtung Hannover zwischen Schwarmstedt und Berghof auf der linken und mittleren Spur. A28 Oldenburg Richtung Bremen. Ab Oldenburg-Eversten 10 Minuten, dann habt ihr es geschafft. A28 Oldenburg Richtung Leer. Unfallaufnahme zwischen Oldenburg-Harentor und Oldenburg-West. Immer noch lange Wartezeiten an der Elbfähre Glückstadt-Wischhafen. Da braucht er 2 Stündchen mehr in Richtung Schleswig-Holstein. Und gerade noch reingekommen, Vollsperrung im Kreis Hameln-Pyrmont nach dem Unfall hier zwischen Bessing und Cobbenbrügge. In beiden Richtungen aktuell vollgesperrt.
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21: Eieiei, einiges los auf den Straßen, kommt gut durch. Man merkt, es geht Richtung Wochenende. Jetzt mal kurz schon mal den Kopf ein bisschen ausschalten, ein bisschen locker machen. Deep Blue Something, Breakfast at Tiffany's. Kim Brooks hier, moin.

ASAP. Antenne Niedersachsen hier mit Kim Brugsch. Achtung, Flachwitz. Was macht ein Clown im Büro? Genau. Faxen. Sorry, ihr Lieben, denn ich musste den heute einmal bringen. Wir haben ja vorhin schon über das Faxen gesprochen. Und ich habe mich ehrlich gewundert über die Zahl. Jedes fünfte Unternehmen in Deutschland benutzt regelmäßig noch das Faxgerät. Also ich habe gefühlt noch nie gefaxt. Wenn überhaupt, ist mir mal vorgekommen, dass ich eine Nummer eingegeben habe und dann habe ich das hier gehört. Ja. Ups, und dann wusste man, ist schief gelaufen, ich habe die Faxnummer dummerweise gewählt. Markus aus Sprelle zum Beispiel, der hat geschrieben, er hat seit Jahren ein Fax im Drucker und das wird auch benutzt. Und Maria aus Celle schreibt, also ich arbeite in einer Arztpraxis und ja, wir faxen tatsächlich noch regelmäßig. Befunde, Überweisungen und so weiter. Gerade im Gesundheitswesen ist das Fax irgendwie nicht tot zu kriegen, schreibt sie. Ja, ich habe auch irgendwie das Gefühl. Es scheint noch so ein Ding zu sein hier. Und als dieser Song rauskam, da wurde auf jeden Fall auch noch fleißig gefaxt. Natasha Bedingfield für euch. Unwritten. Ich wünsche euch einen schönen Freitag.

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1: Zurück aus der Mittagspause. Schön, dass ihr bei mir seid. Hier ist Antenne Niedersachsen mit Kim Brugsch. Gute Nachrichten. Freitag geht in die letzte Runde. Wir haben es fast geschafft. Und ich sag ja immer, ich freue mich über eure Nachrichten hier. Die nächste Sprache kommt von Reini.
2: Moin, liebe Kim. Ich wünsche dir von ganzem Herzen ein wunderschönes Wochenende. Und vielleicht auch mit ein bisschen besserem Wetter. Ganz liebe Grüße von Reini.
1: Danke, Reini. Das gebe ich natürlich an euch alle weiter. Happy Weekend. Macht's euch schön. Ich versorge euch so lange mit euren Lieblingshits. Wir geben nochmal Gas nach der Mittagspause. Him, Join Me, gibt's gleich schon für euch.
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1: Das ist heute irgendwie so ein bisschen so ein kleines Trauerspiel da draußen. Es ist grau und es ist nass. Wir haben heute Regen in allen Variationen. Sucht euch was aus. Es ist Starkregen mit dabei. Wir haben Hagel, Fisselregen, Nieselregen. Stürmisch ist es auch noch. Naja, und zwischendurch gibt es aber auch mal trockene Phasen. Und wenn ihr es richtig gut timet, dann seht ihr sogar mal ganz kurz heute, die Sonne ist auch mit dabei. 22 bis 26 Grad.
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3: 5:01. Ich bin Hannes Westermann. Guten Tag. Ja, es war ein großer Schreck am Krankenhaus Johanneum in Wildeshausen. Die Klinik musste nämlich am Vormittag wegen einem Stromausfall evakuiert werden. Auch Intensivpatienten wurden verlegt. Mittlerweile gibt es Entwarnung, sagt Yannick Stiller von der Kreisfeuerwehr Oldenburg.
4: Das Krankenhaus ist aktuell jetzt wieder ganz normal in Betrieb. Es hatte auch nur kurzzeitig keinen Strom. Da das aber nicht ganz sicher war, wurde dann halt alles großflächig oder großzügig aufgefahren. Jetzt ist aber der Normalzustand hergestellt und auch Versorgung ist so sicher, dass dort keine Einsatzkräfte mehr verweilen müssen.
3: Yannick Stiller von der Oldenburger Kreisfeuerwehr. Ja, der Hintergrund war ein technischer Defekt in einem Relais im Notstromaggregat. Vor Gericht in Braunschweig sieht's schlecht aus für die Hinterbliebenen vom Germanwings-Absturz. 30 Angehörige wollen ja zusätzliches Schmerzensgeld vom Bund. Die Richterin hat aber klargemacht, die Klage hat wohl keine Chance. Ansprüche müssten eher gegen die Fluggesellschaft laufen. Der Vorwurf der Kläger, das Luftfahrtbundesamt habe die Flugtauglichkeit des Co-Piloten nicht ausreichend überwacht. Der hatte die Maschine vor 11 Jahren absichtlich gegen einen Berg gesteuert. 150 Menschen sind dabei gestorben. Und die weiteren Meldungen des Tages hat Diana Kramer.
5: Die Zahl der Toten in Nepal ist nach der Flutkatastrophe im Himalaya-Gebirge auf mehr als 500 gestiegen. Nach Angaben des Katastrophenschutzes werden weiterhin fast 1000 Menschen vermisst, darunter mehr als 500 Ausländer. Der Fraktionschef der Thüringer AfD, Björn Höcke, ist auch mit dem zweiten Versuch gescheitert, CDU-Ministerpräsident Mario Vogt zu stürzen. Ein Misstrauensantrag der AfD-Fraktion gegen den Regierungschef blieb im Landtag in Erfurt erfolglos. Die Zahl der Arbeitslosen in Deutschland ist auch im August über der Marke von 3 Millionen geblieben. Sie stieg im Vergleich zum Vormonat um 54.000, teilte die Bundesagentur für Arbeit in Nürnberg mit. Das waren 36.000 mehr als im August 2025.
1: 3:01, der Antenne Niedersachsen Stau und Blitzerservice für euch. A1 Bremen Richtung Osnabrück, ab Opusen-Marndorf, 38 Minuten mehr. A1 Lübeck Richtung Bremen, ab Hamburg-Billstedt, hier sind es 31 Minuten plus. A7 Hamburg Richtung Hannover, ab Allertal 34 Minuten mehr. A7 Hamburg Richtung Hannover, ab Schneverding 29 Minuten plus. A7 Hamburg Richtung Hannover, hier ist ein Unfall passiert zwischen Schwarmstedt und Berghof auf der linken und mittleren Spur. Seid da bitte vorsichtig, denkt an die Rettungsgasse, danke. A28 Oldenburg Richtung Bremen, ab Oldenburg-Eversten 12 Minuten. A28 Oldenburg Richtung Leer, Unfallaufnahme zwischen Oldenburg-Harentor und Oldenburg-West. Und ihr habt uns lange Wartezeiten an der Elbfähre Glückstadt-Wischhafen gemeldet. 2 Stündchen in Richtung Schleswig-Holstein sind es da mehr. Letzte Meldung, dann haben wir es geschafft aus dem Kreis Hameln-Pyrmont. Voll gesperrt und zwar nach dem Unfall hier zwischen Bessing und Koppenbrügge und zwar in beiden Richtungen.
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1: 13 Uhr gleich. Mittag ist durch, jetzt geht's in den Endspurt für uns und passend dazu heißt der nächste Song Electrified von Austies. Also einmal nochmal Richtung Vollgas, Richtung Wochenende.

0: Da lassen wir Roxette doch mal bis zum Ende pfeifen hier.
1: Schönen Freitag wünsche ich euch mit uns an der Antenne Niedersachsen. Kim Brooks hier. Und das ist wirklich meine absolute Horrorvorstellung. Ihr freut euch auf eure Hochzeit und alles ist vorbereitet. Die Tische sind dekoriert, der DJ steht bereit, die Gäste sind eingeladen. Ja, nur einer fehlt. Und das ist der Bräutigam. Genau das ist jetzt einer Braut in den USA passiert. Kurz vor der Traumhochzeit in der Toskana bekommt der Bräutigam kalte Füße, haut ab. Und was macht die Braut? Die zieht einfach durch. Also die schmeißt die Gäste des Bräutigams erstmal von der Gästeliste und feiert dann einfach mit ihren Freunden. Ja, es war irgendwie schon zu spät, alles zu stornieren. Deswegen hat sie sich gedacht, wird jetzt hier trotzdem abgerissen. Es gab auch ein paar emotionale Reden. Es gab am Ende auch eine Poolparty. Und damit geht sie gerade im Netz viral und wird komplett abgefeiert. Also ihre Videos haben bis zu 1 Million Klicks da. Ganz ehrlich, vielleicht war das am Ende auch keine geplatzte Hochzeit, sondern eine ziemlich gute Trennung mit DJ. Hätte schlimmer laufen können. Jetzt für euch, Robin Schulz, Sun Goes Down.

0: Hier ist Antenne Niedersachsen mit Kim Brugsch. Und ich habe euch ja gestern erzählt, dass der wissenschaftliche errechnete Zeitpunkt für den letzten Kaffee 13.12 Uhr ist. Das heißt, wir werden jetzt schon durch mit Kaffee. Also wenn ihr um 22 Uhr schlafen wollt, dann solltet ihr danach keinen Kaffee mehr trinken. Das sagt die Wissenschaft. So, und das sagt ihr dazu? Nicole hat sich gemeldet.
1: Morgen zur Frage, wann den letzten Kaffee? Um 23.30 Uhr und dann gleich ins Bett. Also ich gehöre zu den Menschen, mich juckt das nicht.
0: Nur die Harten kommen in den Garten. Obwohl ich auch sagen muss, ich kann relativ spät noch Koffein trinken und schlafe auch wie ein Baby. Ich hoffe, euch geht das auch.
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1: Tief Raffaela haben wir dieses Wetter heute zu verdanken. Es ist ziemlich unbeständig da draußen. Ab und zu immer mal wieder ein Schauer, dann wieder trocken. Dann kommt, wenn wir Glück haben, mal kurz die Sonne durch. Ist aber heute nicht die Regel. Eher viel Regen mit dabei. Und das kann auch mal später noch ein Gewitter sein. Starkregen. Und windig ist es auch. 22 bis 26 Grad.
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1: 2:04. Hallo liebe Autofahrer. A1 Bremen Richtung Osnabrück ab Opusen-Marndorf. Hier sind es 38 Minuten mehr. A1 Lübeck Richtung Bremen ab Hamburg-Billstedt. 31 Minuten mehr. Hallo auf die A7 Hamburg Richtung Hannover ab Allertal. 34 Minuten plus. A7 Hamburg Richtung Hannover ab Schneverding. 29 Minuten mehr. Vorsichtig, neuer Unfall auf der A7 Hamburg Richtung Hannover zwischen Schwarmstedt und Berghof auf der linken und mittleren Spur. A28 Oldenburg Richtung Bremen ab Oldenburg-Eversen 12 Minuten mehr. A28 Oldenburg Richtung Leerhiel haben wir eine Unfallaufnahme zwischen Oldenburg-Harentor und Oldenburg-West. Und lange Wartezeiten an der Elbfähre Glückstadt-Wischhafen. Ihr braucht da jetzt wirklich ein bisschen Geduld. 2 Stündchen mehr Richtung Schleswig-Holstein.
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1: Wir machen uns ready fürs Wochenende. Hier ist Antenne Niedersachsen mit Kim Brooks. Moin! Hey! 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

0: Michael Schulte.
1: Machen wir klar für euch, nächste Woche Samstag geht's los, am 5. September im Marissa Resort am Dömer. Und jetzt gibt's die nächsten Gästelistenplätze. Marco ist dran. Wo erwische ich dich gerade?
2: Ich sitze gerade mit der Familie am Mittagstisch.
1: Ja, das passt sich ja perfekt hier. Ich habe nämlich gerade gesehen, du hast dich ja auch mit der kompletten Family beworben, richtig?
2: Genau richtig, mit allen vielen.
1: So, und ich bin ganz verwundert, ihr habt so eine kreative Bewerbung hier abgelegt. So, für alle, die das jetzt nicht sehen können, wenn man eure Zeilen nämlich untereinander liest, ergeben die Anfangsbuchstaben Michael Schulte.
2: Genau richtig, da haben die Kinder fleißig mitgedichtet.
1: Ich wollte gerade fragen, weißt du Bescheid, war deine Frau am Werk oder die Kids?
2: Das haben wir gemeinsam gemacht, aber das meiste kam, glaube ich, von den Kids.
1: Sehr gut. Wie heißen deine Kids denn?
2: Jella und Jore.
1: Hören die gerade mit?
2: Dann müsste ich zum Esstisch zurückgehen. Dann könnte Fiore mithören. Die Große ist noch in der Schule.
1: Ja, sehr gerne. Dann sage ich mal Hallo an die ganze Familie. Moin, hier ist Antenne Niedersachsen.
3: Hallo, moin.
1: Ich habe eine richtig gute Nachricht für euch. Ihr seid mit dabei bei Stars for Free am See mit Michael Schulte.
3: Ja.
2: Super.
1: Ihr seid am Start. Herzlichen Glückwunsch. Ich schreibe euch auf die Gästeliste.
3: Super. Vielen Dank. Dankeschön.
1: Tjore. Und was sagst du jetzt zu Michael Schulte? Das ist ein ganz kleines, exklusives Konzert. Da sind ganz wenig Leute. Da kannst du bestimmt in der ersten Reihe stehen. Ist das cool?
3: Ja, auf jeden Fall.
1: Dann wünsche ich euch ganz viel Spaß und macht gerne mal ein Gruppenfoto. Schickt uns das, dann freuen wir uns. Ihr seid auf jeden Fall dabei.
2: Ja, das machen wir. Super.
3: Vielen Dank.
2: Danke.
3: Dankeschön.
1: Sehr gerne.
3: Wir freuen uns.
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0: Purple Disco Machine. Hier ist Antenne Niedersachsen mit Kim Brugsch. Ihr Lieben, wir haben es geschafft. Es ist 14 Uhr und damit sage ich danke für die Woche. Es war wieder schön mit euch. Ab ins Wochenende mit uns. Und passend dazu habe ich noch ein kleines Firework für euch. Katy Perry reißt nochmal ab. Kommt alle gut ins Wochenende. Wir hören uns Montag wieder.
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1: Tja, also ich würde sagen, wir freuen uns trotzdem aufs Wochenende, auch wenn das Wetter jetzt nicht so der Bringer ist. Wir haben viele Wolken heute schon mal über Niedersachsen und ab und zu Regen bei Temperaturen zwischen 22 und 26 Grad. Ja, und morgen haben wir dann auch alles dabei. Also viele Wolken, ab und zu mal ein bisschen Sonne und auch ein bisschen nass.
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3: 2:05. Ich bin Hannes Westermann. Guten Tag. Ja, es war ein großer Schreck heute am Krankenhaus Johanneum in Wildeshausen. Die Klinik musste nämlich am Vormittag wegen einem Stromausfall evakuiert werden. Auch Intensivpatienten wurden verlegt. Mittlerweile gibt es aber Entwarnung, sagt Yannick Stiller von der Kreisfeuerwehr Oldenburg.
4: Das Krankenhaus ist aktuell jetzt wieder ganz normal in Betrieb. Es hatte auch nur kurzzeitig keinen Strom. Da das aber nicht ganz sicher war, wurde dann halt alles großflächig oder großzügig aufgefahren. Jetzt ist aber der Normalzustand wiederhergestellt und auch die Versorgung ist so sicher, dass dort keine Einsatzkräfte mehr verweilen müssen.
3: Yannick Stiller von der Oldenburger Kreisfeuerwehr. Ja, am Stromnetz wurden geplante Arbeiten vorgenommen und dabei gab es einen technischen Defekt im Notstromaggregat. Das war dann der Auslöser. Die norddeutschen Werften stecken mitten in einem richtigen Boom. Laut der neuesten Schiffbaubefragung der IG Metall Küste erwarten die Betriebsräte im kommenden Jahr rund 1700 neue Arbeitsplätze. Seit September sind schon über 1100 neue Jobs entstanden. Die Auslastung liegt bei 90%. In 2 Jahren soll sogar die volle Auslastung sein. Haupttreiber ist der Marineschiffbau. Und die weiteren Meldungen des Tages hat Dirk Zeitler.
5: Eine 4-köpfige deutsche Familie ist im Katastrophengebiet in Nepal gerettet worden. Sie sei zusammen mit anderen Geretteten per Hubschrauber in ein Armeecamp gebracht worden, sagte ein Sprecher. Die Zahl der Toten in Nepal stieg unterdessen auf mehr als 500. Im Flutkatastrophengebiet hat derweil eine Warnung vor einer möglichen neuen Flut für Unruhe gesorgt. Die Zahl der Arbeitslosen in Deutschland ist im August im Vergleich zum Vormonat um 54.000 auf 3.061.000 gestiegen. Die Zahl liegt damit um 36.000 höher als im August 2025, teilte die Bundesagentur für Arbeit in Nürnberg mit. Die Arbeitslosenquote liegt bei 6,5%. 81% der Menschen in Deutschland machen sich Sorgen, ob sie finanziell ausreichend abgesichert sind. Das zeigt eine Studie der gewerkschaftsnahen Hans-Böckler-Stiftung. Grund könnte die aktuelle Debatte über Sozialreformen sein.
1: Der Antenne Niedersachsen Stau- und Blitzerservice. A1 Bremen Richtung Osnabrück, ab Opphusen-Mahndorf 46 Minuten mehr. Die A1 Lübeck Richtung Bremen, ab Hamburg-Billstedt 45 Minuten. Und A7 Hamburg Richtung Hannover, ab Allertal 26 Minuten mehr. A7 Hamburg Richtung Hannover ab Schneferdingen 13 Minuten und die A27 Cuxhaven Richtung Bremen ab Stotel, da braucht ihr 21 Minuten länger. A28 Bremen Richtung Leer ab Oldenburg Ost eine Viertelstunde mehr und A28 Oldenburg Richtung Bremen ab Oldenburg-Ostermburg 36 Minuten. Die A28 Oldenburg Richtung Bremen, Unfallaufnahme zwischen Kreuz Oldenburg Ost und Hatten, da ist aktuell nur eine Spur frei. Und die A31 NRW Richtung Emsland ab Emsbüren 14 Minuten. B241 Osterode Richtung Wienenburg, Vollsperrung nach einem Unfall zwischen Kreuzeck und Goslar und die Elbfähre Glückstadt-Wischhafen, da braucht ihr aktuell 2 Stunden länger in Richtung Schleswig-Holstein. Das war's, wir wünschen euch eine gute Fahrt.
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1: Tja, Mareike hat weiterhin Urlaub, deshalb Micha heute allein hier bei Antenne Niedersachsen zum Start in den Feierabend. Aber natürlich habe ich auch Kim heute wieder an den Stuhl geknebelt, damit sie zumindest den Feierabend-Dartfall werfen kann.
6: Das mache ich sehr gerne für euch. Und er fliegt. Oh.
1: Wow.
6: Wir sind in Buchholz gelandet. Buxtehude, Neuwulmsdorf, Rosengarten, Winsen, alles was drumherum ist.
1: Also alles rund um Hamburg. Wenn ihr da wohnt, dann ruft uns jetzt an 0803-123-100. Wir quatschen einfach ein bisschen und dann ist diese Show eröffnet. 0803-123-100. Ruft uns jetzt an, wenn ihr aus
6: Winsen,
1: Buchholz,
6: Buxtehude, Lüneburg, Winsen,
1: ja,
6: ne, drumherum.
1: Also 0803-123-100. Wir freuen uns auf euch.

0: mit Sia geht's hier in Richtung Wochenende endlich. Herrlich. Freitag Nachmittag, hier ist Micha bei Antenne Niedersachsen. Mareike hat diese Woche Urlaub und deshalb hat Kim heute wieder den Feierabend-Dartpfeil geworfen und sie hat Buchholz getroffen und wir haben jemanden am Telefon.
1: Hallo, hier ist Lorena und Minerva aus dem Auto und wir kommen aus Buchholz in der Nordheide.
2: Grüß dich.
0: Und ihr wollt was machen?
1: Den Feierabend einläuten.
0: Juhu!
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0: Lorraine, ihr seid die ersten Gäste in der Show. Wer gehört denn noch dazu?
1: Meine Tochter Minerva. Wir sind nämlich gerade auf dem Weg zum Schwimmunterricht in Hollenstedt.
2: Oh. Oh, das ist ja aufregend. Wer ist denn mehr aufgeregt, du oder deine Tochter?
1: Den Schwimmunterricht haben wir ja schon länger. Sie hat ja schon das Seepferdchen auch mit 4 gemacht.
2: Oh, sehr gut. Wow.
1: Jahr, also, ja.
2: Ach, das heißt, es geht gar nicht um Seepferdchen, sondern da lernst du dann, wie man richtig gut krault oder so, schon die nächste Stufe.
1: Genau, schon die nächste Stufe ist für Bronze dann.
2: Wow.
0: Wow, okay.
2: Super.
1: Also jetzt ist die 5, ne?
2: Wow. Sag mal, da hatte ich noch nicht mal mein Seepferdchen, doch. Da fing das vielleicht gerade an. Stark.
0: Soll ich euch was sagen? Ich komme ja aus der ehemaligen DDR. Bei uns gab es ja nicht mal ein Seepferdchen.
2: Wie? Nein, aber du kannst schwimmen.
1: Ich komme auch gebürtig aus Schwerin.
0: Ach so, ehrlich? Wir hatten halt Schwimmunterricht in der Schule.
2: Ja, das ist
1: ich
2: ja die Hauptsache.
1: Ich habe das mit Bienen gemacht.
0: Ja.
2: Ach, macht ja nichts.
0: Ja, aber Hauptsache, wir können schwimmen und deine Tochter kann auch schwimmen. Das ist super.
1: Ja.
0: Da wünsche ich euch ganz viel Spaß und ein wundervolles Wochenende. Und vielen Dank, dass du die Show eröffnet hast.
1: Ja, danke. Das wünsche ich euch auch.
2: Vielen Dank.
0: Tschüss.

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1: Ja, und das ist durchwachsen heute. Viele Wolken, immer wieder nass bei 20 bis 25 Grad. Und auch das Wochenende, das wird wechselhaft. Wolken, Sonne, aber auch immer wieder Regen haben wir dabei bei 20 bis 25 Grad.
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3: Mit Sarah Buletta. Moin. Vor der letzten zusätzlichen Betriebsversammlung im VW-Nutzfahrzeugwerk in Hannover am Montag steigt die Anspannung bei den Mitarbeitenden. Nach Angaben des Konzerns gäbe es für das Werk für die 2030er Jahre bislang keine wettbewerbsfähige Auslastung. Es komplett zu schließen sei aber weiterhin nicht beschlossen, betonte jetzt nochmal VW-Chef Oliver Blume. Hannover hat einen seiner berühmtesten Köpfe wieder. Das Ernst-August-Denkmal auf dem Bahnhofsvorplatz ist wieder komplett. Seit Mitte August war ja der Reiter ohne Kopf wegen Sanierungsarbeiten. Der für Hannover so wichtige Pferdeschweif war nicht betroffen. Dort treffen sich die Menschen ja traditionell unterm Schwanz. Und auch auf dem E-Scooter gilt ja Handy vom Ohr. Bei einer Großkontrolle in Stadthagen hat die Polizei gestern Abend viele damit erwischt.
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1: A1 Bremen Richtung Osnabrück, ab Opusen-Mahndorf 50 Minuten mehr. Die A1 Lübeck Richtung Bremen, ab Hamburg-Billstedt 53 Minuten. Und A7 Hamburg Richtung Hannover, ab Schneeferdingen 12 Minuten mehr. Die A7 Hamburg Richtung Hannover, ab Bad Fallingbostel, da braucht ihr 15 Minuten Geduld. Und A27 Cuxhaven Richtung Bremen, ab Stotel 23 Minuten mehr. A28 Oldenburg Richtung Bremen, ab Oldenburg-Osternburg 30 Minuten. Und die A28 Oldenburg Richtung Bremen, da haben wir jetzt eine Unfallaufnahme zwischen Kreuz Oldenburg Ost und Hatten, das aktuell nur eine Spur frei. Die 241 Osterode Richtung Quedlinburg, Vollsperrung nach einem Unfall zwischen Kreuzeck und Goslar und die Elbfähre Glückstadt-Wischhafen, da dauert es aktuell eine Stunde länger, wenn ihr Richtung Schleswig-Holstein wollt. Das war's, gute Fahrt.
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1: Ja, Micha hier bei Antenne Niedersachsen. Es geht rein ins Wochenende jetzt mit Aha und Take on Me.

0: Gemeinsam mit Elton John und Britney Spears starten wir in ein aufregendes Wochenende. Micha hier bei Antenne Niedersachsen. Das Pflasterfest in Hameln. Die Bundesliga geht wieder los. Heideblütenfest in Schneferdingen. Und dann heißt es noch Abschied nehmen. Zum letzten Mal findet das Festival Rock am Beckenrand im Wölfibad im Landkreis Goslar statt.
1: Das ist schon hart. Also als ich hierher gefahren bin, von der A7 runter hier auf die Bundesstraße, da ist direkt ein Meckes und war dann so, fuck, ich biege jetzt das letzte Mal hier Richtung Langelsheim-Wolfshagen ab und das ist schon hart gewesen.
0: Ja, nach 16 Jahren ist der Aufwand für das ehrenamtliche Orga-Team einfach nicht mehr zu stemmen. Da haben sich auch einfach die Lebenssituationen geändert. Was aber bleibt, sind ganz, ganz viele tolle Erinnerungen.
2: Bei uns ist das so, wenn die Masse weg ist, feiern wir dann gerne nochmal so ein bisschen und wir hatten so eine kleine Fasssauna und ja, Kasten Bier geschnappt, eine große JBL-Box da rein und dann Saunaaufguss gab es. Hier. Und dann bis morgens um 6 haben wir da volles Rohr, Musik drin gehört und dann kam morgens irgendwann dann das DRK, die hatten ihr Zelt nebenan und haben gesagt, Leute, jetzt ist aber mal gut.
0: Ich glaube, wir können jetzt einfach mal für ganz Niedersachsen sagen, vielen, vielen Dank, liebes Rock am Beckenrand-Team für 16 tolle Jahre.
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0: Sarah Larsson. Zum Start in ein, ja, leider sehr wechselhaftes Wochenende. Aber Hauptsache Wochenende, ne? Micha hier bei Antenne Niedersachsen. Gleich für euch noch mit den Man at Work Down Under. Der Lieblingshit vor den Nachrichten in wenigen Augenblicken.
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0: Tja, ihr habt hoffentlich, anders als die Man at Work, schon Feierabend. Micha hier bei Antenne Niedersachsen.
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0: Ja, das sieht nicht so gut aus. Durchwachsen ist es heute. Viele Wolken, immer wieder nass zum Feierabend. 20 bis 25 Grad die Temperaturen. Und auch das Wochenende, das wird wechselhaft. Wolken, Sonne, aber auch immer wieder so ein bisschen Regen bei 20 bis 25 Grad.
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3: 3:05, ich bin Hannes Westermann, guten Tag. Die Meyer-Werft in Papenburg steckt weiterhin tief in den roten Zahlen. Im letzten Jahr hat die Werft rund 384 Millionen Euro Verlust gemacht. Sarah Buletta, das sind sogar deutlich weniger als im Jahr davor.
4: Vor 2 Jahren waren es noch fast 570 Millionen Euro minus. Das Gute, der Umsatz, der hat sich in der Zeit etwa verdoppelt auf rund 2,8 Milliarden Euro. Grund dafür waren unter anderem 2 fertiggestellte Kreuzfahrtschiffe. Das Problem sind vor allem die älteren Aufträge, mit denen die Werft kein Geld verdient und für die sie weiter Kosten zurückstellen muss. Für dieses Jahr rechnet die Meyer-Werft mit einer weiteren Verbesserung. Ziel ist beim Verlust, erstmal wieder auf Null zu kommen.
3: Und im Krankenhaus Johanneum in Wildeshausen ist heute Vormittag der Strom ausgefallen, mitten in geplanten Arbeiten am Stromnetz der Klinik. Das Notstromaggregat wollte dann nicht anspringen und deshalb sind Intensivpatienten in Partnerkliniken verlegt worden. Besonders brisant, bei einer der beiden Schwangeren, die nach Vechta gebracht wurden, war die Geburt schon eingeleitet. Das hat uns die Feuerwehr bestätigt. Rund 150 Einsatzkräfte waren vor Ort. Und die weiteren Meldungen des Tages hat Dirk Zeitler.
5: Eine 4-köpfige deutsche Familie ist im Katastrophengebiet in Nepal gerettet worden. Sie sei zusammen mit anderen Geretteten per Hubschrauber in ein Armeecamp gebracht worden, sagte ein Sprecher. Die Zahl der Toten in Nepal stieg unterdessen auf mehr als 500. 81% der Menschen in Deutschland machen sich Sorgen, ob sie finanziell ausreichend abgesichert sind. Das zeigt eine Studie der gewerkschaftsnahen Hans-Böckler-Stiftung. Grund könnte die aktuelle Debatte über Sozialreformen sein. Der neue König Norwegens heißt mit offiziellem Namen König Hakon VIII. Das gab der Monarch in einer außerordentlichen Sitzung mit dem Regierungskabinett bekannt. Als Motto für seine Zeit als König wählte der 53-Jährige alles für Norwegen. Auch sein Vater Harald V. sowie dessen Vater und Großvater wählten dieses Motto.
0: Der Antenne Niedersachsen Stau- und Blitzerservice. A1 Bremen Richtung Hamburg ab Maschner Kreuz 15 Minuten mehr. Die A1 Bremen Richtung Osnabrück ab Obhusen-Mahndorf 1 Stunde mittlerweile. Und die A1 Lübeck Richtung Bremen ab Basbüttel 53 Minuten mehr. A2 Dortmund Richtung Hannover ab Bad Nennendorf, da braucht ihr 14 Minuten länger. Und die A27 Cuxhaven Richtung Bremen ab Stotel 20 Minuten mehr. A28 Oldenburg Richtung Bremen ab Oldenburg-Osternburg 19 Minuten mehr. Und A30 Osnabrück Richtung Niederlande ab Schüttdorf Nord, da dauert 16 Minuten länger. Die B6 Westschnellweg ab Herrenhäuserstraße 16 Minuten und B188 Burgdorf Richtung Wolfsburg. Neuer Unfall zwischen dem Zubringer nach Gut Brennickenbrück und der B4. Die Polizei ist hier vor Ort. B241 Osterode Richtung Wienburg. Vollsperrung nach einem Unfall zwischen Kreuzeck und Goslar und die Elbfähre Glückstadt für Schafen. Da braucht ihr aktuell 1 Stunde Geduld in Richtung Schleswig-Holstein. Das war's. Wir wünschen euch eine gute Fahrt.
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0: Ja, Mareike hat noch Urlaub, die macht's richtig. Deshalb bringe ich euch heute allein ins Wochenende, aber ich habe Coldplay dabei. My Universe. 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

Musik aus dem Toy Story Film. Es soll Menschen geben, die nur wegen des Taylor Swift Songs, der im Abspann läuft, muss man dazu sagen, dafür ins Kino gegangen sind. Hier ist Micha bei Antenne Niedersachsen. Ja, und wir hier in Niedersachsen, wir haben es natürlich schon lange geahnt, aber jetzt gibt es den endgültigen Beweis. Britische Forscher haben jetzt analysiert, dass Möwen in Großbritannien jedes Jahr Essen im Wert von fast 200 Millionen Euro klauen. Dort sagen auch 70% der Menschen, dass ihnen Möwen schon mal das Essen weggeschnappt haben. Im Schnitt kostet jeder Möwenklau rund 6,50 Euro. Das ist krass. Und die Forscher, die haben auch herausgefunden, welches Essen dabei am beliebtesten bei den Vögeln ist. Na, also es geht los mit Fish and Chips, gefolgt von Sandwiches und natürlich von Eiscreme. Und zum Abschluss noch eine sehr erstaunliche Zahl. Britische Möwen klauen jedes Jahr. Das kann man sich gar nicht vorstellen. Ungefähr 228 Millionen Chicken Nuggets. Also, wir können von denen halten, was wir wollen, aber Geschmack haben sie auf jeden Fall.

Ach herrlich, endlich Wochenende und vor allem endlich wieder Bundesliga. Hier ist Micha bei Antenne Niedersachsen. Heute Abend das Eröffnungsspiel und nächste Woche geht's ja dann auch gleich weiter. Zwei DFB-Pokalspiele stehen noch an. Am Mittwoch Osnabrück gegen Bayern München und vorher der Hamburg-Eimsbütteler Ballspielclub aus der 5. Liga gegen Borussia Dortmund. Und die haben jetzt für ein besonderes Problem eine sehr kreative Lösung gefunden. Die haben nämlich keinen Mannschaftsbus und wären wahrscheinlich sogar mit dem Fahrrad zum Stadion gefahren. Aber jetzt bekommen sie einen Linienbus von der Hamburger Hochbahn. Der bekommt sogar noch ein Vereinslogo drauf. Und ich finde, der bekommt sogar noch ein Vereinslogo drauf. Und ich finde, allein für diese Aktion verdienen sie das Weiterkommen.

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18: Ja, also so richtig schön ist es nicht. Viele Wolken, immer wieder nass, heute zum Feierabend bei 20 bis 25 Grad und auch das Wochenende. Das wird ziemlich wechselhaft. Wir haben Wolken dabei, wir haben Sonne dabei, aber wir haben auch ziemlich viel Regen dabei bei 20 bis 25 Grad.
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20: Mit Sarah Buletta. Moin. Der seit Montag vermisste 69-Jährige aus Neustadt am Rübenberge ist tot. Zeugen entdeckten den Mann gestern wenige hundert Meter von seiner Wohnung entfernt. Laut Polizei gibt es keine Hinweise auf ein Verbrechen. 7 Nester der asiatischen Hornisse sind in diesem Jahr bereits in der Region Hannover entdeckt worden. Das letzte gestern im Neustädter Ortsteil Bordenau und es wurde direkt entfernt. Dafür haben Fachleute die Tiere mit einem Spezialgerät direkt aus dem Nest in großer Höhe abgesaugt. Die Region prüft jetzt, selbst so einen Sauger zu kaufen. Feuerwerk hat gestern Abend auf einem Feld bei Rinteln einen Flächenbrand ausgelöst. Laut Polizei geriet auf rund 50 Quadratmetern eine Ackerfläche im Ortsteil Krankenhagen in Brand. Zeugen sagten aus, dass mehrere Jugendliche oder junge Erwachsene dort Pyrotechnik gezündet hätten.
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18: A1 Bremen Richtung Hamburg, Attenmarschner Kreuz, 35 Minuten mehr. Die A1 Bremen Richtung Osnabrück, neuer Unfall jetzt zwischen Lohner-Dinklage und Holdorf. Die rechte Spur ist gesperrt, 15 Minuten dauert's länger. A1 Bremen Richtung Osnabrück, ab Posthausen, eine Stunde mittlerweile mehr. Und A1 Lübeck Richtung Bremen, ab Kreuz Hamburg-Ost, 55 Minuten. Die A2 Berlin Richtung Hannover, ab Kreuz Hannover-Ost, 25 Minuten. Und A2 Hannover Richtung Dortmund, hier haben wir jetzt einen neuen Unfall in der Einfahrt Hannover-Langenhagen. B188 Burgdorf Richtung Wolfsburg, Unfallaufnahme zwischen dem Zubringer nach Gut Brennickenbrück und der B4. Die Polizei ist hier vor Ort und eine Vollsperrung nach einem Unfall auf der B209 Bad Fallingbostel-Nienburg zwischen dem Zubringer nach Hollige und dem Zubringer nach Altenbeutzen. B241 Osterode Richtung Wienburg, Vollsperrung nach einem Unfall zwischen Kreuzeck und Goslar und die Elbfähre Glückstadt-Wilhelmshaven, da ist natürlich auch was los. Eine Stunde dauert es länger, wenn ihr Richtung Schleswig-Holstein wollt. Das war's jetzt, gute Fahrt.
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0: endlich Freitag, endlich Wochenende. Ja, und endlich Tickets für das kuscheligste, schönste Konzert dieses Sommers.
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0: 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Und jetzt geht's um die nächsten Gästelistenplätze.
2: Schirmer.
0: Habe ich. Antenne Niedersachsen. Hallo.
2: Ja, hallo.
0: Na?
2: Na?
0: Wobei störe ich gerade?
2: Ich bin auf der Arbeit. Oh. Hat einen Kollegen im Büro, der hat sie, glaube ich, gerade mitgehört.
0: Oh. Ich hoffe, der Kollege hat 30 Sekunden Zeit.
2: Der hat 30 Sekunden Zeit, ja. Er
0: ja?
2: Kriegt schon.
0: Okay, weil unter Umständen wird es jetzt hier gleich zu großen Gefühlsausbrüchen kommen. Weil ich wollte dir mitteilen, du bist dabei.
2: Ja, super. Das ist ja cool. Vielen Dank. Da freue ich mich aber.
0: Wer darf mit?
2: Ja, meine Tochter, mein Freund und seine Tochter, genau. Und wir wollten dann einen Ausflug machen.
0: Ja, ich hoffe, dann hast du ein bisschen mehr Zeit als für dieses Telefonat.
2: Ja, natürlich.
0: Ja.
2: Ich freue mich wirklich sehr. Vielen Dank.
0: Ja, schönes Wochenende. Tschüss.
2: Ja, danke. Tschüss.
0: Ciao. 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

0: ja, mit ein bisschen lalalala wird das heute vielleicht ein bisschen erträglicher, das Wetter.
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0: Ist nämlich eher durchwachsen. Ihr seht selbst, viele Wolken, immer wieder nass. Temperaturen aktuell 20 bis 25 Grad und ja, das Wochenende wird dann ähnlich ausfallen. Viele Wolken, ab und zu ein bisschen Sonne, aber auch immer wieder Regen bei Temperaturen zwischen 20 und 25 Grad.
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3: 4:05, ich bin Frederik Heimann. Schönen guten Tag. Der Hoffnungsschimmer für die 2000 Beschäftigten am Osnabrücker VW-Werk wird größer. Dort könnte künftig Militärausrüstung gebaut werden und die Pläne dazu nehmen jetzt immer mehr Form an. Nach Bloomberg-Infos zumindest will der israelische Rüstungskonzern Rafael dort Unterstützungstechnik für das Luftverteidigungssystem Iron Dome fertigen. Es könnten Lastwagen sein für Raketen oder Abschussvorrichtungen. Ministerpräsident Lies hatte gesagt, das Land prüft, beim VW-Werk Osnabrück gemeinsam mit dem Bund einzusteigen. Dazu sagte Bundesarbeitsministerin Baas gerade eben im Antenne Niedersachsen Interview.
4: Gerade weil wir unser Land verteidigungsfähig machen, die Krisen und Kriege kommen immer näher und ich glaube, man muss gut vorbereitet sein, deshalb ist es eine wichtige Branche. Ich sage aber auch, es wird nicht für alle Bereiche möglich sein. Deshalb ist es auch klug, über andere Bereiche nachzudenken, die auch am Standort produziert werden können. Aber es ist im Moment natürlich schon auch ein Bereich, wo auch mit diesen Standorten hier in Niedersachsen zumindest einen Zeitraum auch geholfen werden kann.
3: Kurz vor der Geburt wurden heute 2 Hochschwangere noch schnell in andere Krankenhäuser verlegt, per Hubschrauber bzw. Rettungswagen. Grund war ein kurzer Stromausfall im Krankenhaus Johann Neum in Wildeshausen im Kreis Oldenburg. Da sollten die Kinder eigentlich zur Welt kommen. Auch 2 Intensivpatienten wurden deshalb in andere Kliniken verlegt, aber alles rein vorsorglich. Bei einer geplanten Umschaltung der Stromversorgung war das Notstromaggregat nicht angesprungen. Das führte dann auch gleich zu einem Großeinsatz von Rettungsdienst, Feuerwehr und Polizei. Und alles, was noch wichtig ist, gibt's jetzt von Dirk Zeitler.
5: Eine 4-köpfige deutsche Familie ist im Katastrophengebiet in Nepal gerettet worden. Sie sei zusammen mit anderen Geretteten per Hubschrauber in ein Armeecamp gebracht worden, sagte ein Sprecher. Union und SPD wollen das vor der Sommerpause beschlossene Reformpaket bis Jahresende komplett umsetzen. Es beinhaltet umstrittene Maßnahmen wie die Abschaffung der abschlagsfreien Rente nach 45 Beitragsjahren, aber auch die Einkommenssteuerreform, die Bürger ab 2028 um 10 Milliarden Euro im Jahr entlasten soll. Der neue König Norwegens heißt mit offiziellen Namen König Hakon der VIII. Das gab der Monarch in einer außerordentlichen Sitzung mit dem Regierungskabinett bekannt. Der Sohn des am Morgen gestorbenen Harald dem V. war in der Sekunde des Todes zum König geworden.
0: Der Antenne Niedersachsen Stau- und Blitzerservice. A1 Bremen Richtung Osnabrück. Unfallaufnahme zwischen Lohne-Sinklage und Holldorf. Die rechte Spur ist gesperrt. A1 Bremen Richtung Osnabrück ab Posthausen 50 Minuten mehr. Und die A1 Lübeck Richtung Bremen ab Kreuz Hamburg Ost. Da braucht ihr 40 Minuten aktuell länger. Die A2 Berlin Richtung Hannover ab Bodfeld 30 Minuten mehr. A2 Hannover Richtung Dortmund, neuer Unfall in der Einfahrt Hannover-Langenhagen. Und die A7 Hannover Richtung Hamburg, neuer Unfall auf der linken Spur jetzt zwischen Berghof und Schwarmstedt. Die A7 Kassel Richtung Hannover ab Derneburg-Salzgitter, da braucht ihr 47 Minuten Geduld und Vorsicht. Auf der A352 Hannover West, Hannover Nord, da gibt's Aquaplaning-Gefahr zwischen dem Dreieck Hannover West und Engelbostel. B241 Osterode Richtung Wienenburg. Vollsperrung nach einem Unfall zwischen Kreuzeck und Goslar. Das war's. Gute Fahrt.
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0: Ja, und die Wahl der Unterhose sagt ja schon viel über uns als Mensch aus, ne? Aber 2000 Baumwollunterhosen verraten uns jetzt auch, wie unsere Böden und Äckern, wie es denen so geht. Wie weiße Schlüpper jetzt Forschern helfen, mehr über unsere Mikroorganismen in der Erde herauszufinden, das hört ihr gleich bei mir. Komme ich gleich aus dem Konzept. Alex Warren jetzt, Fever Dream.

ist der perfekte Song, um nach Hause zu fahren endlich und ins Wochenende zu starten. Micha hier bei Antenne Niedersachsen. Ja, und auch das ist Wissenschaft. 2000 weiße Baumwollschlüpper geben jetzt die Antwort auf die Frage, wie geht es dem Boden unter unseren Füßen? Was erstmal so ein bisschen absurd klingt, das macht total Sinn, wenn wir wissen, warum. Und zwar haben Schweizer Forscher vor 5 Jahren insgesamt 2000 Baumwollunterhosen in der Erde vergraben, an 1000 verschiedenen Orten im ganzen Land. Und nach 2 Monaten haben sie wieder ausgegraben und je stärker der Schlüppi zersetzt war, umso mehr Mikroorganismen leben quasi im Boden. Das war vor allem in privaten Gärten so und am wenigsten zersetzt wurden sie zum Beispiel auf Rasenflächen wie zum Beispiel in Parks. Und darum schlagen die Wissenschaftler jetzt auch vor, den Unterhosenindex zu nutzen, um zu zeigen, wie fruchtbar der Boden ist. Also wenn ihr am Wochenende seht, wie euer Nachbar seine Schlüppis im Garten vergräbt, ist alles in Ordnung. Ihr wisst jetzt warum.

ich ja hier bei Antenne Niedersachsen. Wir starten rein in den Feierabend mit dem Mann, der seine Fans gerade so ein bisschen verrückt macht. Nico Santos hat gestern angekündigt, dass es heute ganz, ganz große News zu verkünden gibt. Ja, die meisten, die vermuten, dass es im Oktober vielleicht ein Album oder sogar ein Doppelalbum geben wird. Das Problem? Noch gibt es keine Bestätigung. Wir halten euch dann natürlich auf dem Laufenden und haben jetzt erstmal seine aktuelle Single für euch. Das ist Why Don't You Stay bei Antenne Niedersachsen.

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1: Damit ihr beim nächsten Reckenspiel mitreden könnt, was sind eigentlich 2 Minuten? 2 Minuten sind nicht etwa die letzten 2 Minuten einer Halbzeit, sondern eine Zeitstrafe. Zum Beispiel für grobe Fouls, unsportliches Verhalten oder Wechselfehler. Der betreffende Spieler muss das Spielfeld verlassen und für 2 Minuten aussetzen. Seine Mannschaft spielt so lange in Unterzahl, also mit einer Person weniger. Wenn ein Spieler innerhalb eines Spiels die dritte 2-Minuten-Strafe kassiert, wird er automatisch für den Rest des Spiels disqualifiziert.
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14: Ja, ist heute ein durchwachsener Feierabend. Viele Wolken, immer wieder nass. Die Temperaturen aktuell in Nordsee 24 Grad, in Wohlenrode 24 und in Geesdorf, da haben wir 23 Grad. Und auch das Wochenende, das wird dann leider sehr wechselhaft. Wolken, Sonne, aber auch immer wieder Regen bei 20 bis 25 Grad.
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15: 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Moin. Vor der letzten zusätzlichen Betriebsversammlung im VW-Nutzfahrzeugwerk in Hannover am Montag steigt die Anspannung bei den Mitarbeitenden. Nach Angaben des Konzerns gäbe es für das Werk für die 2030er Jahre bislang keine wettbewerbsfähige Auslastung. Es komplett zu schließen sei aber weiterhin nicht beschlossen, betonte jetzt nochmal VW-Chef Oliver Blume. Hannover hat einen seiner berühmtesten Köpfe wieder. Das Ernst-August-Denkmal auf dem Bahnhofsvorplatz ist wieder komplett. Seit Mitte August war ja der Reiter ohne Kopf wegen Sanierungsarbeiten. Der für Hannover so wichtige Pferdeschweif war nicht betroffen. Dort treffen sich die Menschen ja traditionell unterm Schwanz. Und auch auf dem E-Scooter gilt ja Handy vom Ohr. Bei einer Großkontrolle in Stadthagen hat die Polizei gestern Abend viele damit erwischt.
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14: A1 Bremen Richtung Osnabrück ab Posthausen 50 Minuten mehr. Die A1 Osnabrück Richtung NRW, neuer Unfall auf der linken Spur zwischen Lotterkreuz und Längerich. Hier dauert es jetzt 20 Minuten länger. A1 Lübeck Richtung Bremen ab Kreuz Hamburg Ost 43 Minuten mehr. Und einen neuen Unfall gibt es auf der A7 Hamburg Richtung Hannover. Ebenfalls auf der linken Spur zwischen Soltau Süd und Dorfmark. A7 Hannover Richtung Hamburg, zwei Unfallaufnahmen jetzt zwischen Berghof und Schwarmstedt, 21 Minuten mehr und ein weiterer Unfall zwischen Garlsdorf und Tieshope auf dem linken und mittleren Fahrstreifen. A7 Hannover Richtung Kassel, ab 3 Hannover Süd, 35 Minuten und A7 Kassel Richtung Hannover, ab Derneburg-Salzgitter, eine Stunde mehr. Aquaplaning-Gefahr gibt es auf der A352 Hannover West, Hannover Nord zwischen Dreieck Hannover West und Engelbostel und B241 Osterode Richtung Fienenburg. Vollsperrung nach einem Unfall zwischen Kreuzeck und Goslar. Das war's. Gute Fahrt.
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14: Ja, Micha hier bei Antenne Niedersachsen und wir stimmen uns jetzt schon mal ein auf die vielen, vielen Backstreet Boys Konzerte Ende September hier in Deutschland. Quit playing games. Kommt gut nach Hause.

0: Dua Lipa. Starten wir in ein volles Wochenende. Hier ist Antenne Niedersachsen mit Micha. Die Bundesliga geht wieder los in Winsen-Luhe, da ist Schlossfest. In Emden ist Kinderfest. Wir drücken euch allen die Daumen für gutes Wetter. Und dann müssen wir uns auch noch von einem der ungewöhnlichsten Festivals Niedersachsens verabschieden. Zum letzten Mal findet das Festival Rock am Beckenrand im Wölfi-Bad im Landkreis Goslar statt.
1: Ah, das ist super traurig. Ich würde mir wünschen, dass es noch viel, viel länger geht. Ungefähr 108 Jahre länger. Ich habe so eine Freudesträne und so eine traurige Träne, weil ich mich freue, dass es nochmal stattfindet, aber es ist halt schade, dass es halt wahrscheinlich das letzte Mal ist.
0: Ja, nach 16 Jahren ist der Aufwand für das ehrenamtliche Orga-Team nicht mehr zu stemmen. Da haben sich auch die Lebenssituationen geändert. Was aber bleibt, sind ganz viele tolle Erinnerungen.
2: Stundenbier. Jede Stunde wird ein neues Bier aufgemacht. Wenn man halt zur nächsten vollen Stunde noch immer nicht leer ist, dann hat man halt ein zweites, was man dann machen muss. Aber wenn man vorher fertig ist, dann kann man natürlich ein Zwiebi sich nehmen. Das ist das Zwischenbier. Aber das muss halt auch vorher leer sein. Und wichtig ist halt immer zur vollen Stunde neues Bier aufmachen und dann wird mit dem Selfie mit den anderen Leuten, die gerade da sind, die auch mitmachen, wird ein Foto gemacht. Damit man halt auch einen Beweis dafür hat, das wird in die Gruppe gestellt. Damit man halt auch so eine Chronologie da hat. Dann kann man auch ein bisschen besser erzählen, wie viel Bier man getrunken hat.
0: In diesem Sinne, Prost und liebes Rock am Beckenrand. Es war uns eine Ehre. Habt einen schönen Feierabend.

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0: Ja, mit Belinda Carlisle geht's ab nach Hause und ins Wochenende hier bei Antenne Niedersachsen.
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0: Ja, das ist weniger schön, es ist durchwachsen, viele Wolken, ein bisschen Restsonne, aber auch immer wieder nass heute zum Feierabend bei 20 bis 25 Grad. Und auch das Wochenende, das wird sehr wechselhaft, Wolken, ein bisschen Sonne, aber auch ganz viel Regen bei 20 bis 25 Grad.
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3: Es ist 5:05. Ich bin Frederik Heimann. Schönen guten Tag. Um die gut 2000 Arbeitsplätze beim VW-Werk in Osnabrück zu sichern, prüft das Land Niedersachsen gerade, gemeinsam mit dem Bund dort einzusteigen. Da hat der Bund allerdings sehr klare Erwartungen. Bundesarbeitsministerin Baas sagte gerade im Antenne Niedersachsen-Interview:
4: Wenn wir politische Rahmenbedingungen verändern, dann erwarte ich auch vom Unternehmen klare Standortbedingungen und vor allen Dingen auch eine klare Perspektive für die Beschäftigten. Das ist keine Einbahnstraße.
3: Künftig könnten im Osnabrücker VW-Werk Rüstungsgüter gebaut werden. Nach Bloomberg-Infos will der israelische Rüstungskonzern Rafael dort Unterstützungstechnik für das Verteidigungssystem Iron Dome fertigen. Niedersachsens Tourismusbranche hat im Juni geschwächelt. Das Landesamt für Statistik meldet knapp 5% weniger Gäste als im Juni letztes Jahr. Bei den Übernachtungen ging es um knapp 6% runter. Nur 2 Regionen konnten zulegen. Das Braunschweiger Land meldet ein Tourismusplus von 10%, Hannover-Hildesheim knapp 7% mehr. Gerade ausländische Gäste haben mehr gebucht. Insgesamt gab es im ersten Halbjahr über 20 Millionen touristische Übernachtungen hier in Niedersachsen. Und alles, was noch wichtig ist, jetzt von Dirk Zeitler.
5: Mit viel Glück hat eine 4-köpfige deutsche Familie die Flucht vor den Wassermassen in Nepal überlebt. Manuel Münch, seine nepalesische Frau und die beiden Kinder im Alter von 10 und 7 Jahren wurden nach der verheerenden Flut von der Armee per Hubschrauber in Sicherheit gebracht. Die Zahl der Toten in Nepal stieg unterdessen auf mehr als 500. Union und SPD wollen ihr Reformpaket bis Jahresende komplett umsetzen. Das haben die Regierungsfraktionen bei ihrem Treffen in Münster bekräftigt. Zu den umstrittenen Maßnahmen zählen, die abschlagsfreie Rente nach 45 Beitragsjahren abzuschaffen und Krankschreibungen zu verschärfen. Der neue König Norwegens heißt mit offiziellem Namen König Haakon VIII. Das gab der Monarch in einer außerordentlichen Sitzung mit dem Regierungskabinett bekannt.
0: Der Antenne Niedersachsen Stau- und Blitzerservice. Vorsicht, in weiten Teilen Niedersachsens, da gibt es Aquaplaning im Moment, passt da bitte auf. Die A1 Bremen Richtung Osnabrück ab Euthen eine Stunde mehr und die A1 Osnabrück Richtung NRW, Unfall auf der linken Spur zwischen Lotterkreuz und Längerich, hier dauert es 15 Minuten länger. Die A7 Hamburg Richtung Hannover, Unfall auf der linken Spur zwischen Soltau Süd und Dorfmark. A7 Hannover Richtung Hamburg, 2 Unfallaufnahmen, 1 Unfall zwischen Berghof und Schwarmstedt, 16 Minuten mehr und ein weiterer mittlerweile zwischen Garlsdorf und Thies-Hope auf dem linken und mittleren Fahrstreifen, da braucht ihr 30 Minuten Geduld. Die A7 Kassel Richtung Hannover, hier gibt es mehrere Unfälle zwischen Derneburg, Salzgitter und Hildesheim, da ist nur eine Spur frei, auch hier dauert es mittlerweile eine Stunde länger. A29 Wilhelmshaven Richtung Oldenburg, neuer Unfall zwischen Kreuz Oldenburg Nord und Oldenburg Ohmstädte, auch hier Aquaplaning-Gefahr. Und B241 Osterode Richtung Fienburg, Vollsperrung nach einem Unfall zwischen Kreuzeck und Goslar. Das war's. Gute Fahrt.
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0: Tja, mein Gott, da ist ganz schön was los auf den Straßen, deshalb muntern wir euch jetzt hier mal so ein bisschen auf. Mareike hat im Moment Urlaub, deshalb hat sie Frederik Heimann aus den Nachrichten heute zum Finale dieser Woche geschickt mit einem Song, der nicht schlecht ist.
3: Also, ich hab's vorhin voll abgekriegt. Du hast gerade von dem Aquaplaning erzählt. Ey, das ist hier so runtergekommen in Hannover. Ich bin rausgegangen und dachte noch voll T-Shirt-Wetter und dann
0: herrlich,
3: komplett klatschnass. Und jetzt, um mich wieder ein bisschen warm zu tanzen, MGMT mit Kids.
0: Ja gut, also warm tanzen kann man sich auch mit meinem Song. Ich habe für euch James Blunt dabei, lange nicht gehört, Bonfire Heart. Ja, auch nicht schlecht, ne?
3: Ja, hat denselben Beat, habe ich gerade gemerkt.
0: Aber können wir so einen Mix machen.
3: Mehr Spaß macht aber meins.
0: Ah, naja, gut. Das, was jetzt die Niedersachsen entscheiden, ruft uns an 0803-123-100. Was darf es für euch bei diesem Mistwetter auf dem Nachhauseweg sein? Kids oder James Blunt? 0803-123-100. Wir freuen uns auf euch.

0: 10 Minuten nach 5, das letzte Antenne Niedersachsen Feierabend-Battle in dieser Woche. Und was für eins. Frederik Heimann tritt heute für Mareike an, die im Moment im Urlaub ist. Er hat MGMT mit Kids dabei und ich habe für euch James Blunt ins Rennen geworfen. Und jetzt bin ich mal gespannt hier.
1: Moin, guten Tag, hier ist Peter aus Vechta. Hallo ihr beiden.
0: Hallo, so förmlich.
1: Ja, natürlich. Das ist meine Branche. Da ist man immer förmlich am Anfang.
0: Deine Branche?
1: Und ich bin ein wenig schüchtern, im Radio zu sein.
0: Ach so. Was machst du? In welcher Branche bist du denn, dass du so förmlich bist?
1: Natürlich Telekommunikationsbranche, bei der Störungsstelle.
0: Oh, ach so. Also dich ruft man an, wenn es nicht funktioniert?
1: So sieht's aus. Und das im Nachtdienst.
0: Oh Gott, du Armer. Da musst du dir aber ordentlich was anhören, hä?
1: Ich mache das seit über 25 Jahren aus Leidenschaft. Und wenn man das aus Leidenschaft macht und voller Empathie, dann fällt einem das einfach.
0: Ah, das also, ist cool. Ja, also bei dir würde ich mich aber auch gut aufgehoben fühlen. Du würdest dann auch sagen, ach ja, ich kümmere mich sofort rum. Ich verspreche Ihnen, ich rufe in 10 Minuten zurück und dann ist das Problem beseitigt.
1: Dann so sieht's du, aus. Und dann gibt es 10 von 10 Punkten. Dann hat man sein Ziel erreicht.
0: Ja, die gebe ich immer. Aber dann rufst du nach 10 Minuten an und dann sagst du, Herr Habig, es gibt ein kleines Problem. Die Kollegin, die vor mir den Fall bearbeitet hat, die hat da irgendeinen Fehler gemacht und deshalb dauert es doch noch ein bisschen länger.
1: Bei uns wird das im Ersten, wenn man mich am Telefon hat, hat man mich dann direkt und das funktioniert.
0: Ah, okay. Also du gibst uns jetzt hier einmal so deine Durchwahl und dann klappt das hier auch mit der Telekommunikation in Niedersachsen.
1: Das habt ihr euch verdient.
0: Das ist lieb. Okay, so und jetzt zu deiner Wahl. Ich hoffe, du triffst die richtige Wahl.
1: Natürlich. Ich bin natürlich für Kids. 10 von 10 Punkten.
0: Ja, ja, das ist so eine schöne Warteschleifenmusik, finde ich.
1: Gut. Auf jeden Fall, ihr seid die Besten, natürlich. Das gebe ich dann meiner Firma weiter.
0: Vielen Dank.
2: Danke für deine Stimme.
1: Danke auch. Schönes Wochenende.
0: Ja, ihr
1: macht
0: auch.
1: Das super. Weiter so. Liebe Grüße.
0: Das ist ganz lieb. Danke. Ciao.
1: Danke, ciao.
0: Och, der war ja nett. So nett können alle bei der Störungsstelle sein.
2: Super sympathisch.
0: So. Moin, hier sind Micha und Frederik.
2: Moin.
3: Ja, und der Rainer.
0: Was darf es denn für dich
3: Hallo,
0: sein?
3: Für Frederik?
0: Ah, oh, okay.
2: Ja! Scheiße. Dankeschön, Rainer.
0: Ah, damit hat Freddy gewonnen. Vielen Dank. Schönes Wochenende.
3: Jo, bitte.
0: Tschüss.
3: Ciao.
0: Ciao. Tja, jetzt muss ich auch bei der Störungsstelle anrufen. Ich habe hier zweimal eine Störung in der Leitung gehabt. Zwei Menschen haben den falschen Song gewählt.
2: Ich würde sagen,
0: können Sie mir helfen?
2: Alles super gelaufen.
0: Na gut, dann sind hier für euch MGMT und Kids.
2: Viel Spaß.

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1: Ja, und Antenne Niedersachsen informiert, wenn es passiert. Vorsicht auf der A31 Lingen-Gronau zwischen Lingen und Schüttdorf-Ost. Da kommt euch ein Falschfahrer entgegen. Auf der A31 Lingen-Gronau zwischen Lingen und Schüttdorf-Ost ein Falschfahrer.

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1: Tja, ist so ein Naja-Feierabend, würde ich sagen. Wir haben viele Wolken. Es kommt immer wieder ordentlich was runter an Regen. Ganz wenig Sonne noch bei 20 bis 25 Grad. Und das Wochenende geht genauso weiter. Also sehr wechselhaft. Viele Wolken, ganz kleines bisschen Sonne. Aber auch immer wieder kräftiger Regen bei 20 bis 25 Grad.
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3: Mit Sarah Buletta. Moin. Der seit Montag vermisste 69-Jährige aus Neustadt am Rübenberge ist tot. Zeugen entdeckten den Mann gestern wenige hundert Meter von seiner Wohnung entfernt. Laut Polizei gibt's keine Hinweise auf ein Verbrechen. Dass Bürgerbeteiligung funktionieren kann, das zeigt sich in Hannover-Linden. Anwohner haben sich dort mit einer Petition für Tempo 30 an die Stadt gewandt und damit Erfolg gehabt. Frederik Heimann.
4: Die Wunsdorfer Straße wird künftig zwischen Limmerstraße und Kanalbrücke durchgehend zur Tempo-30-Zone. Dort gibt es ja viele Schulen, Kitas oder auch Spielplätze. Die Verwaltung hat geprüft, Auswirkungen auf Busse oder Bahnen oder Ausweichverkehr in Wohnstraßen sind nicht zu erwarten. Die Petition sei ein gutes Beispiel dafür, wie Bürger und Engagement, politisches und Verwaltungshandeln zusammenwirken können, sagt auch Oberbürgermeister Onay.
3: Hannover hat einen seiner berühmtesten Köpfe wieder. Das Ernst-August-Denkmal auf dem Bahnhofsvorplatz ist wieder komplett. Seit Mitte August war ja der Reiter ohne Kopf wegen Sanierungsarbeiten. Der für Hannover so wichtige Pferdeschweif war nicht betroffen. Dort treffen sich die Menschen ja traditionell unterm Schwanz. Und 7 Nester der asiatischen Hornisse sind in diesem Jahr bereits in der Region Hannover entdeckt worden. Das letzte gestern im Neustädter Ortsteil Bordenau und es wurde direkt entfernt. Dafür haben Fachleute die Tiere mit einem Spezialgerät direkt aus dem Nest in großer Höhe abgesaugt. Die Region prüft jetzt, selbst so einen Spezialsauger zu kaufen. Die meisten Nester wurden bislang in Neustadt, Hannover und Garbsen entdeckt.
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1: Vorsicht, auf der A31 Lingen-Gronau zwischen Lingen und Schüttorf-Ost, da kommt euch immer noch ein Falschfahrer entgegen. Auf der A31 Lingen-Gronau zwischen Lingen und Schüttorf-Ost, ein Falschfahrer. Die A1 Bremen Richtung Hamburg, neuer Unfall zwischen Euthen und Posthausen auf der linken Spur. Und A1 Osnabrück Richtung NRW, Unfallaufnahme zwischen Lotterkreuz und Längerich. A1 Lübeck Richtung Bremen ab Kreuz Hamburg-Ost 36 Minuten mehr. A7 Hamburg Richtung Hannover, Unfall auf der linken Spur zwischen Soltau-Süd und Dorfmark. Und A7 Hannover Richtung Hamburg, damals eine Vollsperrung nach einem Unfall zwischen Berghof und Schwarmstedt. Und es gab noch einen weiteren Unfall zwischen Garzdorf und Tieshope auf dem linken und mittleren Fahrstreifen. Hier aktuell 20 Minuten mehr. Das war's. Wir wünschen euch trotz allem eine gute Fahrt.
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0: Robin Beck hier am Freitagfeierabend bei Micha bei Antenne Niedersachsen. Ja, nach einer langen Sommerpause startet heute die erste Fußball-Bundesliga wieder. Um 20:30 steigt ja das erste Eröffnungsspiel der neuen Saison. Bayern München empfängt dann den VfB Stuttgart. Die Nordclubs, die steigen dann morgen und übermorgen ein. Ganz einfache Aufgaben haben sie allerdings nicht bekommen. Sportmann Kai von Heffen.
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3: Ja, die beiden verbliebenen Nordclubs in der ersten Liga hätten es tatsächlich einfacher bekommen können. Der Hamburger SV muss morgen Abend zum Beispiel bei Borussia Dortmund antreten. Wobei muss das völlig falsche Wort ist. Bei HSV-Trainer Polzin löst das Spiel ganz andere Emotionen aus.
4: Es löst auf jeden Fall strahlende Augen aus. Ich glaube, mehr geht nicht. Ich glaube, der Stellenwert des HSV ist auch nochmal klar daran zu erkennen, aufgrund der letzten Jahre, dass wir dann Samstagabend spielen dürfen. Das Topspiel, wir sind direkt im Fokus. Wir müssen direkt da sein und abliefern.
3: Und auch Werder Bremen muss erstmal auswärts ran. Die Bremer spielen am Sonntagnachmittag in Freiburg. Anders als die erste Liga läuft die zweite ja schon seit ein paar Wochen. Der VfL Osnabrück wartet nach 2 Spielen aber immer noch auf den ersten Punkt. Der könnte aber vielleicht heute dazukommen. Um 18.30 Uhr treten die Lila-Weißen in Bochum an. Und zur gleichen Zeit empfängt Eintracht Braunschweig Hertha BSC Berlin. Die Aufstiegsfavoriten aus Wolfsburg haben dann morgen ein Auswärtsspiel in Karlsruhe.
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0: gute Laune. Geliefert zum Feierabend von Leon Rimes, Can't Fight the Moonlight. Und ja, also die gute Laune, die können wir auf jeden Fall bei dem Wetter auch gebrauchen.
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0: Ja, denn das ist nicht so toll. Viele Wolken, immer wieder nass heute zum Feierabend. Die Temperaturen aktuell 19 bis 23 Grad bei uns in Niedersachsen. Und auch das Wochenende, das wird sehr wechselhaft. Es gibt Wolken, es gibt ein bisschen Sonne, aber auch immer wieder kräftigen Regen bei 20 bis 25 Grad.
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3: Es ist 5:05. Ich bin Frederik Heimann. Einen schönen guten Abend. Der Hoffnungsschimmer für die 2000 Beschäftigten am Osnabrücker VW-Werk wird zumindest etwas größer. Dort könnte künftig Militärausrüstung gebaut werden und die Pläne dazu nehmen jetzt immer mehr Form an. Nach Bloomberg-Infos will der israelische Rüstungskonzern Rafael dort am VW-Werk Osnabrück Unterstützungstechnik für das Luftverteidigungssystem Iron Dome fertigen. Ministerpräsident Lies hatte ja gesagt, das Land prüft, beim VW-Werk Osnabrück gemeinsam mit dem Bund einzusteigen. Bundesarbeitsministerin Baas zum Thema Rüstungsbranche heute im Antenne Niedersachsen-Interview.
4: Gerade weil wir unser Land verteidigungsfähig machen, die Krisen und Kriege kommen immer näher und ich glaube, man muss gut vorbereitet sein. Deshalb ist es eine wichtige Branche. Ich sage aber auch, es wird nicht für alle Bereiche möglich sein. Deshalb ist es auch klug, über andere Bereiche nachzudenken, die auch am Standort produziert werden können. Aber es ist im Moment natürlich schon auch ein Bereich, wo auch mit diesen Standorten hier in Niedersachsen zumindest einen Zeitraum auch geholfen werden kann.
3: Die norddeutschen Werften stecken mitten in einem riesigen Boom. Laut der neuesten Schiffbaubefragung der IG Metall Küste erwarten die Betriebsräte im kommenden Jahr rund 1700 neue Arbeitsplätze und im letzten sind schon über 1100 neue Jobs entstanden. Die Auslastung bei den Werften liegt bei 90%. In 2 Jahren soll es sogar die volle Auslastung geben. Haupttreiber dabei der Marineschiffbau. Und alles, was jetzt noch wichtig ist, gibt's von Dirk Zeitler.
5: Union und SPD wollen ihr Reformpaket bis Jahresende komplett umsetzen. Das haben die Regierungsfraktionen bei ihrem Treffen in Münster bekräftigt. Zu den umstrittenen Maßnahmen zählen die abschlagsfreie Rente nach 45 Beitragsjahren abzuschaffen und Krankschreibungen zu verschärfen. Mit viel Glück hat eine 4-köpfige deutsche Familie die Flucht vor den Wassermassen in Nepal überlebt. Manuel Münch und seine nepalesische Frau und die beiden Kinder im Alter von 10 und 7 Jahren wurden nach der verheerenden Flut von der Armee per Hubschrauber in Sicherheit gebracht. Die Zahl der Toten in Nepal stieg unterdessen auf mehr als 500. Der neue König Norwegens heißt mit offiziellem Namen König Haakon VIII. Das gab der Monarch in einer außerordentlichen Sitzung mit dem Regierungskabinett bekannt.
0: Der Antenne Niedersachsen Stau- und Blitzer-Service und Vorsicht auf den Straßen in Niedersachsen. Da gibt es teilweise kräftiges Aquaplaning, weil es zu extrem regnet. A1 Bremen Richtung Osnabrück, ab Bremer Kreuz 30 Minuten mehr. Die A1 Osnabrück Richtung NRW, Unfallaufnahme zwischen Lotterkreuz und Längerich. Und A1 Lübeck Richtung Bremen, ab Kreuz Hamburg Ost 26 Minuten mehr. Die A2 Hannover Richtung Dortmund, ab Langenhagen, da braucht ihr 26 Minuten länger. Und A7 Hannover Richtung Hamburg, Unfallaufnahme zwischen Berghof und Schwarmstedt. Die rechte Spur, die ist aktuell hier nur frei. 1 Stunde dauert aktuell länger. A7 Hannover Richtung Kassel, ab 3 Hannover Süd, 1/2 Stunde mehr. Und mehrere Unfälle haben wir auf der A7 Kassel Richtung Hannover zwischen Derneburg-Salzgitter und Hildesheim. Hier ist nur 1 Spur frei, 16 Minuten mehr. A27 Bremen Richtung Cuxhaven, ab Dreieck Bremen Industriehäfen 20 Minuten. Und Region Hannover, hier ist der Bahnübergang in beide Richtungen zwischen Eppelde und Ronnenberg wegen technischen Problemen gesperrt. Das war's, gute Fahrt.
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0: Tja, boah, also so ein Mistwetter will man auch nicht zum Freitag Feierabend haben. Aber wir versuchen euch hier ein bisschen bei Laune zu halten mit toller Musik jetzt hier von The Bowser Magnetic bei Antenne Niedersachsen. Habt einen schönen Feierabend.

Ach, herrlich. Endlich Wochenende. Hier ist Micha bei Antenne Niedersachsen. Ja, und wir hier in Niedersachsen, wir haben es natürlich schon lange geahnt, aber jetzt gibt es den endgültigen Beweis. Britische Forscher haben jetzt analysiert, dass Möwen in Großbritannien jedes Jahr Essen im Wert von fast 200 Millionen Euro klauen. Dort sagen auch 70% der Menschen, dass ihnen Möwen schon mal das Essen weggeschnappt haben. Im Schnitt kostet jeder Möwenklau rund 6,50 Euro. Das ist krass. Und die Forscher, die haben auch herausgefunden, welches Essen dabei am beliebtesten bei den Vögeln ist. Na, also es geht los mit Fisch und Chips, gefolgt von Sandwiches und natürlich von Eiscreme. Und zum Abschluss noch eine sehr erstaunliche Zahl. Britische Möwen klauen jedes Jahr, also kann man sich gar nicht vorstellen, ungefähr 228 Millionen Chicken Nuggets. Also, wir können von denen halten, was wir wollen, aber Geschmack haben sie auf jeden Fall.

0: mit Snap.
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2: Damit ihr beim nächsten Reckenspiel up to date seid, ist Abwurf gleich Abseits? Kurze Antwort: Nein. Aber es ist definitiv einfacher zu erklären als Abseits. Mit dem Abwurf wird das Spiel wieder aufgenommen, wenn der Ball zum Beispiel vom Torwart gehalten, gefangen oder im Torraum liegen geblieben ist. Auch ein Ball im Tor aus bedeutet Abwurf. Abwurf bedeutet einfach, der Torwart wirft den Ball aus dem Torraum zu seinem Mitspieler.
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3: Das Wetter für Niedersachsen, das sieht nicht gut aus heute auf jeden Fall. Wir haben viele Wolken, wir haben viel Regen im ganzen Land und das Ganze bei Temperaturen zwischen 19 und 23 Grad immer noch. Und auch das Wochenende, das wird richtig wechselhaft bei maximal 25 Grad.
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12: Mit Sarah Buletta. Moin. Der seit Montag vermisste 69-Jährige aus Neustadt am Rübenberge ist tot. Zeugen entdeckten den Mann gestern wenige hundert Meter von seiner Wohnung entfernt. Laut Polizei gibt es keine Hinweise auf ein Verbrechen. 7 Nester der asiatischen Hornisse sind in diesem Jahr bereits in der Region Hannover entdeckt worden. Das letzte gestern im Neustädter Ortsteil Bordenau und es wurde direkt entfernt. Dafür haben Fachleute die Tiere mit einem Spezialgerät direkt aus dem Nest in großer Höhe abgesaugt. Die Region prüft jetzt, selbst so einen Sauger zu kaufen. Feuerwerk hat gestern Abend auf einem Feld bei Rinteln einen Flächenbrand ausgelöst. Laut Polizei geriet auf rund 50 Quadratmetern eine Ackerfläche im Ortsteil Krankenhagen in Brand. Zeugen sagten aus, dass mehrere Jugendliche oder junge Erwachsene dort Pyrotechnik gezündet hätten.
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3: Ja, und da heißt es Vorsicht aufgrund des Regens auf den Straßen Niedersachsen. Da kann es vermehrt zu Aquaplaning kommen. Passt da bitte auf. A1 Bremen Richtung Osnabrück ab Bremer Kreuz 27 Minuten mehr. Die A1 Osnabrück Richtung NRW. Unfallaufnahme zwischen Lotterkreuz und Längerich. Und A1 Lübeck Richtung Bremen ab Kreuz Hamburg Ost 23 Minuten mehr. Die A1 Osnabrück Richtung Bremen. Neuer Unfall zwischen Vechta und Kloppenburg jetzt und A2 Hannover Richtung Dortmund ab Langenhagen 22 Minuten mehr. A7 Hannover Richtung Hamburg. Unfallaufnahme zwischen Berghof und Schwarmstedt. Da ist nur eine Spur aktuell frei. Eine Stunde braucht er da Geduld. Und die A7 Kassel Richtung Hannover. Mehrere Unfälle zwischen Derneburg-Salzgitter und Hildesheim. Hier ist ebenfalls nur eine Spur frei. 16 Minuten braucht er Geduld. A27 Bremen Richtung Cuxhaven. Ab Dreieck Bremen Industriehäfen 34 Minuten mehr. Gute Fahrt.
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3: Ja, Micha hier bei Antenne Niedersachsen. Auch wenn es euch ein bisschen nervig ist, kommt gut nach Hause. Jetzt mit Nathalie Imbruglia und Torn. Schönen Feierabend.

0: Wir kuscheln uns hier ins Wochenende mit Tom Grennan, Little Bit of Love bei Antenne Niedersachsen.
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0: Deutschland im eigenen Land schützen. Das ist, kurz gesagt, der Auftrag des Heimatschutzes der Bundeswehr. Die meisten Soldatinnen und Soldaten dort haben allerdings einen ganz normalen Beruf und leisten ihren Dienst zusätzlich. Matthias Papst hat so ein Heimatschutzregiment aus Niedersachsen bei einer Übung begleitet.
2: Der Heimatschutz ist sozusagen die Säule der Bundeswehr, die für die Verteidigung im eigenen Land zuständig ist. Also das heißt, für die Unterstützung eigener und verbündeter Truppen da ist und das Schützen von Häfen oder Schienen übernimmt. Anders als bei der aktiven Truppe sind die meisten hier Reservisten wie Manuel.
3: Ich habe Kinder, wir haben, glaube ich, das Glück, in einem wunderbaren Land zu leben. Und das muss ja von irgendwem geschützt werden. Wer soll das machen, wenn nicht die, die davon schon mal irgendwie eine Ahnung hatten? Und deswegen bin ich hier.
2: Ja, wegen der veränderten Sicherheitslage stellt die Bundeswehr den Heimatschutz aktuell ganz neu auf und der soll deutlich anwachsen. Das Besondere ist hier, dass die allermeisten im Alltag ein ganz normales ziviles Leben führen. Das Üben an der Waffe muss also in diesen Alltag eingebaut werden und dafür braucht es natürlich auch Verständnis vom Chef.
3: Ich habe eine Genehmigung für das gesamte Jahr bekommen, dass ich freigestellt werde. Ich halte das aber so immer in einer kurzen Verbindung mit meinem direkten Teamleiter und meinem Team. Und damit das nicht zu größeren Lasten führt bei Einzelnen, wird das immer vorher ganz klar abgestimmt.
2: Bewegen im Gelände, das Verhalten bei Feindkontakt und die Handhabung der Waffe. Diese Ausbildung zum Heimatschützer bedeutet natürlich auch, im Ernstfall das eigene Leben zu riskieren.
3: Dem muss man sich bewusst sein. Da denkt man natürlich nicht drüber nach. Also nicht die ganze Zeit, aber Bewusstsein ist dafür da natürlich.
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1: Ja, ich sag mal so, ein schöner Start ins Wochenende sieht ein bisschen anders aus. Wir haben viele dicke Wolken über Niedersachsen und teilweise richtig kräftigen Regen, der vor allem den Autofahrern auch aktuell Probleme macht. Dazu Temperaturen aktuell zwischen 18 und 23 Grad und auch das Wochenende. Das wird leider wieder sehr wechselhaft. Viele Wolken, ein kleines bisschen Sonne, aber auch immer wieder kräftiger Regen bei 20 bis 25 Grad.
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3: Ich bin Frederik Heimann. Schönen guten Tag. Um die gut 2000 Arbeitsplätze beim VW-Werk in Osnabrück zu sichern, prüft das Land Niedersachsen gerade, gemeinsam mit dem Bund dort einzusteigen. Da hat der Bund allerdings sehr klare Erwartungen. Bundesarbeitsministerin Baas sagte gerade im Antenne Niedersachsen-Interview:
4: Wenn wir politisch Rahmenbedingungen verändern, dann erwarte ich auch vom Unternehmen klare Standortbedingungen und vor allen Dingen auch eine klare Perspektive für die Beschäftigten. Das ist keine Einbahnstraße.
3: Künftig könnten im Osnabrücker VW-Werk Rüstungsgüter gebaut werden. Nach Bloomberg-Infos will der israelische Rüstungskonzern Rafael dort Unterstützungstechnik für das Verteidigungssystem Iron Dome fertigen. Niedersachsens Tourismusbranche hat im Juni geschwächelt. Das Landesamt für Statistik meldet knapp 5% weniger Gäste als im Juni letztes Jahr. Bei den Übernachtungen ging es um knapp 6% runter. Nur 2 Regionen konnten zulegen. Das Braunschweiger Land meldet ein Tourismusplus von 10%, Hannover-Hildesheim knapp 7% mehr. Gerade ausländische Gäste haben mehr gebucht. Insgesamt gab es im ersten Halbjahr über 20 Millionen touristische Übernachtungen hier in Niedersachsen. Und alles, was noch wichtig ist, jetzt von Dirk Zeitler.
5: Mit viel Glück hat eine 4-köpfige deutsche Familie die Flucht vor den Wassermassen in Nepal überlebt. Manuel Münch, seine nepalesische Frau und die beiden Kinder im Alter von 10 und 7 Jahren wurden nach der verheerenden Flut von der Armee per Hubschrauber in Sicherheit gebracht. Die Zahl der Toten in Nepal stieg unterdessen auf mehr als 500. Union und SPD wollen ihr Reformpaket bis Jahresende komplett umsetzen. Das haben die Regierungsfraktionen bei ihrem Treffen in Münster bekräftigt. Zu den umstrittenen Maßnahmen zählen, die abschlagsfreie Rente nach 45 Beitragsjahren abzuschaffen und Krankschreibungen zu verschärfen. Der neue König Norwegens heißt mit offiziellem Namen König Håkon VIII. Das gab der Monarch in einer außerordentlichen Sitzung mit dem Regierungskabinett bekannt.
1: Der Antenne Niedersachsen Stau- und Blitzerservice. Vorsicht auf den Straßen in Niedersachsen, da kann es aufgrund des kräftigen Regens vermehrt zu Aquaplaning kommen. Passt da bitte auf. Die 1 Bremen Richtung Osnabrück, ab Bremer Kreuz 30 Minuten mehr. Eine Unfallaufnahme haben wir auf der A1 Osnabrück Richtung NRW zwischen Lotterkreuz und Längerich. A1 Lübeck Richtung Bremen, ab Kreuz Hamburg Ost 26 Minuten mehr. Und A2 Hannover Richtung Dortmund, ab Langenhagen 26 Minuten. Die A7 Hannover Richtung Hamburg, Unfallaufnahme zwischen Berghof und Schwarmstedt, 1 Stunde aktuell mehr. Und A7 Hannover Richtung Kassel, ab 3 Hannover Süd 1/2 Stunde. Die A7 Kassel Richtung Hannover, mehrere Unfälle zwischen Derneburg, Salzgitter und Hildesheim. Hier ist nur 1 Spur frei, 16 Minuten mehr. Und A27 Bremen Richtung Cuxhaven, ab 3 Bremen Industriehäfen, 20 Minuten mehr. Trotz allem eine gute Fahrt.
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12: Mit Sarah Buletta. Moin. Der seit Montag vermisste 69-Jährige aus Neustadt am Rübenberge ist tot. Zeugen entdeckten den Mann gestern wenige hundert Meter von seiner Wohnung entfernt. Laut Polizei gibt's keine Hinweise auf ein Verbrechen. Dass Bürgerbeteiligung funktionieren kann, das zeigt sich in Hannover-Linden. Anwohner haben sich dort mit einer Petition für Tempo 30 an die Stadt gewandt und damit Erfolg gehabt. Frederik Heimann.
13: Die Wunsdorfer Straße wird künftig zwischen Limmerstraße und Kanalbrücke durchgehend zur Tempo-30-Zone. Dort gibt es ja viele Schulen, Kitas oder auch Spielplätze. Die Verwaltung hat geprüft, Auswirkungen auf Busse oder Bahnen oder Ausweichverkehr in Wohnstraßen sind nicht zu erwarten. Die Petition sei ein gutes Beispiel dafür, wie Bürgerengagement, politisches und Verwaltungshandeln zusammenwirken können, sagt auch Oberbürgermeister Onay.
12: Hannover hat einen seiner berühmtesten Köpfe wieder, das Ernst-August-Denkmal. Auf dem Bahnhofsvorplatz ist wieder komplett. Seit Mitte August war ja der Reiter ohne Kopf wegen Sanierungsarbeiten. Der für Hannover so wichtige Pferdeschweif war nicht betroffen. Dort treffen sich die Menschen ja traditionell unterm Schwanz. Und 7 Nester der asiatischen Hornisse sind in diesem Jahr bereits in der Region Hannover entdeckt worden. Das letzte gestern im Neustädter Ortsteil Bordenau und es wurde direkt entfernt. Dafür haben Fachleute die Tiere mit einem Spezialgerät direkt aus dem Nest in großer Höhe abgesaugt. Die Region prüft jetzt, selbst so einen Spezialsauger zu kaufen. Die meisten Nester wurden bislang in Neustadt, Hannover und Garbsen entdeckt.
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1: Ich bin Dirk Zeitler. Eine 4-köpfige deutsche Familie ist im Katastrophengebiet in Nepal gerettet worden. Nach Angaben der Armee wurde sie gemeinsam mit weiteren Geretteten per Hubschrauber in ein Armeecamp gebracht.
2: Die Familie war nach eigenen Angaben mit einer Wandertour in Zentralnepal unterwegs, als sie von der Flut überrascht wurde. Nun sind die 4 in Sicherheit. Wie viele Deutsche noch vermisst werden, ist noch unklar. Das Auswärtige Amt spricht mittlerweile von einer niedrigen zweistelligen Zahl. Insgesamt forderte die Flutkatastrophe mittlerweile mehr als 500 Todesopfer. Die Behörden in China und Nepal suchen noch nach hunderten Vermissten. Aus Peking, Johannes Neudecker.
1: Union und SPD wollen ihr Reformpaket bis Jahresende komplett umsetzen. Das haben die Regierungsfraktionen bei ihrem Treffen in Münster bekräftigt. Zu den umstrittenen Maßnahmen zählen, die abschlagsfreie Rente nach 45 Beitragsjahren abzuschaffen und Krankschreibungen zu verschärfen. Das von Russland besetzte ukrainische Atomkraftwerk Saporischschja ist nach Angaben der Internationalen Atomenergiebehörde mehrfach von Drohnen angegriffen worden. Dabei wurden 2 Mitarbeiter verletzt, außerdem wurden Anlagen auf dem Gelände getroffen. Die Strahlenwerte liegen laut IAEA weiterhin im normalen Bereich.
3: Der Chef der Internationalen Atomenergiebehörde Grossi spricht von inakzeptablen Angriffen. Er ruft die Kriegsparteien immer wieder zur Zurückhaltung auf und warnt vor den Gefahren für die nukleare Sicherheit. Das größte Atomkraftwerk Europas im Gebiet Saporischschja gerät immer wieder unter Beschuss in dem Krieg. Mehrere Mitarbeiter wurden bereits getötet. Die Atomenergiebehörde Rosatom hier in Moskau wirft Kiews Drohnenstreitkräften wegen der jüngsten Attacken auf das Lager mit verbrauchten atomarem Brennstoff Unverantwortlichkeit vor. Aus Moskau, Ulf Mauder.
1: Heftige Gewitter haben in Baden-Württemberg eine Welle von Feuerwehreinsätzen ausgelöst. Starkregen, Sturmböen und Hagel entwurzelten Bäume, überfluteten Straßen und Keller, deckten Dächer ab und beeinträchtigten vereinzelt auch den Bahnverkehr. Wegen heftigen Unwetters ist ein Stadtteil in Singen im Kreis Konstanz abgesperrt und nicht mehr anfahrbar.

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1: Ich bin Dirk Zeitler. Bei strömendem Regen haben tausende Menschen in Oslo Abschied von ihrem geliebten König Harald genommen. In der Abenddämmerung wurde der Sarg mit dem am Morgen gestorbenen Monarchen vom Reichskrankenhaus zum Königsschloss gefahren. Dem Wagen mit Haralds Leichnam folgten der neue König Håkon, die neue Königin Mette Marit sowie ihre beiden gemeinsamen Kinder in weiteren Fahrzeugen. Eine vierköpfige deutsche Familie ist im Katastrophengebiet in Nepal gerettet worden. Nach Angaben der Armee wurde sie gemeinsam mit weiteren Geretteten per Hubschrauber in ein Armeecamp gebracht.
2: Die Familie war nach eigenen Angaben mit einer Wandertour in Zentralnepal unterwegs, als sie von der Flut überrascht wurde. Nun sind die vier in Sicherheit. Wie viele Deutsche noch vermisst werden, ist noch unklar. Das Auswärtige Amt spricht mittlerweile von einer niedrigen zweistelligen Zahl. Insgesamt forderte die Flutkatastrophe mittlerweile mehr als 500 Todesopfer. Die Behörden in China und Nepal suchen noch nach hunderten Vermissten. Aus Peking, Johannes Neudecker.
1: Union und SPD wollen ihr Reformpaket bis Jahresende komplett umsetzen. Das haben die Regierungsfraktionen bei ihrem Treffen in Münster bekräftigt. Zu den umstrittenen Maßnahmen zählen, die abschlagsfreie Rente nach 45 Beitragsjahren abzuschaffen und Krankschreibungen zu verschärfen.
3: SPD-Fraktionschef Mirsch spricht von einem festen Fahrplan, an dem könnten sich Bürgerinnen und Bürger und Unternehmen jetzt orientieren. Die Führungsspitzen beschlossen ein Papier, das Reformprogramm noch einmal auflistet, auch die verpflichtende Krankschreibung ab dem ersten Tag. Außerdem wollen die Bundestagsabgeordneten von Union und SPD den Klimaschutz stärken und das Mietrecht reformieren. Vor allem an den Rentenplänen gibt es intern Kritik. Gut möglich, dass sich hier noch etwas ändern wird. Thomas Bremser, Nachrichtenredaktion.
1: Heftige Gewitter haben in Baden-Württemberg und auch im Saarland eine Welle von Feuerwehreinsätzen ausgelöst. Starkregen, Sturmböen und Hagel entwurzelten Bäume, überfluteten Straßen und Keller, deckten Dächer ab und beeinträchtigten vereinzelt auch den Bahnverkehr. Wegen heftigen Unwetters ist ein Stadtteil in Singen im Kreis Konstanz abgesperrt und nicht mehr anfahrbar.

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7: Mit Sarah Buletta. Moin. Der seit Montag vermisste 69-Jährige aus Neustadt am Rübenberge ist tot. Zeugen entdeckten den Mann gestern wenige hundert Meter von seiner Wohnung entfernt. Laut Polizei gibt es keine Hinweise auf ein Verbrechen. Dass Bürgerbeteiligung funktionieren kann, das zeigt sich in Hannover-Linden. Anwohner haben sich dort mit einer Petition für Tempo 30 an die Stadt gewandt und damit Erfolg gehabt. Frederik Heimann.
8: Die Wunsdorfer Straße wird künftig zwischen Limmerstraße und Kanalbrücke durchgehend zur Tempo-30-Zone. Dort gibt es ja viele Schulen, Kitas oder auch Spielplätze. Die Verwaltung hat geprüft, Auswirkungen auf Busse oder Bahnen oder Ausweichverkehr in Wohnstraßen sind nicht zu erwarten. Die Petition sei ein gutes Beispiel dafür, wie Bürgerengagement, politisches und Verwaltungshandeln zusammenwirken können, sagt auch Oberbürgermeister Onay.
7: Hannover hat einen seiner berühmtesten Köpfe wieder, das Ernst-August-Denkmal. Auf dem Bahnhofsvorplatz ist wieder komplett. Seit Mitte August war ja der Reiter ohne Kopf wegen Sanierungsarbeiten. Der für Hannover so wichtige Pferdeschweif war nicht betroffen. Dort treffen sich die Menschen ja traditionell unterm Schwanz. Und 7 Nester der asiatischen Hornisse sind in diesem Jahr bereits in der Region Hannover entdeckt worden. Das letzte gestern im Neustädter Ortsteil Bordenau und es wurde direkt entfernt. Dafür haben Fachleute die Tiere mit einem Spezialgerät direkt aus dem Nest in großer Höhe abgesaugt. Die Region prüft jetzt, selbst so einen Spezialsauger zu kaufen. Die meisten Nester wurden bislang in Neustadt, Hannover und Garbsen entdeckt.
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1: Ich bin Thomas Bock. Norwegen trauert um König Harald V. Der Monarch ist im Alter von 89 Jahren gestorben. Sein Sohn hat die Nachfolge angetreten und ist nun als Hakon der 8. neuer König des Landes.
2: König Harald war für viele Norweger wie ein Großvater. Er war unglaublich beliebt, hatte viel Humor und war dem Volke nah. Er litt mit den Menschen nach den Breivik-Anschlägen und fieberte zuletzt mit der norwegischen Nationalelf bei der Fußball-Weltmeisterschaft. Sein 53-jähriger Sohn Håkon hat große Fußstapfen zu füllen, aber der Job ist ihm nicht fremd. Seit langem ist er für das Königshaus im Dienst. Seine Frau Mette Marit ist nun Königin von Norwegen, auch wenn Haralds Frau Sonja ihren Königinnentitel behält. Aus Oslo, Sigrid Harms.
1: Union und SPD wollen das vor der Sommerpause beschlossene Reformpaket bis Jahresende komplett umsetzen. Es beinhaltet umstrittene Maßnahmen wie die abschlagsfreie Rente nach 45 Beitragsjahren, aber auch die Einkommensteuerreform, die Bürger ab 2028 um 10 Milliarden Euro im Jahr entlasten soll. Das sei ein fester Fahrplan, an dem sich jetzt Bürger und Unternehmen orientieren können, sagte SPD-Fraktionschef Miersch nach einer Klausurtagung der Koalition in Münster. Das von Russland besetzte ukrainische Atomkraftwerk Saporischschja ist nach Angaben der Internationalen Atomenergiebehörde mehrfach von Drohnen angegriffen worden. Dabei wurden 2 Mitarbeiter verletzt, außerdem wurden Anlagen auf dem Gelände getroffen. Die Strahlenwerte liegen laut IAEA weiter im normalen Bereich.
3: Der Chef der Internationalen Atomenergiebehörde Grossi spricht von inakzeptablen Angriffen. Er ruft die Kriegsparteien immer wieder zur Zurückhaltung auf und warnt vor den Gefahren für die nukleare Sicherheit. Das größte Atomkraftwerk Europas im Gebiet Saporischschja geriet immer wieder unter Beschuss in dem Krieg. Mehrere Mitarbeiter wurden bereits getötet. Die Atomenergiebehörde Rosatom hier in Moskau wirft Kiews Drohnenstreitkräften wegen der jüngsten Attacken auf das Lager mit verbrauchten atomarem Brennstoff Unverantwortlichkeit vor. Aus Moskau, Ulf Mauder. Ulf Mauder, Moskau.
1: Hertha BSC ist in der neuen Saison der 2. Fußball-Bundesliga nicht zu stoppen. Nach 2 Siegen zum Auftakt gewannen die Berliner auch bei Eintracht Braunschweig nach einem 0:2 Rückstand noch mit 5:3. In einer weiteren Partie verlor der VfL Bochum gegen den VfL Osnabrück mit 0:1.

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1: Ich bin Thomas Brock. Union und SPD wollen ihr Reformpaket bis Jahresende komplett umsetzen. Das haben die Regierungsfraktionen bei ihrem Treffen in Münster bekräftigt. Zu den umstrittenen Maßnahmen zählen, die abschlagsfreie Rente nach 45 Beitragsjahren abzuschaffen und Krankschreibungen zu verschärfen.
2: SPD-Fraktionschef Mirsch spricht von einem festen Fahrplan, an dem könnten sich Bürgerinnen und Bürger und Unternehmen jetzt orientieren. Die Führungsspitzen beschlossen ein Papier, das das Reformprogramm noch einmal auflistet, auch die verpflichtende Krankschreibung ab dem ersten Tag. Außerdem wollen die Bundestagsabgeordneten von Union und SPD den Klimaschutz stärken und das Mietrecht reformieren. Vor allem an den Rentenplänen gibt es intern Kritik. Gut möglich, dass sich hier noch etwas ändern wird. Thomas Bremser, Redaktion.
1: Nach der tödlichen Sturzflut im Grenzgebiet zwischen Nepal und China hat Bundeskanzler Merz beiden Ländern sein Mitgefühl übermittelt. Er habe mit tiefer Betroffenheit von der schweren Flutkatastrophe erfahren, schrieb Merz in seinem Kondolenztelegramm. Unsere Gedanken seien bei den Opfern, ihren Familien und allen Menschen, die ihr Zuhause verloren haben. Bei der Katastrophe kamen mehr als 500 Menschen ums Leben, zahlreiche weitere werden vermisst, darunter auch einige Deutsche. Norwegen trauert um König Harald V. Der Monarch ist im Alter von 89 Jahren gestorben. Sein Sohn hat die Nachfolge angetreten und ist nun als Håkon VIII. Neuer König des Landes.
3: König Harald war für viele Norweger wie ein Großvater. Er war unglaublich beliebt, hatte viel Humor und war dem Volke nah. Er litt mit den Menschen nach den Breivik-Anschlägen und fieberte zuletzt mit der norwegischen Nationalelf bei der Fußball-Weltmeisterschaft. Sein 53-jähriger Sohn Håkon hat große Fußstapfen zu füllen, aber der Job ist ihm nicht fremd. Seit langem ist er für das Königshaus im Dienst. Seine Frau Mette Marit ist nun Königin von Norwegen, auch wenn Haralds Frau Sonja ihren Königinnentitel behält. Sigrid Hams, Oslo.
1: Und noch zum Fußball. Der FC Bayern München ist mit einem Heimsieg in die neue Bundesliga-Saison gestartet. Der Titelverteidiger und Rekordmeister gewann die Eröffnungspartie der 64. Spielzeit gegen den VfB Stuttgart klar mit 5:1.

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6: Mit Sarah Buletta. Moin. Der seit Montag vermisste 69-Jährige aus Neustadt am Rübenberge ist tot. Zeugen entdeckten den Mann gestern wenige hundert Meter von seiner Wohnung entfernt. Laut Polizei gibt's keine Hinweise auf ein Verbrechen. Dass Bürgerbeteiligung funktionieren kann, das zeigt sich in Hannover-Linden. Anwohner haben sich dort mit einer Petition für Tempo 30 an die Stadt gewandt und damit Erfolg gehabt. Frederik Heimann.
7: Die Wunsdorfer Straße wird künftig zwischen Limmerstraße und Kanalbrücke durchgehend zur Tempo-30-Zone. Dort gibt es ja viele Schulen, Kitas oder auch Spielplätze. Die Verwaltung hat geprüft, Auswirkungen auf Busse oder Bahnen oder Ausweichverkehr in Wohnstraßen sind nicht zu erwarten. Die Petition sei ein gutes Beispiel dafür, wie Bürgerengagement, politisches und Verwaltungshandeln zusammenwirken können, sagt auch Oberbürgermeister Onay.
6: Hannover hat einen seiner berühmtesten Köpfe wieder. Das Ernst-August-Denkmal auf dem Bahnhofsvorplatz ist wieder komplett. Seit Mitte August war ja der Reiter ohne Kopf wegen Sanierungsarbeiten. Der für Hannover so wichtige Pferdeschweif war nicht betroffen. Dort treffen sich die Menschen ja traditionell unterm Schwanz. Und 7 Nester der asiatischen Hornisse sind in diesem Jahr bereits in der Region Hannover entdeckt worden. Das letzte gestern im Neustädter Ortsteil Bordenau und es wurde direkt entfernt. Dafür haben Fachleute die Tiere mit einem Spezialgerät direkt aus dem Nest in großer Höhe abgesaugt. Die Region prüft jetzt, selbst so einen Spezialsauger zu kaufen. Die meisten Nester wurden bislang in Neustadt, Hannover und Garbsen entdeckt.
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1: Ich bin Thomas Brockt. Eine 4-köpfige deutsche Familie ist im Katastrophengebiet in Nepal gerettet worden. Nach Angaben der Armee wurde sie gemeinsam mit weiteren Geretteten per Hubschrauber in ein Armeecamp gebracht.
2: Die Familie war nach eigenen Angaben mit einer Wandertour in Zentralnepal unterwegs, als sie von der Flut überrascht wurde. Nun sind die 4 in Sicherheit. Wie viele Deutsche noch vermisst werden, ist noch unklar. Das Auswärtige Amt spricht mittlerweile von einer niedrigen zweistelligen Zahl. Insgesamt forderte die Flutkatastrophe mittlerweile mehr als 500 Todesopfer. Die Behörden in China und Nepal suchen noch nach Hunderten Vermissten. Aus Peking, Johannes Neudecker.
1: Im Streit um zusätzliches Schmerzensgeld nach dem Germanwings-Absturz vor 11 Jahren zeichnet sich eine Niederlage für die Hinterbliebenen ab. Das Landgericht Braunschweig hält die Klage gegen den deutschen Staat voraussichtlich für unbegründet.
3: Die 30 Kläger sind enttäuscht. Einige von ihnen sind nach Braunschweig gekommen. Einer sagt, es gehe ihm nicht ums Geld, sondern dass so eine Katastrophe nie wieder passiere. Der psychisch labile Co-Pilot hatte den Flieger absichtlich zum Absturz gebracht. Seine Flugtauglichkeit hätte besser überwacht werden müssen, sagen die Kläger. Verantwortlich dafür sei das Luftfahrtbundesamt. Das Gericht sieht das offenbar anders. Die Kläger müssten ihre Ansprüche eher gegen die Airline geltend machen. Man werde die Argumente der Kläger aber nochmal prüfen. Thomas Bremser, Redaktion.
1: Norwegen trauert. Tausende Menschen haben König Harald V. auf seiner letzten Fahrt zum Königsschloss in Oslo begleitet, trotz strömenden Regens. Harald war am Morgen im Alter von 89 Jahren gestorben. Viele standen mit Regenschirmen und norwegischen Flaggen am Straßenrand, um Abschied zu nehmen. Der Sarg soll in der Schlosskapelle aufgebahrt werden, wo Bürgerinnen und Bürger ihrem langjährigen und beliebten Monarchen die letzte Ehre erweisen können. Neuer König ist Haralds Sohn Håkon. Und noch zum Fußball. Der FC Bayern München ist mit einem deutlichen Heimsieg in die neue Bundesliga-Saison gestartet. Der Titelverteidiger und Rekordmeister gewann die Eröffnungspartie gegen den VfB Stuttgart mit 5:1.

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1: Ich bin Thomas Brock. In Norwegen haben tausende Menschen König Harald V. am Abend auf seiner letzten Fahrt zum Königsschloss in Oslo begleitet, trotz strömenden Regens. Der Sarg soll in der Schlosskapelle aufgebahrt werden. Harald war am Morgen im Alter von 89 Jahren gestorben und Norwegen trauert.
2: Die Anteilnahme hier auf dem Schlossplatz in Oslo, die ist riesengroß. Im Sekundentakt legen Menschen hier Blumen ab. Viele Kinder haben dem gestorbenen König Briefe geschrieben. Wir werden dich sehr vermissen, steht zum Beispiel auf einem. Harald war ein äußerst beliebter König. Er galt als Person, die das Volk geeint hat, der die Menschen zusammengebracht hat. Sein Sohn Håkon, der neue König Norwegens, der tritt also in große Fußstapfen. Julia Weschenbach, Oslo.
1: Gute Nachrichten aus Nepal. Nach der verheerenden Sturzflut, eine 4-köpfige deutsche Familie ist im Katastrophengebiet gerettet worden. Per Hubschrauber hat man sie zusammen mit anderen Geretteten zu einem Armeecamp gebracht. Die Bundesregierung spricht von einer niedrigen zweistelligen Zahl vermisster deutscher Staatsangehöriger. Die Zahl der Todesopfer steigt inzwischen weiter an auf über 500. Mehr als 1400 Menschen werden noch vermisst. 81% der Menschen in Deutschland machen sich Sorgen, ob sie finanziell ausreichend abgesichert sind. Das zeigt eine Studie der gewerkschaftsnahen Hans-Böckler-Stiftung. Grund könnte die aktuelle Debatte über Sozialreformen sein.
3: Die Bundesregierung diskutiert gerade mehrere Reformen. Ein höheres Renteneintrittsalter, weniger Leistungen bei der gesetzlichen Kranken- und Pflegeversicherung oder das Ende der Lohnfortzahlung am ersten Krankheitstag. Das alles verunsichert die Menschen, sagen die Studienmacher. 3/4 der Befragten lehnen die Pläne ab. Und viele sparen mittlerweile lieber, statt das Geld auszugeben. Wenn das so weitergehe, könnte das den wirtschaftlichen Aufschwung stoppen. Thomas Bremser, Redaktion.
1: Und noch zum Fußball. Der FC Bayern München ist mit einem Heimsieg in die neue Bundesliga-Saison gestartet. Der Titelverteidiger und Rekordmeister gewann die Eröffnungspartie gegen den VfB Stuttgart klar mit 5:1.

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1: Ich bin Thomas Brock. Union und SPD wollen ihr Reformpaket bis Jahresende komplett umsetzen. Das haben die Regierungsfraktionen bei ihrem Treffen in Münster bekräftigt. Zu den umstrittenen Maßnahmen zählen, die abschlagsfreie Rente nach 45 Beitragsjahren abzuschaffen und Krankschreibungen zu verschärfen.
2: SPD-Fraktionschef Mirsch spricht von einem festen Fahrplan. An dem könnten sich Bürgerinnen und Bürger und Unternehmen jetzt orientieren. Die Führungsspitzen beschlossen ein Papier, das Reformprogramm noch einmal auflistet. Auch die verpflichtende Krankschreibung ab dem ersten Tag. Außerdem wollen die Bundestagsabgeordneten von Union und SPD den Klimaschutz stärken und das Mietrecht reformieren. Vor allem an den Rentenplänen gibt es intern Kritik. Gut möglich, dass sich hier noch etwas ändern wird. Thomas Bremser, Redaktion.
1: Nach der tödlichen Sturzflut im Grenzgebiet zwischen Nepal und China hat Bundeskanzler Merz beiden Ländern sein Mitgefühl übermittelt. Er habe mit tiefer Betroffenheit von der schweren Flutkatastrophe erfahren, schrieb Merz in seinem Kondolenztelegramm. Unsere Gedanken seien bei den Opfern, ihren Familien und allen Menschen, die ihr Zuhause verloren haben. Bei der Katastrophe kamen mehr als 500 Menschen ums Leben, zahlreiche weitere werden vermisst, darunter auch einige Deutsche. Norwegen trauert um König Harald V. Der Monarch ist im Alter von 89 Jahren gestorben. Sein Sohn hat die Nachfolge angetreten und ist nun als Håkon der 8. neuer König des Landes.
3: König Harald war für viele Norweger wie ein Großvater. Er war unglaublich beliebt, hatte viel Humor und war dem Volke nah. Er litt mit den Menschen nach den Breivik-Anschlägen und fieberte zuletzt mit der norwegischen Nationalelf bei der Fußball-Weltmeisterschaft. Sein 53-jähriger Sohn Håkon hat große Fußstapfen zu füllen, aber der Job ist ihm nicht fremd. Seit langem ist er für das Königshaus im Dienst. Seine Frau Mette Marit ist nun Königin von Norwegen, auch wenn Haralds Frau Sonja ihren Königinnentitel behält. Sigrid Hams, Oslo.
1: Und noch zum Fußball. Der FC Bayern München ist mit einem Heimsieg in die neue Bundesliga-Saison gestartet. Der Titelverteidiger und Rekordmeister gewann die Eröffnungspartie der 64. Spielzeit gegen den VfB Stuttgart klar mit 5:1.